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1: Das Wochenende wird richtig angenehm. Maximal so um die 25 Grad. Viel Sonne, sehr freundlich und schon ziemlich sommerlich mit ein paar Wolken. Zwischendurch kann zwar hier und da mal ein kurzer Schauer durchrutschen, aber insgesamt bleibt's echt schön. Und nächste Woche legt der Sommer dann langsam wieder nach. Am Montag sind wir dann schon wieder bei 27 Grad.
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1: Ich bin Tine Klima. Der Vorsprung der AfD im Vergleich zur Union ist in einer aktuellen Umfrage erneut größer geworden. Die Partei steht in der neuesten Befragung für die Bild-Zeitung bei 29% und die Union bei 21%.
2: Die übrigen Parteien blieben in der Umfrage bei ihren Werten. Die SPD bei 12, die Grünen bei 14 und die Linke bei 11%. FDP und BSW würden mit jeweils 3% den Einzug in den Bundestag verpassen. Nur noch jeder dritte Wähler würde aktuell also für die Regierungsparteien stimmen. In einer weiteren Bildumfrage sinken auch die persönlichen Werte von Kanzler Merz weiter. 77% der Befragten sind mit ihm unzufrieden. Ähnlich viele sind in der Umfrage mit der Bundesregierung insgesamt unzufrieden. 78%. Ursula Winkler, Nachrichtenredaktion.
1: Am letzten Tag des Internationalen Wirtschaftsforums in St. Petersburg hat die Ukraine die Millionenstadt erneut unter Beschuss genommen. Nach Angaben örtlicher Behörden wurden rund um die Stadt etwa 140 ukrainische Drohnen abgefangen. Das Wirtschaftsforum ging nun zu Ende. Die Ukraine hatte ihre Angriffe auf die Region seit Beginn des Treffens intensiviert und unter anderem einen Militärstützpunkt und ein Öldepot getroffen. Verteidigungsminister Boris Pistorius hat beim Tag der Bundeswehr einen stärkeren Zusammenhalt von Gesellschaft und Truppe beschworen. Es habe in den vergangenen Jahren wenig Raum für Begegnungen gegeben. Das ändere sich nun durch solche Tage, sagte der SPD-Politiker in Neubiberg bei München beim Besuch der Universität der Bundeswehr. Insgesamt hatten 10 Bundeswehrstandorte für Interessierte geöffnet. Zum Sport. Die deutsche Nationalmannschaft hat ihre WM-Generalprobe gegen Mitgastgeber USA gewonnen. Das DFB-Team gewann in Chicago mit 2:1 durch Tore von Kai Havertz und Leroy Sané.
3: Das Spiel ist kaum angepfiffen, da jubelt die deutsche Mannschaft schon. Kai Havertz trifft schon nach 2 Minuten. Doch danach passiert erstmal nicht viel. Nach 37 Minuten kommen die USA verdient zum Ausgleich. Nach rund einer Stunde trifft dann ausgerechnet Leroy Sané, der den verletzten Lennart Kahl ersetzt hat. Das deutsche Team vielleicht auch durch den Jetlag und das schwüle Wetter nicht am Leistungslimit. Aber für die Moral ist der Sieg vor rund 60.000 US-Fans sicher hilfreich. Thomas Bremser, Nachrichtenredaktion.
1: Deutschland trifft zum Auftakt in der Gruppe E am 14. Juni in Houston auf Curaçao.
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5: Das Wochenende wird richtig angenehm. Maximal so um die 25 Grad. Viel Sonne, sehr freundlich und schon ziemlich sommerlich mit ein paar Wolken. Zwischendurch kann zwar hier und da mal ein kurzer Schauer durchrutschen, aber insgesamt bleibt es echt schön. Und nächste Woche legt der Sommer dann langsam wieder nach. Am Montag sind wir dann schon wieder bei 27 Grad.
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1: Das Wochenende wird richtig angenehm. Maximal so um die 25 Grad. Viel Sonne, sehr freundlich und schon ziemlich sommerlich mit ein paar Wolken. Zwischendurch kann zwar hier und da mal ein kurzer Schauer durchrutschen, aber insgesamt bleibt's echt schön. Und nächste Woche legt der Sommer dann langsam wieder nach. Am Montag sind wir dann schon wieder bei 27 Grad.
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4: Ich bin Tine Klima. Deutschland, Frankreich und Großbritannien wollen die stockenden Bemühungen um ein Ende des Ukraine-Kriegs wieder in Gang bringen. Kanzler Merz, Präsident Macron, Premierminister Starmer treffen sich am Abend mit dem ukrainischen Präsidenten Zelensky in London. Auch wenn Putin zuletzt ein Treffen mit Zelensky abgelehnt hat. Die Europäer gehen trotzdem davon aus, dass sich Russland Verhandlungen langfristig nicht verweigern kann und sie dann mit am Tisch sitzen. Bundeskanzler Friedrich Merz hat Zweifel an der Fähigkeit seiner Regierung zur Modernisierung Deutschlands zurückgewiesen. Das Land habe die Kraft für die notwendigen Reformen. Das sagte er beim Landesparteitag der CDU von Mecklenburg-Vorpommern.
5: Wir haben in Deutschland die Kraft für diesen notwendigen neuen Aufbruch. Und ich sage auch die Koalition in Berlin hat die Kraft und die notwendige Geschlossenheit. Ich bin jedenfalls sicher, dass wir die gegenwärtigen Schwierigkeiten überwinden können. Ich bin zuversichtlich, dass Deutschland schon wieder in relativ kurzer Zeit ganz anders aussehen kann.
4: Die CDU steht in Umfragen unter Druck. In einer aktuellen Befragung für die Bild steht die AfD bei 29% und damit 8 Punkte vor der CDU. Es gibt etwas mehr Hoffnung für viele schwerkranke Menschen auf Wartelisten. In den ersten 5 Monaten des Jahres wurden in Deutschland mehr als 1.400 Organe gespendet. Gut 12% mehr als im Vorjahreszeitraum. Das teilt die Deutsche Stiftung Organtransplantation mit. Trotzdem reicht die Zahl der Spenden weiterhin nicht aus.
6: Der leichte Anstieg bei den Spenden dürfte die Diskussion über neue Regeln trotzdem weiter anheizen. Denn in Deutschland gilt bisher nur jemand als Organspender, der zu Lebzeiten zustimmt oder dessen Angehörige nach dem Tod ihr Einverständnis geben. In vielen anderen europäischen Ländern ist das anders. Dort gilt grundsätzlich jeder als Spender, solange er nicht widerspricht. Genau so eine Regelung fordern auch einige Bundestagsabgeordnete für Deutschland. Kritiker sehen darin allerdings einen Eingriff in die Grundrechte. Zoe Tassovali, Redaktion.
4: Zum Sport. Die deutsche Fußballnationalmannschaft geht mit einem Erfolgserlebnis in das bevorstehende WM-Turnier. 8 Tage vor seinem ersten Spiel gewann das Team von Bundestrainer Julian Nagelsmann bei seiner WM-Generalprobe gegen Co-Gastgeber USA mit 2:1.
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7: Das Wochenende wird richtig angenehm. Maximal so um die 25 Grad. Viel Sonne, sehr freundlich und schon ziemlich sommerlich mit ein paar Wolken. Zwischendurch kann zwar hier und da mal ein kurzer Schauer durchrutschen, aber insgesamt bleibt's echt schön. Und nächste Woche legt der Sommer dann langsam wieder nach. Am Montag sind wir dann schon wieder bei 27 Grad.
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1: Das Wochenende wird richtig angenehm. Maximal so um die 25 Grad. Viel Sonne, sehr freundlich und schon ziemlich sommerlich mit ein paar Wolken. Zwischendurch kann zwar hier und da mal ein kurzer Schauer durchrutschen, aber insgesamt bleibt's echt schön. Und nächste Woche legt der Sommer dann langsam wieder nach. Am Montag sind wir dann schon wieder bei 27 Grad.
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1: Ich bin Tine Klima. Kanzler Merz hat sich mit Blick auf die anstehenden Sozialreformen zuversichtlich geäußert und Erinnerungen an einen berühmten Satz seiner Vorgängerin Angela Merkel geweckt. Wir schaffen das, sagte er bei dem CDU-Landesparteitag in Mecklenburg-Vorpommern.
2: Kanzler Merz zeigt sich überzeugt, die Koalition hat die Kraft für die notwendigen Reformen, trotz aller Unterschiede. Er sei sich sicher, dass Deutschland in relativ kurzer Zeit ganz anders aussehen könne und er brachte viele Beispiele wie einen Staat, den Unternehmer nicht als Last empfinden, sondern als Partner, mit digitalisierten Behördengängen. Deutschland könne ein weltweiter Vorreiter beim modernstem Klimaschutz werden, ein Land mit zuverlässig fahrenden Zügen und sicherer Energie. Die Koalition plant bis zum Sommer ein Riesenreformpaket zu Steuern, Arbeitsmarkt, Rente und Bürokratieabbau. Bei der Umsetzung gibt es aber noch Meinungsverschiedenheiten. Ursula Winkler, Nachrichtenredaktion.
1: Deutschland, Frankreich und Großbritannien wollen die stockenden Bemühungen um ein Ende des Ukraine-Kriegs wieder in Gang bringen. Kanzler Merz, Präsident Macron, Premierminister Starmer treffen sich am Abend mit dem ukrainischen Präsidenten Zelensky in London. Auch wenn Putin zuletzt ein Treffen mit Zelensky abgelehnt hat. Die Europäer gehen trotzdem davon aus, dass sich Russland Verhandlungen langfristig nicht verweigern kann und sie dann mit am Tisch sitzen. Die Bundespolizei hat seit Mai vergangenen Jahres über 50.000 unerlaubte Einreisen nach Deutschland festgestellt. Fast 37.000 Personen seien seitdem unmittelbar an der Grenze oder im Zusammenhang mit einem illegalen Grenzübertritt zurückgewiesen worden, teilte die Behörde mit. Vor rund einem Jahr hatte Innenminister Dobrindt die Grenzkontrollen intensiviert. Es werden seitdem alle Asylbewerber an den Grenzen abgewiesen. Zum Sport. Die deutsche Nationalmannschaft hat ihre Generalprobe gegen Mitgastgeber USA gewonnen. Das DFB-Team gewann in Chicago mit 2:1 durch Tore von Kai Havertz und Leroy Sané. Bundestrainer Julian Nagelsmann zeigte sich bei RTL rundum zufrieden.
3: Ja, ich fand es einen perfekten Test für uns von den Witterungsbedingungen vom Gegner, die emotional spielen. Ich finde, wir hatten eine sehr gute Anfangsphase wieder. Die ersten 15 Minuten waren wieder sehr, sehr gut. Ich finde, da müssen wir einfach mal auch ein Tor draus machen aus so einer Überlegenheit. Dann wird es offener. Ja, insgesamt bin ich zufrieden. Wir haben jetzt 9-mal in Folge gewonnen. Das musst du auch erstmal machen.
1: Das deutsche Team startet am 14. Juni in die WM gegen Curaçao.
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5: Das Wochenende wird richtig angenehm. Maximal so um die 25 Grad. Viel Sonne, sehr freundlich und schon ziemlich sommerlich mit ein paar Wolken. Zwischendurch kann zwar hier und da mal ein kurzer Schauer durchrutschen, aber insgesamt bleibt's echt schön. Und nächste Woche legt der Sommer dann langsam wieder nach. Am Montag sind wir dann schon wieder bei 27 Grad.
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0: Herzlich willkommen zum Neue Welle Podcast 2959. Auch in dieser Woche nochmal eine Spezialausgabe. Diesmal wirklich was ganz Besonderes. Vielleicht erinnert ihr euch noch, vor anderthalb Jahren, so zum Jahreswechsel 2024, 2025, da ist Gregor Wacker aus Kempfelbach, also aus dem Neue Welle Sendegebiet, zu zweit über den Atlantik gerudert. Von La Gomera, von den Kanarischen Inseln bis nach Antigua. Das sind 5000 Kilometer, 49 Tage, 14 Stunden und 43 Minuten haben die beiden dafür gebraucht. Das war eine absolute Sensation und das Schöne war, der Gregor hatte ein Telefon dabei auf seinem Ruderboot und hat sich regelmäßig bei uns hier im Studio gemeldet. Wir waren da also ganz nah dran und seitdem haben wir ein bisschen engeren Kontakt und freuen uns immer, wenn der Gregor mal hier bei uns in Karlsruhe im Studio vorbeischaut. Und jetzt ist er wieder hier im Podcast, weil er hat wieder was vor. Gregor, erzähl uns, was ist dein Plan? Warum bist du hier?
1: So, hallo Jan. Warum bin ich hier? Ja, ich möchte als erster Mensch den Atlantischen Ozean mit einem Stand-Up-Paddleboard überqueren. Und zwar von Europa aus. Einmal über den Teich auf die andere Seite.
0: Das klingt wirklich unvorstellbar, das klingt wirklich unfassbar. Mit dem Stand-Up-Paddleboard einmal über den Atlantik rudern. Du hast das schon mal gemacht, so ähnlich, damals in einem Ruderboot, zu zweit, jetzt allein. Darüber wollen wir sprechen in den nächsten 29 Minuten, 59 Sekunden. Aber fangen wir doch mal ganz von vorne an. Wie geht's dir denn, Gregor?
1: Mir geht's gut. Dankeschön. Ich freue mich, dass ich da bin. Bin natürlich schon wieder an der Vorbereitung für mein neues Projekt. Ist gar nicht mehr so lang hin, aber da werden wir bestimmt gleich drüber sprechen.
0: Absolut. Wann ist es denn?
1: Geplanter Start Ende September diesen Jahres.
0: Das geht ja wahnsinnig schnell. Das kann doch alles gar nicht sein. Ich meine, mich noch zu erinnern, als wir dich damals auf deiner letzten Reise begleitet haben, da habe ich mit dir telefoniert, kurz nachdem du angekommen bist, nachdem du auf Antigua angekommen bist, nachdem deine Reise da fast 50 Tage, nachdem dir das vorbei war. Und ich habe mit dir gesprochen und ich meine, damals schon rausgehört zu haben, dass das nicht deine letzte Reise gewesen ist. Ich meine, damals schon rausgehört zu haben, der Gregor, der macht sowas bestimmt wieder. War das schon so? War das damals schon klar, dass da nochmal was kommt?
1: Ja, das war wohl der Einstieg. Mir hat es ja auch sehr gut gefallen auf dem Ozean. Ich fand es wirklich super da draußen, auch wenn es eine ganz andere Welt ist, aber vielleicht gerade deswegen. Und ich hatte einige Pläne und es hat sich jetzt konkretisiert mit dieser Atlantiküberquerung auf einem Stand-Up-Paddleboard. Allerdings ist es kein gewöhnliches Stand-Up-Paddleboard, sondern schon ein bisschen was Spezielles. Ja. Denn ich werde geschätzt 3 bis 4 Monate unterwegs sein, ganz alleine, ohne Support. Das ist ja noch ein bisschen länger wie die World's Toughest Row. Ich starte ja von Portugal und nicht von den Kanaren. Und von dem her muss man natürlich Material mitnehmen. Wer mal 4 Wochen Essen einkaufen müsste für zu Hause, würde merken, wie viel das eigentlich ist, was man so in 4 Wochen zu sich nimmt. Und das muss ich ja alles unterbringen. Das heißt, dieses Stand-Up-Paddleboard ist wesentlich kleiner wie mein Ozeanruderboot. Aber ähnlich ungefähr im Layout, so 2 kleine Kabinchen, wo ich Schutz suchen kann. Ich kann mich mehr reinlegen, setzen, ist nicht wirklich so möglich, dafür ist es zu klein. Und ansonsten bin ich draußen und paddel. Und ja, wie gesagt, von Portugal geht's los. Und die Meeresströmungen sind am Uhrzeigersinn im Atlantik. Das heißt, es geht so an der atlantik-afrikanischen Küste runter und dann um die Kanaren drumherum. Das haben schon einige versucht, aber geschafft hat's noch keiner. Die sind aus irgendwelchen Gründen, müssten sie abbrechen. Und interessanterweise, es gibt nur 3 spezielle Ozean-Stand-Up-Paddleboards auf der Welt. Und ich bin jetzt an eines mehr oder weniger durch Zufall rangekommen. Und dann habe ich natürlich gesagt, perfekt, das muss ich machen.
0: Wie ist die Idee entstanden? Wann ging das los? Wann hat das in deinem Kopf gerödelt?
1: Ja, also nach dem World's Toughest Row bin ich im Wasser treu geblieben und die einfachste Art und Weise, gerade hier in der Karlsruher Region, aufs Wasser zu kommen, ist einfach ein Stand-Up-Paddleboard. Wir haben viele Seen, wir haben den Rhein und es gibt viele Möglichkeiten. Ein Boot mitnehmen ist manchmal ein bisschen schwierig und ich bin viel mit dem Stand-Up-Paddleboard unterwegs und ich mag das einfach. Also ich liebe das Stand-Up-Paddeln. Ist nicht ganz so effizient wie Rudern, einfach weil man weniger Kraft hat durch die Bewegung selber, aber eben wahnsinnig flexibel. Und dann habe ich schon mit dem Gedanken gespielt, Mensch, man könnte mal längere Tour machen. Ich hatte mal geplant, Indien ein bisschen zu umpaddeln. und habe da so Ziele gesucht, Projekte gesucht, und dann kam der glückliche Zufall mit diesem Ozean-Stand-Up-Board. Und dann habe ich gesagt, okay, jetzt oder nie muss ich zugreifen, habe mir das Board gesichert und jetzt bin ich schon voll in der Vorbereitung eigentlich.
0: Du bist auch einmal um den Bodensee herum gestand-up-paddelt. Mhm. Gesappt, sagt man gesappt?
1: Gesappt, ja.
0: Gesappt. Wie lange hast du, wie war das? War das schon ein erster Test? War das eine erste Vorbereitung? Das war letztes Jahr, glaube ich, ne? Das ist schon ein bisschen her.
1: Ja, ich habe ab und an so Ideen. Ich dachte mir, langes Wochenende, so wie jetzt eigentlich, ne, mal Feiertag wieder. Und dachte mir, boah, was könnte ich denn so tun? Und mal um den Bodensee rumpaddeln mit dem Stand-Up-Paddleboard. Und das war so meine Idee. Als ich dann angefangen habe, haben manche zu mir gesagt, das geht ja gar nicht in der Zeit. Dann habe ich gedacht, oha, weiß ich ja gar nicht, dass es nicht geht. Ich mach's trotzdem.
0: Und dann kam so noch, kriegt man dich ja also.
1: Dann kam noch ein bisschen schlecht Wetter auf. Und dann dachte ich, gut, muss ich Gas geben. Und dann war ich also in 3 Tagen, war ich einmal um den Bodensee herum, ne, und bin vor dem schlechten Wetter wieder zurück gewesen. War aber super, also einfach Gepäck drauf, wie Bikepacking, nur mit dem Stand-Up-Paddleboard. Irgendwo kurz an Land schlafen, morgens weiter auf dem Board leben, essen, alles, was man tagsüber so tut, auf dem Board. Und war richtig cool, hat richtig Spaß gemacht, ne.
0: Und dann war irgendwann klar, dann hast du irgendwann noch bei eBay dieses Boot gefunden? Oder wo guckt man denn nach einem ozeantauglichen Stand-Up-Paddel?
1: Also bevor das klar war, war ich noch 2-mal mit meinem Stand-Up-Paddleboard in Indien. Einmal bin ich die Ostküste in Indien gepaddelt, ein Teil davon zumindest, ne? Und dann jetzt Weihnachten, Neujahr bin ich die Südspitze von Indien gepaddelt, was super interessant war. Und dann habe ich auch schon gemerkt, klar, also Ozean, Stand-Up-Paddle, das passt für mich sehr gut zusammen. Und die Community mit diesen Ozean-Ruderern, Stand-Up-Paddlern und so weiter ist jetzt nicht so riesengroß, ne? Man kennt sich mehr oder weniger. Und einer hat es versucht, mit diesem Ozean-Stand-Up-Paddleboard den Atlantik zu überqueren. Der ist dann vor den Kanaren, musste er aufgeben. Mhm. Und hat dann gesagt, er möchte auch nicht mehr und hat jemand gesucht, der ihm sein Gefährt abnimmt. Und war natürlich super, ne? War ich der richtige Mann dafür.
0: Wie groß ist denn die Nachfrage danach gewesen? Wie lange hat er denn gesucht, bis er dich gefunden hat?
1: Ich weiß es nicht, wir sind ziemlich schnell zusammengekommen und dann war das Ding erledigt, ne?
0: Okay, also mit dem Stand-Up-Paddle über den Ozean von Portugal nach vielleicht Antigua oder wo auch immer es dich hin verschlägt. Wie ist die Reaktion in deiner Familie auf dieses Vorhaben? Was sagt deine Frau, was sagen deine Kinder?
1: Ja, so ein bisschen schon wieder. Aber ich glaube, die haben sich daran gewöhnt, ne? Und sehen ja auch meine Vorbereitungen, wie das alles funktioniert. Die haben ja da ziemlich viel Einblick. Und glaube ich, sehen das Ganze natürlich immer mit einer gewissen Skepsis, nach dem Motto, diesmal ist er 3 bis 4 Monate unterwegs, schon ganz schön lang, ne? Aber die sehen ja, wie ich mich vorbereite, was ich tue und wie das auch letztes Mal alles funktioniert hat. Und ich habe da eigentlich ganz gutes Gefühl, ne? Meine Kinder, es ist eher so zu langweilig. Was, 3 Monate paddeln? Vielleicht sogar 4? Oh Gott, das dauert ja ewig, ne? Ich sage, ja gut, der Ozean ist groß, ne? Es dauert wirklich lange, aber ich habe gesagt, ich weiß nicht, ob's klappt, ob's funktioniert. Hat ja noch keiner gemacht, es gibt auch keine Erfahrungswerte, aber ich will einfach wissen, ob's geht.
0: Ja, okay. Und hast du auch an dieser Strecke schon mal dich probiert mit diesem Boot? Also warst du da schon auf dem Wasser? Bist du schon mal von La Gomera nach Gran Canaria gesuppt?
1: Nein, also mit dem Boot war ich noch nicht unterwegs. Das ist momentan, steht es im Düsseldorfer Raum. Mhm. Und da bin ich jetzt auch am Trainieren und jetzt werden wir uns wieder langsam herantasten. Erstmal muss man sich ans Boot gewöhnen und ein bisschen an diese ganzen, ja, wie baue ich das auf innerlich, wo kommen die Sachen hin, wie finde ich mich zurecht, was funktioniert nicht. Sicherheitskonzept auch, muss man ein bisschen am Material arbeiten. Und wenn man sich dann wohlfühlt, ne, dann geht man den nächsten Schritt und geht ins nächste Gewässer. So ist man so ein bisschen erhöht den Schwierigkeitsgrad. Ne? Erst muss man alles im Griff haben und dann wird es ein bisschen herausfordernder.
0: Erzähl mir bitte mehr von deinem Sicherheitskonzept. Das ist, glaube ich, der wichtigste Punkt hier in diesem Gespräch. Was gibt es da für... Du bist alleine unterwegs. Also korrekt. Da ist kein Begleitboot dabei.
1: Genau, also das nennt sich Solo und Unsupported, also ganz alleine ohne Unterstützung. Das heißt, ich habe alles, was ich benötige oder was ich denke zu benötigen dabei, 120 Tage Essen, ist eigentlich so mehr oder weniger das ganze Boot mit Essen beladen, ein Wasseraufbereiter, der mir wieder aus Salzwasser Trinkwasser macht und natürlich auch Ersatz, also Handpumpen, falls der kaputt gehen sollte. Und dann habe ich die Sicherheitskonzepte, die ich beim Rudern schon durchgemacht habe, die kann ich eigentlich ganz gut übernehmen. Das heißt, die Konzepte sind nicht so unterschiedlich. Man hat seine elektronischen Rettungsalarmgeräte, die man auch, die jedes Boot dabei hat, habe ich auch dabei. Ich bin praktisch nur die kleinste Mini-Version von irgendwelchen Booten, die den Ozean überqueren. Aber eigentlich technisch gesehen ist es genauso wie ein großer Ozeandampfer. Ich habe diese ganzen technischen Sachen dabei, eben nur im Mini-Format. Und man sieht mich auch, man wird mich auch verfolgen können. Auch die anderen Boote sehen mich im Schiffsverkehr. Mhm. Also ist so ein Sicherheitskonzept, ne? Und natürlich diese orangenen Schwimminseln, ne? Rettungsinseln, die man so aus dem Fernsehen vielleicht kennt, habe ich natürlich auch in der Mini-Version dabei. Das heißt, ich könnte also mein Boot im Notfall auch verlassen und dann wäre es auch wie beim normalen Schiffsverkehr, dann gibt ja keine Rettung in dem Sinn da draußen, weil es ist einfach zu weit weg. Dann würden einfach versuchen, ob es ein anderes Boot in der Nähe gibt, Schiff, Tanker, Frachter, was auch immer, der dann sucht nach dem Seenotmenschen. Und vielleicht ihn dann findet.
0: Also ich erinnere mich an Geschichten damals, die wir, als wir regelmäßig telefoniert haben, als du schon mal unterwegs warst, dass du von haushohen Wellen berichtest, hast 15 Meter hohe Wellen, durch die ihr euch mehrere Tage kämpfen musstet. Und das jetzt alleine in einem kleineren Boot, das ist ja schon der Wahnsinn. Sollte dabei etwas schiefgehen, also solltest du dir irgendwie den Arm brechen und eben nicht mehr weitermachen können, zum Beispiel jetzt mal, dann musst du ein Boot hoffen, dass ein Tanker oder ein Kreuzfahrtschiff irgendwo in der Nähe ist, die dann zu dir kommen und dich retten.
1: Ja, genau. Also stellen uns jetzt vor, wir sind in der Mitte vom Ozean, 2500 Kilometer Wasser, Ost und West, links und rechts.
0: Das weiß ich noch, da haben wir telefoniert an diesem Punkt.
1: Da kann keiner kurz nach hinfahren, ne? Ja. Mal vorbeischauen. Ein Flugzeug kann auch nicht landen, ein Hubschrauber kann nicht so weit fliegen, ohne aufzutanken. Das heißt, man ist völlig auf sich alleine gestellt und muss schon gut überlegen, was man tut, damit man sich nicht verletzt. Weil, wie du schon richtig gesagt hast, wenn man sich den Arm bricht, dann hat man ein Problem, ja.
0: Und aber gibt es denn eine Garantie, dass diese Tanker dann einen Umweg von, was weiß ich, wie viele Kilometer, wie viele Meilen, wie viele Seemeilen könnte das, also da gibt es keine Garantie. Das ist dann der gute Wille von dem Kapitän.
1: Korrekt, das ist dann der gute Wille des Kapitäns. Aber eigentlich die Schifffahrtsgemeinde, wie man sie so nennen will, oder internationale Seeschifffahrt funktioniert eigentlich ganz gut, dass die wirklich irgendwo in der Nähe sind, dann auch die Zeit auf sich nehmen und schauen, ne? Also es gibt da ein paar Beispiele, gibt wenige, aber es gibt Beispiele, es ist dann wirklich so ein Tankschiff, wo man ein Segelboot sucht und findet, wenn dann Not am Mann ist. Ne? Also das passiert schon, aber ich will da gar nicht dahin kommen, sondern vielleicht ein bisschen mehr vorsichtig, auch wenn man zu zweit unterwegs ist, weil es gibt einfach keinen, der dann paddelt, wenn ich nicht mehr kann. Ne?
0: Ja.
1: Und deswegen ist da ein Safety first und wenn die Wellen dann zu groß werden, dann muss ich mich in meinem Ozean Stand-up-Paddleboard verschanzen und eben warten, bis die Lage sich bessert.
0: Du willst da nicht drüber sprechen, über den Notfall, merke ich schon, aber ich habe noch zwei Punkte im Kopf, die ich besprechen möchte. Du hast das ja gemacht vor anderthalb Jahren schon mal. Wie oft hast du da einen Tanker gesehen? Oder ein Kreuzfahrtschiff? Oder ein anderes Schiff halt? Irgendwas?
1: Relativ selten.
0: Oh Mann, das ist die falsche Antwort.
1: Mit dem bloßen Auge relativ selten. Ja. Da ist man meistens auch ganz froh, weil wenn die zu nahe kommen, die sind ja riesig, ne? 400 Meter lang, 30 Meter hoch, 20 Meter breit, fahren auf Autopilot, da ist ja keiner, der steuert, sondern die fahren einfach durch. Deswegen ist man ganz froh, wenn man die nicht sieht. Auf der anderen Seite ist aber auch ganz nett, wenn man auf dem GPS sieht, da sind ein paar Schiffe unterwegs. Ja. Ja. Wir hatten aber auch zwei Wochen, da hatten wir überhaupt nichts. Kein Boot, kein Schiff, kein gar nichts auf dem GPS. Da war wirklich weit weg und wir fanden es richtig gut eigentlich. Es war richtig toll.
0: Kostenfrage. wenn so ein Tanker von so einer großen Firma der einen Umweg fährt, wird das dann berechnet?
1: Das weiß ich gar nicht. Da habe ich noch keine Informationen.
0: Niemand will es wissen, niemand möchte, dass es ausprobiert wird, aber das ist ja auch ein Punkt dann irgendwann.
1: Das weiß ich nicht, aber gute Frage. Müsste ich mich mal schlau machen. Also ich habe schon gehört, dass, wie gesagt, das eine an der Segelboot einmal aus Seenot gerettet wurde. Aber ob dann die Reederei irgendwas in Rechnung gestellt hat, ist mir nicht bekannt. Das würde mein Projektplan, mein Budgetplan ein bisschen auf den Kopf stellen.
0: Ja, du, nächster Punkt. Gute Wendung. Also ich drücke die Daumen, dass wir da auch gar nicht diese Erfahrung machen müssen und dass das überhaupt niemals zur Sprache kommt. Aber es ist schon, das zeigt schon, dass du dich da auch wirklich ein bisschen in Gefahr begibst, finde ich. Also das ist schon eine große Herausforderung. Das ist schon, also ich kenne nichts Vergleichbares. Also durch die Wüste laufen oder irgendwie durch Afghanistan trampen, ist lange nicht so gefährlich wie das, was du machst, glaube ich, oder?
1: Ja, also ich würde sagen, ist einzigartig. Hat aber auch ein bisschen mit der Sache selber zu tun. Ozean ist eben irgendwas ganz anderes wie an Land. Ne? Im Land kann man anhalten, kann sich ja mal ausruhen oder kann vielleicht irgendwo Kontakt suchen, Hilfe bekommen. Ist im Ozean eher schwierig. Deswegen ist es so aus der Welt raus, ne? Also es ist ja wie in einer anderen Welt da draußen. Als ich letztes Mal ankam, da fühlt man sich dann erstmal alleine, wenn man wieder unter Menschen ist, weil man so lange da draußen alleine war. War ein bisschen komisch. Ob es jetzt gefährlicher ist, ich weiß es nicht so richtig, ne? Also manchmal sagt man ja auch, wenn man keine Menschen um sich rum hat, ist man relativ sicher, da kann da auch nichts passieren. Ja. Nach 2 Wochen auf dem Atlantik letztes Mal hat er auch festgestellt, Mensch, da ist gar nichts, was irgendwie gefährlich sein kann. Eigentlich, die Fische kommen und schauen, die Delfine schwimmen vorbei, sind interessiert. Klar gibt's hohe Wellen. Und das einzige Gefährliche war auch hier der Mensch im Schiffsverkehr. Ansonsten war eigentlich alles gut, solange man essen und trinken hat.
0: Die 15 Meter hohen Wellen, die machen mir noch ein bisschen Sorgen. Und du wurdest auch immer von so Schwertfischen angegriffen, erinnere ich mich. Ne? Wie hießen die noch? Die hatten so einen
1: Namen. Die Marlins.
0: Marlins, genau. Die mit 120 Sachen gegen dein Boot gefahren sind.
1: Also 100 km/h, die Dinger sind riesengroß. Die haben 4-5 Meter lang und 500 Kilo teilweise. 100 km/h Jagdgeschwindigkeit.
0: Ja.
1: Und die freuen sich immer, wenn da diese Fische sich unter dem Boot verstecken. Es gibt ja nichts zum Verstecken im Ozean. Und dann merken die das und dann kommen die und versuchen diese Fische zu bekommen mit ihrem langen Stachel oder wie man das auch immer nimmt, ne, oder Schwert. Und wir hatten Glück, dass die nie das Boot erwischt haben, sondern wirklich nur einen Fisch. Aber ja, das ist sehr interessant. Aber auch hier hat man natürlich Stopfen dabei, Holzstopfen, falls man mal ein Loch im Boot hat, damit man das einfach wieder schließen kann. Und mit so Epoxidharz verkleben ist relativ simpel, ja, aber das ist einfach so, wenn ich irgendwo ein Loch im Rumpf habe, dann muss ich ihn auf die einfachste und schnellste Art und Weise verschließen.
0: Auf dem offenen Ozean. Was ist das, diese Magie, die dich da jetzt zum zweiten Mal ruft? Was ist das Geheimnis? Was geht in dir vor, wenn du sowas planst?
1: Was geht in mir vor, wenn so ein Projekt startet? Dann ist natürlich komplette Euphorie und man sieht sich irgendwo schon ein bisschen auf dem Ozean. Muss ich dann selber zurückholen und sagen, Moment, du hast noch ganz viel zu tun, da kann auch noch ganz viel vielleicht nicht so funktionieren. Also erstmal, um an die Startlinie zu kommen, aber allein schon so eine Expedition, so ein Projekt zu planen. Also ich liebe das, in diese Vorbereitung zu gehen. Was brauche ich an Material, an Essen, an Trinken? Dann hat man vielleicht einen oder anderen Partner, Werbepartner, mit dem man zusammenarbeitet, natürlich viele Interessenten. Also ich habe da jetzt eigentlich rund um die Uhr schon irgendwie zu tun, ne, mit Details auch. Aber irgendwie ist es so ein Puzzle, was man zusammensetzt, um letztendlich ein Riesenabenteuer zu starten. Und das ist natürlich schon irgendwie so richtig schön.
0: Aber die Vorbereitung ist ja nicht, der Spaß an der Vorbereitung ist ja nicht das, warum du das machst. Ich sag dir auch, dir ist egal, ob du der Erste bist, der das schafft, das ist dir egal, der Ruhm oder was auch immer da passieren könnte. Darum geht's dir nicht. Dir geht's auch nicht darum, das zu schaffen, sondern bei dir ist es der Weg, ne? Der Weg ist das Ziel, oder?
1: Ja, hast du ganz gut formuliert. Wenn das jetzt schon mehrere gemacht hätten, wie beim Rudern, da gibt's ja einige, wäre es mir auch egal. Ich hatte irgendwie dieses Stand-Up-Paddleboard und den Ozean im Kopf und habe auch gar nicht so wirklich nachgeschaut, wie viele Leute haben das gemacht und gibt's da eine bestimmte Route oder so. Mhm. Und habe einfach das möglichst einfache genommen. Das war eben Atlantik mit Start in Europa. Und habe dann eben in der Vorbereitung gemerkt, dass das schon einige versucht haben, noch keiner geschafft hat. Und dann dachte ich, okay, Herausforderung mehr, Challenge, accepted, angenommen. Und ja, aber mir geht's eher darum, auf dem Ozean zu sein, irgendwie wieder zurück daraus aufs Meer, in diese eigenartige, fremde, aber wunderschöne Welt.
0: Ja, ich kann es zwar immer noch nicht nachvollziehen, aber ich kann es noch nicht verstehen, aber ich kann es nachvollziehen, sagen wir es mal so rum, das ist, was dir den großen Reiz daran beschert. Wir haben eben schon drüber gesprochen, Stichwort Kosten. Ich nehme mal an, das Stand-Up-Paddleboard, was du hast, ist wahrscheinlich gar nicht das teuerste an der ganzen Geschichte, aber brauchst du noch Sponsoren? Wie ist die Reaktion? Wie stehst du da finanziell? Klappt das alles?
1: Also Sponsoren, herzlich willkommen. Wäre super, wenn man da noch ein oder zwei Unterstützer hätte, die das toll finden und da mit mir zusammen den Atlantik überqueren. Ja, das sind alles so viele Logistikkosten auch. Das Boot muss zurück oder das Stand-Up-Paddleboard muss zurück. Es sind so Kleinigkeiten. Man fährt dann nach Portugal. Ja, was mache ich denn mit meinem Auto, mit meinem Anhänger, wenn ich dann gehe? Ne? Da steht er dann da. Und da kommen immer so Kleinigkeiten, die sich so aufaddieren und die Logistik fragen. Also es ist viel Logistik und so. Aber ich würde sagen, das Stand-Up-Paddleboard ist schon so ja fast 50% vom Budget. Aber wie gesagt, Partner wäre natürlich super, wenn einer sagt, boah, das ist eine richtig coole Aktion, ne? So ein Erstversuch, unterstützen wir mal. Ja. Und auch den Mut hat, das zu tun, weil ob es klappt, weiß man nicht. Ne? Vielleicht einige sind schon in Afrika an der Küste wieder ausgestiegen, unfreiwillig, weil der Wind sie irgendwie an die Küste gedrückt hat. Die sind dann da gelandet. Also was so genau passiert, ist ja bei so einem Erstversuch immer ein bisschen so ein Überraschungspaket. Erfahrung habe ich einiges jetzt vom Atlantik. Und auch im Stand-Up-Paddeln, von dem her denke ich, ich bin gut vorbereitet. Der Rest entscheidet Mutter Natur oder der Ozean.
0: Gibt es denn da auch irgendwie internationale Reaktionen? Also ruft die NASA zum Beispiel an und sagt, können wir dir noch einen Tracker anhängen, um zu gucken, wie sich der Mensch da so entwickelt alleine auf dem Ozean? Oder?
1: Nee, das gibt's keine. Aber gutes Stichwort, weil ich habe auch schon überlegt, die Einsamkeit 3 bis 4 Monate ganz alleine, was das mit mir machen wird, weiß ich auch nicht, wie ich damit umgehe. Ne? Das ist ja auch so ein Thema, was ich noch nicht wirklich kenne. Also so das menschliche Versuchsprojekt, ne? Wie verändert sich ein Mensch nach 3, 4 Monaten alleine auf dem Ozean? Natürlich hat man heute Kommunikationsmöglichkeiten, wie letztes Mal auch, und ich werde auch einiges wieder mitnehmen. Aber trotzdem ist man erstmal alleine da draußen. Ich bin eher so low profile. Ich habe mich entschieden, das zu tun. Die Zeit ist auch nicht wirklich lang bis dorthin.
0: Absolut nicht. Die Vorbereitungsphase bei deinem Ruderboot, das war länger. Das war was, 2 Jahre beschäftigt.
1: Davon profitiere ich jetzt natürlich, dass ich das schon mal gemacht habe. Ne? Ja. Copy-Paste, kann viele Sachen übernehmen und weiß, was ich brauche und so weiter und so fort. Deswegen bin ich da relativ anonym unterwegs und ich habe auch gar nicht wirklich die Zeit da, mich mit so vielen Themen wie NASA und Trekking auseinanderzusetzen.
0: Das war jetzt nur ein Beispiel.
1: Aber also auch das ist interessant. Ne? Wie funktioniert das? Was macht das mit Menschen? Was macht das mit dem Material? 3 bis 4 Monate im Salzwasser.
0: Ja.
1: Weiß man auch nicht, was passiert. Ich konnte ja letztes Mal, haben schon alle Reißverschlüsse in meinen Kleidungen nicht mehr funktioniert. Nach 7 Wochen war einfach alles fest.
0: Ne? Naja, siehst du mal.
1: Sind so Kleinigkeiten und deswegen brauche ich immer gutes Material.
0: Aha.
1: Und gutes Material kostet natürlich Geld, aber es hat natürlich auch seinen Wert. Ne?
0: Ich erinnere mich an die nassen Socken, die immer nass waren. Die
1: immer nasse Socken.
0: Unter deinen Pulli gesteckt hast, um sie so ein bisschen zu trocknen. Ne?
1: Du erinnerst dich daran, genau. Da war nur die Frage, nass und kalt oder nass und warm. Nass und warm war mir lieber, deswegen unter dem Pulli beim Schlafen. Dieses Mal kann ich ja schlafen, so lange wie ich will, weil ich bin ja alleine, habe ja keinen Schichtdienst. Mhm. Ne? Aber ob man dann wirklich abschaltet und schläft, weiß ich auch noch nicht so wirklich. Ne?
0: Ich stelle jetzt noch eine ganz blöde Frage. Laura Dahlmeier, Bergsteigerin, ist von ihrem letzten Experiment nicht zurückgekommen. Hast du da auch Gedanken? Machst du dir über sowas Gedanken? Hast du da auch eine Abmachung mit deiner Familie? Gibt's da irgendwas? Spricht man darüber oder schweigt man das? Verschweigt man das? Schweigt man das tot?
1: Eigentlich habe ich nur Gedanken, wenn Leute mich drauf ansprechen, so wie jetzt.
0: Ja, tut mir leid.
1: Aber in der Regel fühle ich mich so gut vorbereitet, dass ich da gar nicht drüber nachdenke, weil ich würde mal sagen, 60% der Vorbereitung ist genau das zu vermeiden.
0: 60% der Vorbereitung ist nicht 100%.
1: Ja, ich habe auch noch andere Dinge zu tun, aber 60% sind Sicherheit. Aha. Und dann ist ja die Frage auch immer, ist es reell oder ist es nur eine Vorstellung? Ich kenne kein Gefährt, das untergegangen wäre, ne, diesbezüglich Ozeanruderboote. Manchmal werden die ja 2 Jahre später noch angespült, obwohl eigentlich die Crew das Boot verlassen hat. Ne? Mhm. Von dem her denke ich, Material habe ich eigentlich, bin ich zuversichtlich. Und um deine Frage zu beantworten, ich denke wenig drüber nach und es wird eigentlich auch nicht thematisiert.
0: Aber tatsächlich hast du jetzt bei mir ein bisschen Beruhigung verursacht, indem du gesagt hast, das Material ist noch kein Boot untergegangen. Also solange da eine Schnur an dir und dem Boot ist, müssen wir uns keine Sorgen machen.
1: Korrekt, so sehe ich das auch. Deswegen die Devise ist, diese Rettungsinsel vermeide und immer auf dem Boot bleiben. Ne? Ja, okay. Weil da hat man alles, was man braucht. Das ist der sicherste Platz, also für den Mensch auf dem Ozean. Von dem her fühle ich mich da ganz gut aufgestellt und denke an den Erfolg des Projekts und weniger an den Misserfolg.
0: Also Ende September geht es los. Gregor Wacker aus Kempfelbach mit dem Stand-up-Paddleboard mit dem Sub von Portugal einmal rüber über den großen Teich, über den Atlantik bis nach wo auch immer. Aber das ist auch anders als beim letzten Mal. Beim letzten Mal war das ja alles organisiert und als ihr in Antigua eingelaufen seid, da gab es ein Feuerwerk. Ich weiß sogar, das war dir auch sehr unangenehm, dass man da so ein Brimborium für dich gemacht hat. Aber du hast es bestimmt auch genossen. Und dann seid ihr da angekommen und seid schick essen gegangen und du durftest zum ersten Mal wieder aufs Klo gehen. Das fällt ja diesmal alles weg. Also du darfst aufs Klo gehen, wenn du wieder da bist, aber es wird kein Steak zum Empfang geben, weil du machst das ganz alleine. Keine Organisation mehr dahinter, die sich um dich kümmert.
1: Korrekt, jetzt bin ich richtig Abenteurer, mach das also alleine, eigenes Projekt ohne Organisation dahinter. Versuche auch, das auf dem Ozean relativ selbstständig alles zu bewältigen, ohne großen Kontakt mit Wetterdaten und so weiter. Ich denke, da sind wir technisch schon einen Schritt weiter, dass ich das auch alleine hinkriegen sollte. Ansonsten denke ich...
0: Ja, ich habe da so eine App, Regenradar heißt die.
1: Ja, das könnte ich auch nutzen mit Starlink oder so in Verbindung. Aha. Aber auf der anderen Seite denke ich mir, die Wikinger, oder die sind auch vor vielen Jahren schon ohne sowas über den Atlantik gekommen. Ne? Ist also doch durchaus möglich. Aber das muss man als realistische Lösung sehen, wenn alles schief geht. Vor Hunderten von Jahren, wo es die Technik noch nicht gab, hat es auch geklappt. Deswegen Essen und Trinken dabei haben, ist schon mal wichtig. Ne? Und dann bin ich alleine. Ich weiß nicht genau, wie lang es dauern wird. 100, 120 Tage, 3 bis 4 Monate. Auch Wind und Strömung. Also ich ziehe mal auf Antigua, könnte aber auch ein bisschen anders ausgehen. Deswegen weiß ich nicht genau, wo ich landen werde und kann da auch nichts vorbereiten in dem Sinn. Und da ich ja kein Landteam habe, ist dann auch schwierig, da auf die Schnelle was zu machen. Also wahrscheinlich werde ich dann irgendwo ankommen und vom Boot steigen und mir denken, schön war's.
0: Und keine Sau interessiert. Ja.
1: Genau, so wird es sein.
0: Das wird eine spannende Geschichte, eine spannende Erfahrung. Ja. Kein Hotel, das auf dich wartet.
1: Nein.
0: Aber dafür die absolute Freiheit, überall an Land zu gehen oder vielleicht auch gleich noch 2 Wochen dran zu hängen und dann doch nach New York.
1: Ja, genau. Aber lustige Randgeschichte. Meine Ruderkollegin, die wird vielleicht über den Winter auf Antigua arbeiten.
0: Ah, ja.
1: Das heißt, wenn ich dann da ankommen würde, dann könnte sie mich empfangen. So klein ist die Welt.
0: Mit der du damals zusammen gerudert bist. Aus Irland kam sie, ne?
1: Schottland.
0: Schottland, ja. Also Gregor, das klingt toll. Wirst du denn auch wieder ein Telefon dabei haben?
1: Extra für dich.
0: Ja, ruf gerne an. Also mach das. Ich weiß nur, letztes Jahr hast du nur an Weihnachten mal mit deiner Familie telefoniert, aber dafür 2-mal die Woche mit uns. Das war sehr schön.
1: Genau.
0: Super. Also ich drücke dir ganz fest die Daumen. Ich bin komplett begeistert und es klingt wirklich toll. Und wenn es einer schafft, dann du. Also niemand anders.
1: So sehe ich das auch.
0: Sehr gut.
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4: Das Wochenende wird richtig angenehm. Maximal so um die 25 Grad. Viel Sonne, sehr freundlich und schon ziemlich sommerlich mit ein paar Wolken. Zwischendurch kann zwar hier und da mal ein kurzer Schauer durchrutschen, aber insgesamt bleibt's echt schön. Und nächste Woche legt der Sommer dann langsam wieder nach. Am Montag sind wir dann schon wieder bei 27 Grad.
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1: Ich bin Tanja Wagner. Frauen und Männer sollen für gleiche Arbeit das gleiche Gehalt bekommen. Dabei sollen neue EU-Regeln helfen. Aber Deutschland hat die Regeln zur Lohntransparenz bisher nicht umgesetzt und verstößt damit ab morgen gegen EU-Recht. Heute endet die Frist, bis zu der die EU-Staaten Zeit hatten, ihr nationales Recht anzupassen.
2: Bewerber sollen früh die Info bekommen, was das Einstiegsgehalt ist. Wer schon einen Job hat, soll erfahren können, was die Kollegen im Durchschnitt verdienen. Gruppiert nach Geschlecht, also nicht nach einzelnen Menschen. So sollen zum Beispiel Frauen erkennen, wenn Männer mit gleichen Aufgaben mehr verdienen. Und größere Arbeitgeber müssen künftig regelmäßig berichten, wie die Entgeltlücke zwischen Frauen und Männern ist. Die EU-Vorgaben sind damit strenger als das, was in Deutschland bisher gilt. Aus Brüssel an Christine Wenzel.
1: Deutschland, Frankreich und Großbritannien wollen die stockenden Verhandlungen um ein Ende des Ukraine-Kriegs wieder in Gang bringen. Kanzler Merz, Präsident Macron und Premierminister Starmer treffen sich dazu am Abend mit dem ukrainischen Präsidenten Selenskyj in London.
3: Das Angebot von Selenskyj an Putin für neue Gespräche wurde abgeblockt. Stattdessen gehen die Kämpfe mit großen Verlusten auf beiden Seiten weiter. Das könnte die Bereitschaft zu Verhandlungen erhöhen. Die Europäer wollen dann mit am Tisch sitzen. Zuletzt hatte Putin den früheren Bundeskanzler Schröder als europäischen Unterhändler ins Spiel gebracht und sich mit ihm diese Woche im Kreml getroffen. Auf deutscher Seite wird das als Provokation gesehen und nicht ernst genommen. Bevor es aber um mögliche Unterhändler geht, soll die inhaltliche Linie für Verhandlungen geklärt werden. Darum geht es heute bei den Gesprächen. Tine Klimach, Berlin.
1: Der Vorsprung der AfD im Vergleich zur Union ist in einer aktuellen Umfrage erneut größer geworden. Laut Bild steht die Partei bei 29% und damit 8 Punkte vor der Union, die im Vergleich zur Vorwoche leicht verliert. Keine Bewegung registrierten die Meinungsforscher bei den anderen Parteien. Die Werte von SPD, Grünen und Linken bleiben unverändert. FDP und BSW würden mit jeweils 3% den Einzug in den Bundestag verpassen. Die deutsche Fußballnationalmannschaft geht mit einem Erfolgserlebnis in das bevorstehende WM-Turnier. 8 Tage vor einem ersten Spiel gewann das Team von Bundestrainer Nagelsmann bei seiner WM-Generalprobe gegen Co-Gastgeber USA mit 2:1.
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5: Das Wochenende wird richtig angenehm. Maximal so um die 25 Grad. Viel Sonne, sehr freundlich und schon ziemlich sommerlich mit ein paar Wolken. Zwischendurch kann zwar hier und da mal ein kurzer Schauer durchrutschen, aber insgesamt bleibt's echt schön. Und nächste Woche legt der Sommer dann langsam wieder nach. Am Montag sind wir dann schon wieder bei 27 Grad.
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6: Das Wochenende wird richtig angenehm. Maximal so um die 25 Grad. Viel Sonne, sehr freundlich und schon ziemlich sommerlich mit ein paar Wolken. Zwischendurch kann zwar hier und da mal ein kurzer Schauer durchrutschen, aber insgesamt bleibt's echt schön. Und nächste Woche legt der Sommer dann langsam wieder nach. Am Montag sind wir dann schon wieder bei 27 Grad.
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1: Ich bin Tanja Wagner. Kanzler Merz hat sich mit Blick auf die anstehenden Sozialreformen zuversichtlich geäußert und Erinnerungen an einen berühmten Satz seiner Vorgängerin Merkel geweckt. Wir schaffen das, sagte er beim CDU-Landesparteitag in Mecklenburg-Vorpommern.
2: Kanzler Merz zeigt sich überzeugt, die Koalition hat die Kraft für die notwendigen Reformen, trotz aller Unterschiede. Er sei sich sicher, dass Deutschland in relativ kurzer Zeit ganz anders aussehen könne und er brachte viele Beispiele wie einen Staat, den Unternehmer nicht als Last empfinden, sondern als Partner, mit digitalisierten Behördengängen. Deutschland könne ein weltweiter Vorreiter beim modernstem Klimaschutz werden, ein Land mit zuverlässig fahrenden Zügen und sicherer Energie. Ursula Winkler, Nachrichtenredaktion.
1: Deutschland hat neue Regeln zur Lohntransparenz nicht umgesetzt und verstößt gegen EU-Recht. Heute läuft eine Frist ab, bis zu der die EU-Staaten Zeit hatten, ihr nationales Recht anzupassen. Das Bundesfamilienministerium hatte mitgeteilt, das deutsche Recht soll erst in den kommenden Monaten angepasst werden. Frauen und Männer sollen für gleiche Arbeit das gleiche Gehalt bekommen. Beschäftigte sollen unter anderem Auskunft darüber erhalten, wie hoch das durchschnittliche Entgelt für vergleichbare Tätigkeiten ist, aufgeschlüsselt nach Geschlecht. Schwerere Verkehrsunfälle mit Einfluss von Cannabis am Steuer sollen bald in der amtlichen Statistik erfasst werden. Dies ermögliche eine Evaluierung der Auswirkungen auf die Verkehrssicherheit, heißt es in einem Gesetzentwurf des Bundesverkehrsministeriums. Hintergrund ist die seit 2024 geltende Legalisierung des Cannabiskonsums. Jetzt kann die WM kommen. Die deutsche Nationalmannschaft hat ihre Generalprobe gegen Mitgastgeber USA gewonnen. Das DFB-Team gewann in Chicago mit 2:1 durch Tore von Kai Havertz und Leroy Sané.
3: Die deutsche Mannschaft geht selbstbewusst in die WM mit 9 Siegen in Folge. In Chicago hat nicht alles geklappt, aber der Bundestrainer spricht von einem perfekten Test. Denn sein Team konnte sich schon mal gewöhnen an schwülheißes Wetter, den frühen Anstoß zur Mittagszeit, einen stumpfen Rasen und einen emotionalen Gegner. Julian Nagelsmann hat seine Stammelf wohl gefunden. Siegtorschütze Leroy Sané dürfte auch gegen Curaçao den verletzten Lennart Kahl ersetzen. Thomas Bremser, Redaktion.
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5: Das Wochenende wird richtig angenehm. Maximal so um die 25 Grad. Viel Sonne, sehr freundlich und schon ziemlich sommerlich mit ein paar Wolken. Zwischendurch kann zwar hier und da mal ein kurzer Schauer durchrutschen, aber insgesamt bleibt's echt schön. Und nächste Woche legt der Sommer dann langsam wieder nach. Am Montag sind wir dann schon wieder bei 27 Grad.
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9: Das Wochenende wird richtig angenehm. Maximal so um die 25 Grad. Viel Sonne, sehr freundlich und schon ziemlich sommerlich mit ein paar Wolken. Zwischendurch kann zwar hier und da mal ein kurzer Schauer durchrutschen, aber insgesamt bleibt's echt schön. Und nächste Woche legt der Sommer dann langsam wieder nach. Am Montag sind wir dann schon wieder bei 27 Grad.
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7: Ich bin Tanja Wagner. Frauen und Männer sollen für gleiche Arbeit das gleiche Gehalt bekommen. Dabei sollen neue EU-Regeln helfen. Aber Deutschland hat die Regeln zur Lohntransparenz bisher nicht umgesetzt und verstößt damit ab morgen gegen EU-Recht. Heute endet die Frist, bis zu der die EU-Staaten Zeit hatten, ihr nationales Recht anzupassen.
8: Bewerber sollen früh die Info bekommen, was das Einstiegsgehalt ist. Wer schon einen Job hat, soll erfahren können, was die Kollegen im Durchschnitt verdienen. Gruppiert nach Geschlecht, also nicht nach einzelnen Menschen. So sollen zum Beispiel Frauen erkennen, wenn Männer mit gleichen Aufgaben mehr verdienen. Und größere Arbeitgeber müssen künftig regelmäßig berichten, wie die Entgeltlücke zwischen Frauen und Männern ist. Die EU-Vorgaben sind damit strenger als das, was in Deutschland bisher gilt. Aus Brüssel an Christine Wenzel.
7: Deutschland, Frankreich und Großbritannien wollen die stockenden Verhandlungen um ein Ende des Ukraine-Kriegs wieder in Gang bringen. Kanzler Merz, Präsident Macron und Premierminister Starmer treffen sich dazu am Abend mit dem ukrainischen Präsidenten Selenskyj in London.
9: Das Angebot von Selenskyj an Putin für neue Gespräche wurde abgeblockt. Stattdessen gehen die Kämpfe mit großen Verlusten auf beiden Seiten weiter. Das könnte die Bereitschaft zu Verhandlungen erhöhen. Die Europäer wollen dann mit am Tisch sitzen. Zuletzt hatte Putin den früheren Bundeskanzler Schröder als europäischen Unterhändler ins Spiel gebracht und sich mit ihm diese Woche im Kreml getroffen. Auf deutscher Seite wird das als Provokation gesehen und nicht ernst genommen. Bevor es aber um mögliche Unterhändler geht, soll die inhaltliche Linie für Verhandlungen geklärt werden. Darum geht es heute bei den Gesprächen. Tine Klimach, Berlin.
7: Der Vorsprung der AfD im Vergleich zur Union ist in einer aktuellen Umfrage erneut größer geworden. Laut Bild steht die Partei bei 29% und damit 8 Punkte vor der Union, die im Vergleich zur Vorwoche leicht verliert. Keine Bewegung registrierten die Meinungsforscher bei den anderen Parteien. Die Werte von SPD, Grünen und Linken bleiben unverändert. FDP und BSW würden mit jeweils 3% den Einzug in den Bundestag verpassen. Die deutsche Fußballnationalmannschaft geht mit einem Erfolgserlebnis in das bevorstehende WM-Turnier. 8 Tage vor einem ersten Spiel gewann das Team von Bundestrainer Nagelsmann bei seiner WM-Generalprobe gegen Co-Gastgeber USA mit 2:1.
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11: Das Wochenende wird richtig angenehm. Maximal so um die 25 Grad. Viel Sonne, sehr freundlich und schon ziemlich sommerlich mit ein paar Wolken. Zwischendurch kann zwar hier und da mal ein kurzer Schauer durchrutschen, aber insgesamt bleibt's echt schön. Und nächste Woche legt der Sommer dann langsam wieder nach. Am Montag sind wir dann schon wieder bei 27 Grad.
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1: Heute geht's um einen jungen Mann. Er ist Anfang 20, lebt in Stuttgart, studiert Maschinenbau. Mit Zukunftsplänen, Humor und mit einer Lebensgeschichte, die kaum vorstellbar ist. Als Kind erlebt er den Terror des sogenannten IS im Nordirak. Seine Kindheit endet abrupt. Er schreibt darüber in seinem Buch »Der Tag, an dem meine Kindheit endete« und darüber, was es bedeutet, weiterzumachen.
2: Mein Name ist Ferhat, ich bin 23 Jahre alt. Ich komme aus dem Irak, aus dem Nordirak. Ich bin ein Überlebender des Völkermords an den Jesiden und lebe seit 10 Jahren in Deutschland.
1: Wem heute begegnet, sieht einen reflektierten jungen Erwachsenen. Jemanden, der gelernt hat, nach vorne zu schauen.
2: Der nie es gewagt hat, aufzugeben. Und der nie einen Sinn darin gesehen hat, nach so viel Schlimmen irgendwie jetzt überhaupt an einem kleinen Punkt jetzt daran zu denken, aufzugeben.
1: Natürlich gibt es auch die unbeschwerten Momente, in denen Ferhat einfach nur 23 ist, unter Freunden.
2: Da bin ich. Wir machen Witze und reden über alles. Und da spüre ich, hier habe ich Leute in meinem Alter und wir reden wirklich über auch Themen, die unserem Alter entsprechend sind.
1: Was für viele selbstverständlich ist, hat für Ferhat als Silo eine ganz andere Bedeutung.
2: Wenn ich morgens aufwache, ein Dach über dem Kopf habe, wenn das Essen auch bereitsteht und wenn ich in die Uni gehen kann und lernen kann und ich mich dann abends wieder ins Bett legen kann, genau, das ist ein Tag, von dem so viele Menschen da draußen träumen.
1: Doch diese Normalität musste er sich erkämpfen. Als 11-Jähriger begann für ihn ein Leben im Überlebensmodus. Dazu gleich mehr.
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1: Ein Junge verliert alles. Seine Kindheit, seinen Vater, großen Bruder, seine Heimat. Und baut sich trotzdem hier in Deutschland ein neues Leben auf. Die Geschichte von Ferhat Alsilo geht unter die Haut. Im August 2014 greifen IS-Kämpfer das jesidische Dorf seiner Familie im Nordirak an. Da ist Ferhat 11 Jahre alt.
2: An dem Tag war mir nichts bewusst. Da wusste ich auch nicht mal, ob ich überhaupt gerade noch am Leben bin. Weil ich hatte Momente, wo ich sekundenweit vor dem Tod stand. Wo wir Waffen überall auf unseren Köpfen hatten und ich wusste nicht, ob die nächste Minute mir ermöglicht wird.
1: Sein Vater wird damals erschossen, seine älteren Schwestern verschleppt. Was folgt, ist die Flucht durch die brennend heiße Wüste bis nach Dohuk in der autonomen Region Kurdistan im Irak. Lange 10 Monate leben Ferhat Alsilo, seine Mutter und die jüngeren Geschwister in Zelten, Containern oder Notunterkünften in Schulen. Tag für Tag geht's nur noch um das Nötigste.
2: Da wusste ich, hier muss ich Wasser holen für meine Familie. Oder ja, mein Bruder und ich waren da manchmal stundenlang auf der Suche nach einem Stück Fladenbrot. Damals sind wir auch obdachlos gewesen und ich habe ständig bei den Leuten geklingelt, hey, kriegen wir ein, zwei Gläser? Wir haben nichts. Wir haben das Einzige, was wir haben, sind unsere Klamotten, die wir gerade anhaben. Und da wusste ich, hey, das sind so Aufgaben, die ich habe noch nie in meinem Leben gemacht.
1: Doch selbst in diesen Momenten gibt es etwas, das Ferhat Alsilo trägt. Seine Familie und Hoffnung. Mehr dazu gleich.

0: Mensch, Fritz, das war ein richtig schöner Urlaub.
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9: Das Wochenende wird richtig angenehm. Maximal so um die 25 Grad. Viel Sonne, sehr freundlich und schon ziemlich sommerlich mit ein paar Wolken. Zwischendurch kann zwar hier und da mal ein kurzer Schauer durchrutschen, aber insgesamt bleibt's echt schön. Und nächste Woche legt der Sommer dann langsam wieder nach. Am Montag sind wir dann schon wieder bei 27 Grad.
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1: Als Kind erlebt Ferhat al-Silo den Terror des sogenannten IS im Nordirak. Beim gewaltsamen Überfall auf sein Dorf ist er gerade mal 11 Jahre alt. Was folgt, ist Flucht und Vertreibung der jesidischen Überlebenden. 2015 gelangt Ferhat schließlich mit seiner Familie nach Stuttgart über ein Sonderflüchtlingskontingent des Landes Baden-Württemberg für besonders schutzbedürftige Frauen und Kinder. Ein neues Leben beginnt, fremd, überwältigend, voller Kontraste.
2: Ich kannte sowas nur aus Filmen und eigentlich alles Kleine war für mich am Anfang wow, wirklich wow. Jeden Tag war so voller Wow-Momente. Alles, was man hier so als normal empfindet und selbstverständlich.
1: Alles ist neu, die Sprache, das Leben, aber auch die Chancen.
2: Zu wissen, dass ich jetzt alles von Null an beginne, wie ein Kleinkind, ich kann kein Wort, nichts. Mein Arabisch bringt mir nichts, mein Kurdisch, jetzt wird Deutsch gesprochen und du musst es lernen. Es war natürlich mit vielen Gedanken und Schwierigkeiten verbunden, aber das war eines der glücklichen Tage, ja, meines Lebens.
1: Vor allem die Schulzeit ist zu Beginn schwer. Ferhat al-Silo wohnt damals mit seiner Familie fast 1,5 Jahre in einer Asylunterkunft, zu viert in einem Zimmer. Konzentriertes Lernen ist undenkbar. Er entdeckt die Bibliothek für sich.
2: Das war mein Safe Place. Ich bin einmal hingegangen, es war gut. Das zweite Mal hingegangen, es war sehr gut. Und ab da an bin ich jeden Tag direkt nach der Schule hingegangen.
1: Letztlich macht Ferhat den Realschulabschluss als Jahrgangsbester, setzt das Abitur obendrauf und studiert. Viel verdankt

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1: Ferhat Al-Silo ist 11, als er vor dem sogenannten IS-Terror aus seinem jesidischen Heimatdorf im Nordirak fliehen musste. Heute studiert der 23-Jährige in Stuttgart, fühlt sich mittlerweile angekommen. Anfangs holten Ferhat täglich die schrecklichen Erlebnisse ein, also fing er an, sie aufzuschreiben. Für ihn eine Art Traumatherapie. Letztlich entstand daraus ein Buch, das anderen helfen und Mut machen soll.
2: Ganz wichtig dabei zu beachten ist, dass man immer mit Hoffnung geht. In meinem Leben hat mich echt viel verlassen. Es ist nur eine Sache geblieben, die Hoffnung.
1: Ferhats jesidischer Glaube gibt ihm Halt.
2: Ich glaube daran, dass Gott mir eine Aufgabe gegeben hat, die ich unbedingt zu erfüllen habe. Einfach Menschen zu helfen und sich sichtbar zu machen, die keine Stimme haben. Und ich glaube, deswegen lebe ich noch. Und dafür werde ich auch weiterhin hoffentlich leben.
1: Heute sagt er klar, er gehört hierher. Seit 17 Monaten ist er auch stolzer Besitzer eines deutschen Pass.
2: Klar, meine Identität und meine Roots sind aus einem anderen Land, aber ich fühle mich deutsch. Ich bin deutsch und ich spreche deutsch und ich denke deutsch und ich träume deutsch und es kann keiner mir das wegnehmen.
1: Ferhat Al-Silos berührende Geschichte ist eine von Verlust, aber vor allem auch eine von Hoffnung. Und genau davon erzählt sein Buch »Der Tag, an dem meine Kindheit endete«, erschien im Trabanten Verlag. Psst, kleiner Spoiler, ein zweites Buch ist in Arbeit. Ich bin Claudia Baderlin, danke fürs Zuhören und bis zum nächsten Mal. Ciao.

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9: Ich bin Tanja Wagner. Kanzler Merz hat sich mit Blick auf die anstehenden Sozialreformen zuversichtlich geäußert und Erinnerungen an einen berühmten Satz seiner Vorgängerin Merkel geweckt. Wir schaffen das, sagte er beim CDU-Landesparteitag in Mecklenburg-Vorpommern.
10: Kanzler Merz zeigt sich überzeugt, die Koalition hat die Kraft für die notwendigen Reformen, trotz aller Unterschiede. Er sei sich sicher, dass Deutschland in relativ kurzer Zeit ganz anders aussehen könne und er brachte viele Beispiele wie einen Staat, den Unternehmer nicht als Last empfinden, sondern als Partner, mit digitalisierten Behördengängen. Deutschland könne ein weltweiter Vorreiter beim modernsten Klimaschutz werden, ein Land mit zuverlässig fahrenden Zügen und sicherer Energie. Ursula Winkler, Nachrichtenredaktion.
9: Deutschland hat neue Regeln zur Lohntransparenz nicht umgesetzt und verstößt gegen EU-Recht. Heute läuft eine Frist ab, bis zu der die EU-Staaten Zeit hatten, ihr nationales Recht anzupassen. Das Bundesfamilienministerium hatte mitgeteilt, das deutsche Recht soll erst in den kommenden Monaten angepasst werden. Frauen und Männer sollen für gleiche Arbeit das gleiche Gehalt bekommen. Beschäftigte sollen unter anderem Auskunft darüber erhalten, wie hoch das durchschnittliche Entgelt für vergleichbare Tätigkeiten ist, aufgeschlüsselt nach Geschlecht. Schwerere Verkehrsunfälle mit Einfluss von Cannabis am Steuer sollen bald in der amtlichen Statistik erfasst werden. Dies ermögliche eine Evaluierung der Auswirkungen auf die Verkehrssicherheit, heißt es in einem Gesetzentwurf des Bundesverkehrsministeriums. Hintergrund ist die seit 2024 geltende Legalisierung des Cannabiskonsums. Jetzt kann die WM kommen. Die deutsche Nationalmannschaft hat ihre Generalprobe gegen Mitgastgeber USA gewonnen. Das DFB-Team gewann in Chicago mit 2:1 durch Tore von Kai Havertz und Leroy Sané.
11: Die deutsche Mannschaft geht selbstbewusst in die WM mit 9 Siegen in Folge. In Chicago hat nicht alles geklappt, aber der Bundestrainer spricht von einem perfekten Test. Denn sein Team konnte sich schon mal gewöhnen an schwülheißes Wetter, den frühen Anstoß zur Mittagszeit, einen stumpfen Rasen und einen emotionalen Gegner. Julian Nagelsmann hat seine Stammelf wohl gefunden. Siegtorschütze Leroy Sané dürfte auch gegen Curaçao den verletzten Lennart Kahl ersetzen. Thomas Bremser, Redaktion.
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12: Das Wochenende wird richtig angenehm. Maximal so um die 25 Grad. Viel Sonne, sehr freundlich und schon ziemlich sommerlich mit ein paar Wolken. Zwischendurch kann zwar hier und da mal ein kurzer Schauer durchrutschen, aber insgesamt bleibt's echt schön. Und nächste Woche legt der Sommer dann langsam wieder nach. Am Montag sind wir dann schon wieder bei 27 Grad.
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13: Michael Groß ist bei mir. Nein, nicht der Schwimmer, nicht das Albatros, sondern der Radfahrer, der Gravelbike-Fahrer. Er ist erfolgreich, einer der Top-3-Fahrer im Gravelbiking. Was das genau ist, erklären wir gleich. Hier ist Michael Schulte mit Afterlife. Schönen guten Morgen. Hallo.
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0: Ja, Fahrradfahren ist gesund und Biking boomt. Mountainbiking kennt jeder. Rennradfahren tut auch jeder. Aber was ist Gravelbiking? Das kann uns einer erklären, der zu den Top 3 Gravelbikern in Deutschland gehört. Er kommt aus der Region Karlsruhe und ist bei mir. Michael Groß ist bei mir. Hallo Michael, schön, dass es geklappt hat.
1: Hallo Martin, vielen Dank für die Einladung.
0: Bist du mit dem Gravelbike da?
1: Nee, heute nicht, heute mit dem Auto, aber sonst wäre ich schon gerne bei dem Wetter unterwegs.
0: Michael, nimm uns ein bisschen mit. Ich kenne Mountainbiking, ich kenne Rennradfahren, ich kenne diese Citybikes. Also es gibt ja viele verschiedene Fahrradtypen. Aber ich muss zugeben, Gravelbike ist für mich ein bisschen neu. Gravel, Englisch, Schotter, Kies.
1: Korrekt, ja.
0: Was ist Gravelbiking?
1: Man muss sich ein normales Rennrad vorstellen mit Rennlenker, allerdings halt mit breiten Reifen. Also wir sprechen da von 45 mm breiten Reifen oder mehr.
0: Ein bisschen Mountainbike-Reifen fast?
1: Auch, ne? Ja, mittlerweile geht der Trend auch Richtung Mountainbike und man fährt halt vorwiegend über Schotter. Und man kann natürlich auch relativ schnell auf der Straße fahren, man kann auch leichte Trails mitnehmen. Man ist halt maximal flexibel unterwegs damit.
0: Also du kannst eigentlich alles machen. Du kannst ein bisschen Rennrad fahren auf der normalen Rennradpiste.
1: Genau.
0: Kannst aber auch Natur sehen, kannst über die Bergrücken fahren. Es geht alles.
1: Geht alles, ja. Mhm. Das ist echt die eierlegende Wollmilchsau, würde ich fast schon sagen. Mhm. Technische Trails machen natürlich keinen Spaß damit, aber ansonsten ist man flexibel, auch wenn man mal einfach mal einen Weg ausprobieren möchte, ob der funktioniert, kann man mit dem Gravelbike einfach mal reinfahren und gucken, wo man rauskommt.
0: Also Gravelbike, technische Trails, um es für alle nochmal zu erklären, beim Mountainbiking hat man ja diese mit Rampen und mit besonderen Kehren, das macht der Gravelbiker nicht so gern.
1: Das macht man nicht, nein, das funktioniert nicht. Das macht auch keinen Spaß.
0: Bist du übers Mountainbiking zum Gravelbiking gekommen?
1: Ja, also ich bin früher, ich habe angefangen mit dem Mountainbike, dann bin ich auch parallel noch Straßenrennen gefahren. Und ich sage immer, Gravel ist so die Symbiose aus beiden. Mhm. Es ist auch ein Schmelztiegel von beiden Disziplinen. Es kommen Fahrer aus dem Mountainbike, es kommen aber auch Fahrer aus dem Rennradbereich. Und die fahren mittlerweile alle Gravelrennen.
0: Also was völlig Neues für mich, aber wahrscheinlich schon ein bisschen länger in der Welt. Und Michael ist ein Experte dafür. Freue mich auf die Sendung, die Mischung aus Straßenrennen und Mountainbiking. Gravelbike, heute mein Thema.

0: Michael Groß ist bei mir. Großer Name, bekannter Schwimmer, ne?
1: Werde ich nie
0: vergessen. Wirst du oft auch angesprochen?
1: Ah, jetzt nicht mehr. Jetzt aber nicht mehr. So vor 20, 25 Jahren.
0: So meine Generation mit grauen Bärten,
1: die fragen das immer noch. Die kennen Michael Groß noch.
0: Also nicht der Schwimmer ist bei mir, sondern der Gravelbiker ist bei mir. Wir wollen dich besser kennenlernen. Deine 10 Fragen, dein Sternzeichen, Michael.
1: Wassermann.
0: Verliebt, verlobt oder verheiratet?
1: Verliebt.
0: Deine Lieblingsfarbe?
1: Grün.
0: Grün. Habt ihr ein Haustier?
1: Ja.
0: Was für ein Haustier ist es?
1: Eine Katze.
0: Eine Katze, ja. Sehr schön. Also Katze, nicht Kater.
1: Katze.
0: Katze. Welches Poster hing in deinem Jugendzimmer?
1: Oh, Kurt Cobain.
0: Kurt Cobain. Also dann war das wahrscheinlich auch die erste selbst gekaufte Schallplatte oder CD.
1: Mit, ja.
0: Sehr gut. Erstes Vorbild,
1: Michael? Oh, Jan Ullrich.
0: Jan Ullrich, großer Rennradfahrer.
1: Ja.
0: Und deswegen auch zuerst Rennrad gefahren, weil es das große Vorbild war.
1: Nee, zuerst Mountainbike gefahren, aber 1997, als er die Tour gewonnen hat, war ich schwer beeindruckt und war Jan Ullrich-Fan.
0: Und konntest ihn anfeuern in der Region, Tour de France war
1: auch
0: hier,
1: das, große
0: Radrennen. Klasse. Welches Buch hast du zuletzt gelesen, Michael?
1: Gar keins.
0: Dein Lieblingsurlaubsziel?
1: Italien.
0: Und Hausmannskost oder Gourmet-Tempel? Wie bist du unterwegs?
1: Hausmannskost.
0: Für so, wenn man aus, du bist ja auch Ausdauer gefragt, oder? Beim Gravelbike?
1: Ja, ja.
0: Was heißt dann Hausmannskost bei dir, damit es auch mit dem Radfahren zusammenpasst?
1: Ah, Reis, Nudeln, Fleisch, gutes Fleisch, Gemüse natürlich, Salat viel.
0: Ja. Okay, also sehr ausgewogen. Ausgewogene Kost. Und Lieblingsurlaubsziel Italien könnte auch mit Gravelbike zusammenhängen, reden wir gleich drüber.

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5: Das Wochenende wird richtig angenehm. Maximal so um die 25 Grad. Viel Sonne, sehr freundlich und schon ziemlich sommerlich mit ein paar Wolken. Zwischendurch kann zwar hier und da mal ein kurzer Schauer durchrutschen, aber insgesamt bleibt's echt schön. Und nächste Woche legt der Sommer dann langsam wieder nach. Am Montag sind wir dann schon wieder bei 27 Grad.
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6: Michael Groß ist bei mir. Er wird uns alles berichten über das Trendthema Gravel Biking. Wir hören Leonie mit Faded Love zum Starten die halbe Stunde. Ich freue mich, dass ihr heute dabei seid. Schönen Sonntagmorgen. Hallo.
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0: Die Martin-Wacker-Show. Michael Groß ist bei mir. Gravel-Biking ist angesagt. Er ist ein super Gravel-Biker und wir wollen ein bisschen den schönen Regionen fürs Gravel-Biking auf die Spur kommen. Und hast du Lieblingsurlaubsziel Italien gesagt. Ich gehe doch davon aus, dass ein Top-3-Gravel-Biker die Urlaubsziele auch danach aussucht, ob man gut Gravel-Bike fahren kann.
1: Definitiv, ja. Also die Toskana ist wahnsinnig schön mit den weißen Straßen. Gibt es ja auch ein Straßenrennen dort. Da kann man wahnsinnig gut Gravelbike fahren, wie auch im Veneto, also in den Prosecco Hills, wo ich meine erste WM gefahren bin.
0: Prosecco Hills?
1: Ja.
0: Das hört sich gar nicht nach Radrennen an.
1: Ja, das sind so die Ausläufer der Alpen Richtung Venedig. Mhm. Und da wird halt vorwiegend Prosecco produziert. Mhm. Und da kann man wahnsinnig schön auch mit einem Gravelbike unterwegs sein. Aber auch rund um Gardasee ist eine tolle Region einfach zum Radfahren.
0: Könnte es sein, dass das Rennradfahren von der Haltung, man ist beim Rennrad sehr konzentriert aufs Radfahren und fährt auch durch tolle Landschaft,
1: ja,
0: weniger zulässt, die Landschaft aufzunehmen und das Gravelbiking einem mehr Möglichkeiten gibt, das zu sehen, was man durchfährt?
1: Naja gut, man kann ja natürlich mit dem Gravelbike nochmal an ganz andere Stellen kommen wie mit dem Rennrad. Oft die Berge sind vielleicht mit Schotterwegen erreichbar, aber halt nicht mit dem Rennrad dann. Und von dem her sieht man vielleicht schon nochmal ein bisschen mehr. Je nachdem, wie schnell man natürlich mit dem Rennrad auch unterwegs ist, kann man die Landschaft schon auf sich einwirken lassen.
0: Bei den Rennradfahrern wundern mich immer die Streckenlängen. Da sind ja viele, viele Kilometer werden da abgeradelt. Ist es beim Gravelbiking eine ähnliche Streckenlänge?
1: Ja,
0: tatsächlich.
1: Also 150, 200 Kilometer ist da jetzt kein Hindernis. Also ja, das ist ähnlich wie beim Rennradfahren.
0: Und der Gravelbiker von der Ausstattung, nimm mich technisch nochmal mit. Beim Rennradfahrer hat man den Rennradlenker.
1: Ja.
0: Ist es ein Gravelbike ähnlich aufgebaut, ja, nur mit breiteren Reifen?
1: Ja. Mhm. Also man hat halt eine Zulässigkeit vom Rahmen, einfach breitere Reifen zu fahren. Dadurch ist man natürlich auch maximal komfortabel, auch auf Schotter unterwegs. Sonst von der Geometrie her hat man ein bisschen längeren Radstand, dass man einfach ein bisschen ruhiger quasi über Schotter fahren kann. Aber ansonsten ist es ungefähr vergleichbar mit der Geometrie eines Rennrades.
0: Also man muss nicht die Passstraßen fahren, man kann auch mal oben rüber sozusagen. Und man muss nicht nach Italien.
1: Tolle Strecken gibt es nicht nach
0: Italien. Auch bei uns gleich mehr dazu. 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

0: Den Dobel, wir leben in einem Gravel-Biking-Traumland, oder?
1: Absolut, ja. Man kann wahnsinnig viele Kilometer hier auf Schotter abspulen und man kann halt auch dann die Aussicht in die Rheinebene genießen. Man kann Richtung Kaltenbronn fahren, man kann auf die Teufelsmühle fahren, man hat eine wahnsinnige Aussichten, oder der Merkur ist wunderbar zu erreichen mit dem Gravelbike. Also ich bin immer wieder überrascht, wie vielseitig einfach die Region hier ist. Und wenn man sagt, okay, ich möchte jetzt vielleicht nicht in die Höhe fahren, dann bin ich halt einfach in der Rheinebene unterwegs. Mhm. Und habe da genügend Strecken einfach auf Schotter, die ich fahren kann.
0: Michael, Hand aufs Herz. Ich wandere auch gerne und bin eigentlich ganz froh, dass auf meinen Wanderstrecken jetzt nicht ein Rennradfahrer um die Ecke kommt. Gibt es manchmal auch kleine Konfrontationen an diesen? Das sind ja dann wahrscheinlich eher Lauf- und Wanderstrecken, an denen dann plötzlich die Gravelbiker langfahren.
1: Das sind eher die breiten Schotterstraßen. Also jetzt, ich denke, mit dem Mountainbike hat man mehr Konfliktpunkte als jetzt mit dem Gravelbike.
0: Okay, die schönen Strecken in der Region, die teilst du auch mit anderen Menschen. Reden wir gleich drüber. Gleich die schönsten Strecken mit Michael Kost.

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7: Ich bin Tanja Wagner. Deutschland hat 55 Welterbestätten. Sie stehen heute im Mittelpunkt. Die Präsidentin der deutschen UNESCO-Kommission Böhmer ruft zum Schutz und Erhalt bedeutender Kulturstätten auf. Weltweit geraten Welterbestätten durch Kriege, Klimawandel und andere Gefährdungen immer stärker unter Druck, sagte Böhmer anlässlich des UNESCO-Welterbetags der deutschen Presseagentur. Weltweit gibt es mehr als 1200 Welterbestätten. In Deutschland gehören das Wattenmeer, der Kölner Dom und das Augsburger Wassermanagement. System dazu. Frauen und Männer sollen für gleiche Arbeit das gleiche Gehalt bekommen. Dabei sollen neue EU-Regeln helfen. Aber Deutschland hat die Regeln zur Lohntransparenz nicht umgesetzt und verstößt damit ab morgen gegen EU-Recht.
8: Deutschland hat auch schon angekündigt, dass die Regeln in den nächsten Monaten angepasst werden sollen. Mit möglichst wenig Bürokratie. Was sich dann ändern soll? Bewerber sollen früh die Info bekommen, was das Einstiegsgehalt ist. Wer schon einen Job hat, soll erfahren können, was die Kollegen im Durchschnitt verdienen, gruppiert nach Geschlecht, also nicht nach einzelnen Menschen. So sollen zum Beispiel Frauen erkennen, wenn Männer mit gleichen Aufgaben mehr verdienen. Und größere Arbeitgeber müssen künftig regelmäßig berichten, wie die Entgeltlücke zwischen Frauen und Männern ist. Ann-Christine Wenzel, Brüssel.
7: Eine wichtige Stromleitung am Atomkraftwerk Saporischschja in der Ukraine funktioniert wieder. Nach 15 Stunden Stromausfall sei die externe Versorgung von Europas größtem Kernkraftwerk wiederhergestellt worden, teilte die internationale Atomenergiebehörde auf der Plattform X mit. Zuvor musste die Anlage laut IAEA zur Kühlung ihrer 6 abgeschalteten Reaktoren auf Notstrom-Dieselgeneratoren zurückgreifen. Die DFB-Elf hat nach der erfolgreichen WM-Generalprobe heute frei. Die Spieler können den freien Sonntag in Chicago verbummeln oder das Trainingszentrum der Bulls Basketballstars besichtigen. Trainer Nagelsmann will dagegen den 2:1-Sieg über die USA analysieren und seinen Flugzeugschnupfen in den Griff bekommen.
9: Ja, ich fand es einen perfekten Test für uns von den Witterungsbedingungen vom Gegner, die emotional spielen. Ich finde, wir hatten eine sehr gute Anfangsphase wieder. Die ersten 15 Minuten waren wieder sehr, sehr gut. Ich finde, da müssen wir einfach mal auch ein Tor draus machen aus so einer Überlegenheit. Dann wird es offener. Ja, insgesamt bin ich zufrieden. Wir haben jetzt 9-mal in Folge gewonnen. Das musst du auch erstmal machen.
7: Morgen fliegt die Mannschaft weiter in ihr WM-Quartier.
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10: Das Neue Welle Wetter. Das Wochenende wird richtig angenehm. Maximal so um die 25 Grad. Viel Sonne, sehr freundlich und schon ziemlich sommerlich mit ein paar Wolken. Zwischendurch kann zwar hier und da mal ein kurzer Schauer durchrutschen, aber insgesamt bleibt's echt schön. Und nächste Woche legt der Sommer dann langsam wieder nach. Am Montag sind wir dann schon wieder bei 27 Grad.
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11: Entweder oder. Diesen Fragen muss ich jetzt der Gravel-Biker Michael Groß stellen, der heute bei mir zu Gast ist und alles über diesen Trendsport erklärt. David Guetta und Ave Max, die machen richtig Stimmung mit Forever Young und ich wünsche euch einen schönen Sonntagmorgen.

0: Die Martin Wacker Show, Michael Groß ist bei mir. Es dreht sich alles ums Thema Gravel Bike. Gravel Biking. Michael, du bist viel unterwegs in diesem Sport. Ich will doch nochmal auf den Punkt zurückkommen. Es gibt ja für jeden Trend gibt's so einen Explosionspunkt. Irgendwas ist passiert. Seit wann hat sich das zu einem Megatrend entwickelt? Kannst du es verorten?
1: Lass mich mal ganz kurz überlegen. Also ich sag jetzt von mir, dass ich eigentlich auf dem Gravelbike schon seit 2016 unterwegs bin. Damals habe ich das einfach nur gesehen aus den USA, dass das einfach dort eine aufstrebende Sportart ist. Und mir hat es irgendwie auch gefallen, dass man einfach so beide Lager ein bisschen miteinander vereinen kann.
0: Und dann schwappte das irgendwann über den großen Teich zu uns?
1: Es kam so, würde ich sagen, wo sich die ersten Hersteller damit richtig beschäftigt haben. Ich denke mal so Ende 2019, 2020. 2020 hatte ich tatsächlich mein erstes richtiges Gravelbike. Vorher bin ich im Grunde genommen ein Crossrad, also ein Querfeldeinrad mit maximal breit Reifen gefahren.
0: Es gibt ja auch noch das Crossbike, jetzt
1: genau,
0: wo du sagst.
1: Genau, und bin aber nie Cross gefahren, sondern ich bin nur lange Strecken auf Schotter gefahren hier. Also im Grunde genommen bin ich damals schon als Gravelbiker unterwegs gewesen. Und 2020, wie gesagt, habe ich mir dieses richtige Gravelbike gekauft, bin da drauf gesessen, habe gesagt, okay, das ist es.
0: Und das ist es, war in den USA schon früher klar, weil dort das Thema Gravelbiking früher angesagt war. Liegt es dort an der Landschaft? Sind die ersten großen Rennen dort auch gefahren worden? Kannst du so ein Rennen sagen? Ich glaube, letztes Wochenende war ein großes.
1: Das war Unbound, genau, in Kansas City, in Emporia genau. Ist ein Rennen, was jetzt dieses Jahr die 20. Austragung war. Das sind 200 Meilen, also roundabout irgendwas mit 300 noch irgendwas Kilometern. Also gibt es immer eine Nord- und eine Südroute, wird immer jedes Jahr abgewechselt. Und da fährt man einfach halt auch mal so 60, 70 Kilometer geradeaus auf so einem Schotterweg.
0: Und dann ist es in den USA entstanden und dann irgendwann über den großen Teich gekommen.
1: Genau.
0: Und dann gab es auch Rennen. Bei uns reden wir gleich drüber, denn da war es doch schon erfolgreich. Gleich mehr mit Michael Groß.

0: Michael Groß, der Gravelbiker, ist bei mir. Michael, für diese Fragen kann ich nichts. Das ist das Schöne, sondern das sind entweder oder Fragen. Die Redaktion hat sich die nicht für dich überlegt,
1: okay,
0: sondern für alle Gäste. Und du bist praktisch deine eigenen Frage Herr. Du darfst sie selbst ziehen und mir überreichen.
1: Okay.
0: Frage Nummer 1.
1: Dann fange ich mal an. Ich schaue auch gar nicht drauf.
0: Deine erste Frage. Entweder oder. Nur eine Antwort ist möglich. Glaube an Schicksal oder ist alles Zufall?
1: Schicksal. Glaube ich dran.
0: Also ein Stück weit vorbestimmt, was da passiert.
1: Mhm.
0: Hast du schon beim Gravelbiking mal auch so Momente gehabt, die auch ein bisschen gefährlich waren und ist gut gegangen?
1: Ja, klar, logisch.
0: Das kommt vor.
1: Kommt vor. Also gerade wenn man jetzt auf schwierigen Abfahrten ist, also Schotter kann auch natürlich sehr rutschig sein und wenn man die Strecke nicht kennt und dann und zu schnell ist, in die Kurve kommt, dann kann das natürlich auch böse sein.
0: Man macht ja alles, wir haben die Eltern gesagt, fahren nicht über Schotter, das ist gefährlich und ihr fahrt absichtlich drüber.
1: Ja. Ja.
0: Zweite Frage, zwei haben wir immer, entweder oder. Michael, Frage Nummer 2, entweder nur noch Vanillepudding oder nur noch Schokoladenpudding? Welche Fraktion bist du?
1: Vanille.
0: Ich auch. So, da haben wir was gemeinsam.
1: Es war schon früher im Kindergarten, so habe ich immer die Vanillemilch getrunken.
0: Wir waren drei Brüder und wenn zu Hause Pudding gemacht, ich war immer der Vanillepudding-Befürworter. Aber die anderen beiden wollten Schokoladenpudding. Was gab's?
1: Schokolade natürlich.
0: Der arme Martin.
1: Ja.

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6: Das Wochenende wird richtig angenehm. Maximal so um die 25 Grad. Viel Sonne, sehr freundlich und schon ziemlich sommerlich mit ein paar Wolken. Zwischendurch kann zwar hier und da mal ein kurzer Schauer durchrutschen, aber insgesamt bleibt's echt schön. Und nächste Woche legt der Sommer dann langsam wieder nach. Am Montag sind wir dann schon wieder bei 27 Grad.
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7: Michael Groß ist bei mir, er ist Gravel-Biker. Wir erfahren alles rund um diese absolute Trendsportart. Hier sind Coldplay zusammen mit BTS. Ja, da geht's richtig koreanisch ab mit My Universe. Schönen guten Morgen.
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0: Gravel Biking ist mein Thema heute in der Martin Wacker Show mit Michael Groß. Ich habe schon gesagt, Top 3, wo kann ich die Top 3 einordnen? Welche Rennen fährst du? Wie sehen die Wettbewerbe aus?
1: Das sind World Series Rennen, also es ist quasi so der Weltcup im Gravel-Sport. Also es ist ja vom Weltverband der UCI ausgeschrieben. Da gibt es, glaube ich, mittlerweile um die 35 Rennen auf der ganzen Welt verteilt. Und ein Top 25% Ergebnis, also man muss unter den ersten 25% im Ergebnis eines solchen Rennens sein, dann bist du für die Weltmeisterschaft qualifiziert. Mhm.
0: Findet in diesem Jahr wieder statt, die Weltmeisterschaft?
1: Die findet statt in Australien.
0: Und?
1: Wird wahrscheinlich dieses Jahr für mich, werde ich mal aussetzen. Mhm. Nächstes Jahr peile ich das wieder an.
0: Und das heißt, du bist wahrscheinlich dann deines eigenen Glückes Schmied mit Ausrüstung, genau. Mit Organisation. Genau. Gravelbiking ist noch nicht so populär. Du hast von Jan Ulrich angesprochen, du hast noch keinen Ausrüster und noch keinen Sponsor.
1: Nee, tatsächlich nicht. ja.
0: Ist das mein Ziel, dass Gravelbiking auch da sich professionalisiert?
1: Es ist professionalisiert sich im Moment extrem, wenn man auf internationale Ebene schaut. Es formieren sich auch Teams, die dann natürlich auch taktisch in Rennen vorgehen. Aber es ist halt nur die Spitze des Eisbergs, die da davon profitiert aktuell noch.

0: Gravelbiking will sich professionalisieren und Michael Groß gehört ja zu denen, die auf der Welt eine Rolle spielen. Der UCI ist ein mächtiger Verband, ein mächtiger Sportverband. Weltmeisterschaften werden ausgetragen. Gib mal eine Prognose ab. Was glaubst du, bis wann Gravelbiking Status Mountainbiking hat? Da tut sich ja schon viel. Wie sieht es aus für dich? Was wird sich tun demnächst?
1: Ich denke, in den nächsten Jahren werden auch fast alle Rennen live übertragen. Also da hat man jetzt dieses Jahr angefangen. Es war vor kurzem auch ein Rennen in den Niederlanden, was zum ersten Mal mit Live-Bildern gesendet wurde. Beim Mountainbike-Weltcup hat man das schon über Jahre, was dann halt in Eurosport auch ausgestrahlt wird. Das wird sich sicherlich im Gravel, bei Gravel-Rennen auch so ergeben, weil einfach auch die Industrie eine Plattform gerne hätte, um einfach diesen Sport weiter populär zu machen und natürlich auch Räder zu verkaufen, logischerweise.
0: In den USA war letztes Wochenende das große Rennen in Kansas City, du hast es angesprochen. Ja. Gibt es schon Profis beim Gravel-Biking?
1: Ja. Die ersten Profis gab es in den USA, mittlerweile gibt es auch genügend in Europa, die von dem Sport leben.
0: Und wenn du jetzt, wir haben es vorhin gesagt, World Series, Top 3, du bist da vorne mit dabei. Ist das ein bisschen ein Lebenstraum zu sagen, Gravel Biking, du kommst zum professionellen Team, eventuell auch als Profi zu fahren?
1: Na, dafür bin ich jetzt mittlerweile schon in einem gesetzten Alter, wo ich einfach...
0: Gibt es das beim Radfahren?
1: Ja, natürlich. Also da muss man einfach dann auch realistisch sein und sagen, okay, auf Alterslassen-Ebene kann ich da schon noch, ist schon noch ein Ziel, ein World Series Rennen zu gewinnen irgendwann. Aber dass ich da jetzt als Profi unterwegs bin, das ist unrealistisch.
0: Aber du bist in einem Bereich Profi, in dem du tolle Strecken kennst. Und wir wollen uns gleich noch ein bisschen unterhalten, wie du das teilst, wie man deine Strecken, die gut sind, finden kann. Und du hast vorhin gesagt, die eierlegende Wollmilchsau des Radfahrens selbst betreiben kann. Gleich mehr dazu.

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9: Ich bin Tanja Wagner. Bis zur Sommerpause will die schwarz-rote Koalition grundlegende Reformen auf den Weg bringen. Auch die Rente ist Thema. Der Deutsche Gewerkschaftsbund sei dafür, dass es eine verpflichtende betriebliche Alterssicherung für alle gibt, sagte die Vorsitzende Fahimi dem Redaktionsnetzwerk Deutschland. Diese Altersversorgung müsse zusätzlich zur gesetzlichen Rente kommen. Wie sie im Detail bezahlt werden soll, ließ Fahimi offen. Klar sei aber, die betriebliche Altersvorsorge dürfe nicht einseitig zulasten der Arbeitnehmer gehen. Die späten Anstoßzeiten der bevorstehenden Fußball-WM dämpfen das Geschäft von Kneipen und Biergärten. Nach einer Auswertung des Instituts der deutschen Wirtschaft machen sie deshalb weniger Umsatz.
10: Mit gut 67 Millionen Euro an zusätzlichen Einnahmen kann die deutsche Gastronomie durch die WM rechnen, heißt es vom DIW. Würden alle Spiele um 19 Uhr statt teilweise mitten in der Nacht beginnen, wären es 103 Millionen. Wegen der späten Anstoßzeiten schauen vermutlich mehr Fans zu Hause am Fernseher anstatt in Kneipen oder Bars. Davon geht auch der Deutsche Brauerbund aus und das trotz gelockerter Lärmschutzregeln. Julian Degler, Berlin.
9: Deutschland, Frankreich und Großbritannien wollen die stockenden Bemühungen um ein Ende des Ukraine-Kriegs wieder in Gang bringen. Kanzler Merz, Präsident Macron und Premierminister Starmer treffen sich am Abend mit dem ukrainischen Präsidenten Zelensky in London, um die Chancen für neue Verhandlungen mit Russland auszuloten. Putin hatte zuletzt ein Treffen mit Zelensky abgelehnt. Die meisten Menschen sind offenbar deutlich kooperativer als gedacht. Das zeigt eine neue Studie der Universitäten Bonn und Frankfurt. Demnach unterschätzen viele die Hilfsbereitschaft ihrer Mitmenschen. Besonders stark ist dieser Effekt in Deutschland.
11: Für die Studie sollten die Teilnehmer einschätzen, wie sich ein völlig fremder Mensch entscheiden würde. Dabei lagen viele daneben. Sie trauten anderen deutlich weniger Gemeinsinn zu, als tatsächlich vorhanden war. Weltweit waren knapp 7 von 10 Menschen bereit, für ein gemeinsames Ziel auf eigenes Geld zu verzichten. Viele hatten aber nur mit etwa jedem zweiten gerechnet. Das ist laut den Forschern ein Problem, denn wer andere als egoistischer hält, als sie sind, macht es am Ende schwerer, gemeinsam etwas zu erreichen. Zoe Tassovali, Redaktion.
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12: 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Das Wochenende wird richtig angenehm. Maximal so um die 25 Grad. Viel Sonne, sehr freundlich und schon ziemlich sommerlich mit ein paar Wolken. Zwischendurch kann zwar hier und da mal ein kurzer Schauer durchrutschen, aber insgesamt bleibt's echt schön. Und nächste Woche legt der Sommer dann langsam wieder nach. Am Montag sind wir dann schon wieder bei 27 Grad.
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13: Stadt, Land, Quatsch, jetzt die Ausgabe mit unserem Gravelbiker, mit Michael Groß. Hier ist ein Topic mit Nico Santos, der ist übrigens im Sommer am Mount Klotz. In your arms, schönen Sonntagmorgen, hallo.
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0: Die Martin Wacker Show. Es gibt diese Tasse zu gewinnen, die ist nicht käuflich zu erwerben. Ich werde oft gefragt, ist das denn eine Tasse aus Aluminium? Nein, sie ist aus Porzellan, auch wenn sie so aussieht. Und sie ist der einmalige Hauptpreis bei
1: Stadt, Land,
0: Quatsch. Und das spiele ich jetzt mit Michael. Michael ist ein bisschen eine verbale Schotterpiste, ich gebe das zu. Manchmal kann man relativ gerade auf dem Geläuf fahren, manchmal holpert es ein bisschen, aber du kommst da durch. 5 richtige in 30 Sekunden starten wir.
2: Okay.
0: Mit dem Buchstaben M, wie Michael. Und wir starten mit einer Stadt mit M.
2: München.
0: Ein Land.
2: Malediven.
0: Eine Frucht.
2: Malve.
0: Etwas im Baumarkt.
2: Material.
0: Etwas beim Grillen.
2: Keine Ahnung.
0: Keine Ahnung, weiter. Das braucht man zum Backen mit M.
2: Mehl.
0: Ja, das ist ungesund mit M. Weiter. Eine Zeichentrickfigur. Das
2: Mickey Mouse.
0: Mickey Mouse, die gilt noch. Denn wir haben 5, glaube ich, so schon geschafft. Wie viel waren es? 6 richtige, Michael. Also gehen wir es nochmal durch. Frucht hast du gut gelöst. Im Baumarkt hast du auch etwas beim Grillen. Da hing es ein bisschen. Mhm. Ich denke da immer an französische Nachbarland Merges.
2: Ah, ja.
0: Und meine Tochter will immer Maiskolben. Also hätte auch funktioniert. Braucht man beim Backen Mehl, hast du gehabt. Und das ist ungesund. So Schokoriegel Mars oder Marshmallows. Das braucht kein Mensch. Aber du 6 richtige. Ist wie beim Gravelbike fahren, nur das Nötigste machen und durchkommen. Deine Tasse.
2: Oh, danke.
0: Herzlichen Glückwunsch und gleich mehr zum Gravelbiking. Wir kommen so ein bisschen auf deine Lieblingsstrecken und wo man die finden kann.

0: Die Tasse ist gewonnen, Michael. Gerade so, 6 richtige. Lass uns zurückkommen zum Thema Gravelbiking. Ehrlich gesagt, ich kriege richtig Lust darauf. Finde ich richtig spannend. Und wenn ich jetzt loslegen wollte, du hast ein paar Strecken vorhin schon beschrieben. Du hast gesagt, also so Dobel oben, Schwarzwald. Kann ich mir aber nicht merken. Findet man deine Lieblingsstrecken irgendwo?
1: Gut, unter anderem kann man die nachgoogeln bei Komoot zum Beispiel. Oder auf meiner Website kann man die noch finden.
0: Kann ich die auf Social Media auch folgen? Hast du da auch so ein paar Informationen?
1: Social Media habe ich auch, ja. Mhm. Also Instagram, TikTok, soweit bin ich nicht. Da bin ich zu alt dafür.
0: Aber Gravelbiking und so Tipps geben, das ist schon so ein Thema, was dir auch Spaß macht?
1: Ja, natürlich, klar.
0: Mitzunehmen, da findet man deine Lieblingsstrecken. Gibt es eine absolute Lieblingsstrecke, wo du sagst, du kommst ja, glaube ich, gebürtig aus Völkersbach.
1: Genau.
0: Auch das ist ja schon schön zum Radfahren. Gibt es so eine Ecke, wo du sagst, boah, das müsst ihr unbedingt machen? Oder so eine tägliche Strecke von dir?
1: Ja, da gibt es tatsächlich was. Ich fahre ganz gern von Völkersbach aus über Freilsheim, Moosbronn, von Bernödern über Bernbach, kann man dann schön hinten rumfahren über einen geschotterten Weg nach Herrenalb. Mhm. Von Herrenalb dann hoch Richtung Oberes Gaistal zum Weithäuslesplatz. Und vom Weithäuslesplatz kann man dann sehr schön auf der Höhe entweder zur Teufelsmühle oder halt noch ein Stückchen weiter Richtung Kaltenbronn fahren.
0: Hört sich für mich nach 4 Wochenenden an. Das ist so eine Strecke, die du dann so dann zurücklegst.
1: Ja, dann kann man schön,
0: wenn man es
1: weiterfahren möchte, dann fährt man halt auf der Höhe weiter über Besenfeld, Freudenstadt und kann dann schön übers Murgtal zurückfahren. Könnt vielleicht noch ein bisschen einen Abstecher jetzt zur Schwarzenbach-Talsperre machen. Die ist jetzt schön, also die hat ja kein Wasser, dadurch sehr imposant anzusehen. Und dann über Baden-Baden zurück.
0: Das hört sich nach anstrengender Strecke an. Wir reden gleich drüber, was das fürs Training bedeutet und wie du dich vorbereitest auf so einen Trainingstag.

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6: Das Wochenende wird richtig angenehm. Maximal so um die 25 Grad. Viel Sonne, sehr freundlich und schon ziemlich sommerlich mit ein paar Wolken. Zwischendurch kann zwar hier und da mal ein kurzer Schauer durchrutschen, aber insgesamt bleibt's echt schön. Und nächste Woche legt der Sommer dann langsam wieder nach. Am Montag sind wir dann schon wieder bei 27 Grad.
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7: Wir starten in die finale halbe Stunde über Schotter und Kies mit dem Gravelbiker Michael Groß. Loi hören wir am Mount Klotz in diesem Sommer. Jetzt bei mir mit Gold. Schönen Sonntagmorgen. Hallo.
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0: Die Martin Wacker Show. Wir haben von Michael eine wunderbare Strecke gehört. Wir haben hier im Studio schon besprochen, machen wir in 4 Wochenenden. Das ist für dich eine Gravel-Bike-Route, so als, ich nenne es mal, nicht Profi, aber als jemand, der das professionell betreibt. Wie sieht so ein Trainingstag aus, bevor du so aufs Bike steigst? Ernährung spielt eine Rolle, Fitness. Beschreib uns mal so einen typischen Trainingstag.
1: Gut, also im Grunde genommen hat man ja dann seinen Plan, den man von seinem Trainer vorgegeben kriegt. Mhm. Da sind halt unterschiedliche Sachen dann drauf. An einem Tag in der Woche machst du halt deine intensiven Sachen. Mhm. Da fahre ich dann ganz gern im Mosertal meine Intervalle. An anderen Tagen hast du dann halt längere Einheiten drauf, wo man dann auch mal, wenn man sich gerade jetzt für ein langes Rennen vorbereitet, wo man dann halt auch mal so eine Strecke fahren kann, wie ich es jetzt gerade eben beschrieben habe. Ansonsten auch einmal die Woche ist mal auch das Fitnessstudio angesagt, um einfach eine Rumpfstabilität zu erhalten, dass man ordentlich auf dem Rad sitzt, dass man jetzt nicht irgendwie Rückenschmerzen, Schulterschmerzen bekommt. Genau, und so, es liegt natürlich auch immer drauf, was hat man jetzt dieses Jahr geplant, welche Rennen, was brauche ich da für Skills einfach, so bereitet man sich vor für seinen Rennkalender.
0: Kannst du noch mit Freunden eine normale Radtour machen, wo man dann auch mal, du hast vorhin die schöne Strecke beschrieben, ich würde die Strecke vor allem orientiert sehen an schönen Hütten, gemütlichem Bier und einem guten Wurstsalat. Schaffst du das noch oder hat der Gravelbiker immer nur das Ziel vor Augen und will die Strecke abfahren?
1: Gut, ich bin ja grundsätzlich eher sportlich unterwegs. Auch wenn ich jetzt mit Freunden fahre, dann sind es meistens Freunde, die auch ähnlich sportlich unterwegs sind.
0: Eieiei.
1: Von dem her, ich denke, so aus einem normalen Freundeskreis wird sich jetzt niemand auf die Idee kommen, mit mir Radfahren zu gehen. Also das, ja.
0: Ich mach's dann auch nicht.
1: Kommt eigentlich nicht vor.
0: Genau, also wir bleiben dabei. Michael ist professionell im Gravelbike unterwegs und gleich noch vielleicht die Ziele. Wie gesagt, zum Profi wird es nicht mehr reichen, aber gibt es noch Ziele, vor allem in diesem Jahr, immer gleich.

0: Wir haben viel gelernt über Gravelbiking mit Michael Groß, einem Top-Gravelbiker, der nicht in Kansas war letztes Wochenende und es auch nicht mehr zum Profi schaffen wird. Aber trotzdem hast du natürlich Ziele. Gibt es in diesem Jahr so ein ganz großes Ziel, auf das du hintrainierst?
1: Also ich würde schon ganz gerne bei der Europameisterschaft starten. Die ist Ende August in Belgien, in den Ardennen. Dafür muss ich mich aber allerdings auch erst noch qualifizieren. Bis Ende August in Belgien, in den Ardennen. Dafür muss ich mich aber allerdings auch erst noch qualifizieren.

0: ist im Grunde genommen Europas größtes Gravel-Event überhaupt.
1: Also drücken wir die Daumen, dass du verletzungsfrei bleibst, dass das funktioniert. Und danke, dass du mir das so ein bisschen erklärt hast, Gravel Biking. Ich weiß, worum es geht. Ich mache es, glaube ich, so halb, aber ich steuere auch noch gerne die Hütten an und die Gastronomie. Alles Gute, Michael, danke. Für dich weiterhin. Auch nächste Woche habe ich einen spannenden Gast, auch aus der Region. Lea Ladou ist bei mir. Es ist eine Frau, die ihre fantastische Stimme nicht mit Gitarre, sondern mit elektronischer Musik zusammenbringt. Das macht sie aufgrund eines Studiums hier in Karlsruhe. Also eine ganz, ganz spannende Sängerin, von der man viel hören wird. Und nächste Woche ist sie bei mir zu Gast. Ich wünsche euch noch einen schönen Restsonntag, ob auf dem Fahrrad oder zu Hause auf dem Sofa. Beides ist recht. Bis dahin. Ciao.

So, wir sind gut über die Schotterstrecke gekommen mit dem Gravelbiker, mit Michael Groß. Und wir haben gelernt, Gravelbike ist die eierlegende Wollmilchsau des Radsports. Das merke ich mir. Ist gut erklärt. Nächste Woche kommt eine ganz fantastische Stimme aus Karlsruhe, die sich nicht mit Gitarre, sondern mit E-Piano begleitet und elektronischen Sounds. Ganz spannende Musik macht Lea Ladoux. Und ich wünsche euch jetzt noch einen wirklich schönen Restsonntag. Genießt das Wetter, lasst es euch gut gehen. Ob mit oder ohne Gravelbike. Am Mikrofon war Martin Wacker. Ciao, ciao.

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5: Ich bin Tanja Wagner. Deutschland hat 55 Welterbestätten. Sie stehen heute im Mittelpunkt. Die Präsidentin der deutschen UNESCO-Kommission Böhmer ruft zum Schutz und Erhalt bedeutender Kulturstätten auf. Weltweit geraten Welterbestätten durch Kriege, Klimawandel und andere Gefährdungen immer stärker unter Druck, sagte Böhmer anlässlich des UNESCO-Welterbetags der deutschen Presseagentur. Weltweit gibt es mehr als 1200 Welterbestätten. In Deutschland gehören das Wattenmeer, der Kölner Dom und das Augsburger Wassermanagement. System dazu. Frauen und Männer sollen für gleiche Arbeit das gleiche Gehalt bekommen. Dabei sollen neue EU-Regeln helfen. Aber Deutschland hat die Regeln zur Lohntransparenz nicht umgesetzt und verstößt damit ab morgen gegen EU-Recht.
6: Deutschland hat auch schon angekündigt, dass die Regeln in den nächsten Monaten angepasst werden sollen. Mit möglichst wenig Bürokratie. Was sich dann ändern soll? Bewerber sollen früh die Info bekommen, was das Einstiegsgehalt ist. Wer schon einen Job hat, soll erfahren können, was die Kollegen im Durchschnitt verdienen. Gruppiert nach Geschlecht, also nicht nach einzelnen Menschen. So sollen zum Beispiel Frauen erkennen, wenn Männer mit gleichen Aufgaben mehr verdienen. Und größere Arbeitgeber müssen künftig regelmäßig berichten, wie die Entgeltlücke zwischen Frauen und Männern ist. Ann-Christine Wenzel, Brüssel.
5: Eine wichtige Stromleitung am Atomkraftwerk Saporischschja in der Ukraine funktioniert wieder. Nach 15 Stunden Stromausfall sei die externe Versorgung von Europas größtem Kernkraftwerk wiederhergestellt worden, teilte die internationale Atomenergiebehörde auf der Plattform X mit. Zuvor musste die Anlage laut IAEA zur Kühlung ihrer 6 abgeschalteten Reaktoren auf Notstrom-Dieselgeneratoren zurückgreifen. Die DFB-Elf hat nach der erfolgreichen WM-Generalprobe heute frei. Die Spieler können den freien Sonntag in Chicago verbummeln oder das Trainingszentrum der Bulls Basketballstars besichtigen. Trainer Nagelsmann will dagegen den 2:1-Sieg über die USA analysieren und seinen Flugzeugschnupfen in den Griff bekommen.
7: Ja, ich finde es einen perfekten Test für uns von den Witterungsbedingungen vom Gegner, die emotional spielen. Ich finde, wir hatten eine sehr gute Anfangsphase wieder. Die ersten 15 Minuten waren wieder sehr, sehr gut. Ich finde, da müssen wir einfach mal auch ein Tor draus machen aus so einer Überlegenheit. Dann wird es offener. Ja, insgesamt bin ich zufrieden. Wir haben jetzt 9-mal in Folge gewonnen. Das musst du auch erstmal machen.
5: Morgen fliegt die Mannschaft weiter in ihr WM-Quartier.
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9: Heute gibt's nochmal richtig schönes Frühsommerwetter, Sonne und nur ein paar Wolken. Dazu wird's angenehm warm mit bis zu 24 Grad. Der neue Welle-3-Tage-Trend, morgen wird sogar noch ein Tick wärmer mit 25 Grad. Allerdings ziehen dann wieder ein bisschen Schauer auf. Am Dienstag bleibt's wechselhaft mit Sonne, Wolken und einzelnen Regengüssen bei 20 Grad. Und am Mittwoch heißt es dann Regenschirm lieber griffbereit halten. Bei maximal 19 Grad bleibt's eher unbeständig.
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9: Um kurz nach 12. Die A8 Karlsruhe Richtung Stuttgart zwischen Pforzheim West und Pforzheim Ost 6 Kilometer Stau. Die A8 Stuttgart Richtung Karlsruhe zwischen Heimsheim und Pforzheim Ost 4 Kilometer Stau. Und auf der L6 560 Graben Neudorf Richtung Karlsruhe zwischen Ausfahrt Reilingen und Abzweig nach Hockenheim. Da steht ein defekter LKW. Also fahrt bitte ganz, ganz vorsichtig und kommt gut an. 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
9: Es ist Sonntag und es ist ein herrlicher Sonntag draußen. Es ist schönes Wetter, die Sonne scheint, es weht ein guter Wind, würde ich mal sagen. Aber das finde ich aber auch ehrlich gesagt sehr, sehr, sehr angenehm, wenn so ein schöner Wind weht. Also geht mal raus, ein bisschen Eis essen oder vielleicht setzt ihr euch auf den Balkon oder in den Garten. Egal wie, Hauptsache ihr habt die neue Welle dabei, denn wir begleiten euch mit eurer Lieblingsmusik durch den ganzen Tag, durch diesen herrlichen Sonntag. Und ich sage jetzt einfach mal, schön, dass ihr bei mir seid.

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1: Ja, und jetzt suchen wir die beste Pizza. Wie ist es bei euch? Seid ihr Team Pasta, seid ihr Team Pizza? Also ich bin ja ehrlich gesagt ein bisschen mehr Team Pasta, aber wenn es so eine richtig geile Pizza ist, man einfach so richtig Bock drauf hat, dann kann eine Pizza auch schon was richtig Feines sein. Und ich weiß, ihr da draußen, ihr liebt wahrscheinlich alle Pizza, völlig zu Recht auch. Und ihr habt bestimmt auch eine Lieblingspizzeria. Ist es die Pizzeria bei euch im Ort oder macht vielleicht sogar euer Dönerladen einfach die weltbeste Pizza überhaupt? Die suchen wir jetzt. Die suchen wir mit euch gemeinsam. Und der Marco hat uns da. Und der Marco hat uns das Da Gioia in Karlsruhe vorgeschlagen.
2: Ich bin schon öfters Pizza essen gegangen, also auch in Italien. Aber da fühle ich mich einfach wohl. Und was ich auch echt sagen muss, die liegt nicht so schwer im Magen. Der Teig ist fluffig. Die Pizza ist immer gleich. Die schmeckt gut. Man sieht einfach, das sind frische Zutaten. Und ich fühle mich da einfach wohl.
1: Und welche Pizza isst du da am liebsten?
2: Meine Lieblingspizza, muss ich ehrlich sagen, klingt zwar am Anfang ein bisschen komisch, wenn man sie nie gegessen hat, aber mit Würstel und frischen Pommes. In Italien isst man sie oft, in Deutschland habe ich sie eher weniger gesehen, aber die Pizza ist echt gut.
1: Ja, da bin ich total bei dir. Ich liebe diese Pizza nämlich auch. Und am Anfang haben mich alle ausgelacht, haben gesagt, was ist das denn mit Pommes und mit Würstchen drauf, was soll das denn sein? Das ist was total Italienisches. Und hier denken alle, die verarschen uns. Aber nein, das ist wirklich der absolute Knaller. Falls ihr das noch nicht probiert habt, macht das auf jeden Fall mal. Und unterstützt eure Lieblingspizzeria hier in der Region und schickt uns euren Liebling über dieneuewelle.de und vielleicht gewinnt ihr am Schluss eure Lieblingspizzeria. Bei uns die beste Pizza wird gesucht.
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0: Es ist kurz vor 1:30. Ihr seid bei der neuen Welle und auch in der nächsten halben Stunde spielen wir wieder eure Lieblingsmusik für euch. Und Miley Cyrus gehörte auf jeden Fall dazu. Eines eurer Favoriten, Flowers, gleich für euch hier bei uns. Schön, dass ihr bei uns seid.
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0: Ja, heute haben wir nochmal richtig schönes Frühsommerwetter. Das ist doch herrlich bei 24 Grad. Der neue Welle-3-Tage-Trend. Morgen wird sogar noch ein Tick wärmer mit bis zu 25 Grad. Allerdings ziehen auch immer wieder Schauer durch. Am Dienstag bleibt es wechselhaft mit Sonne, Wolken und einzelnen Regengüssen bei 20 Grad. Und am Mittwoch heißt es dann Regenschirm lieber griffbereit halten. Bei maximal 19 Grad bleibt es eher unbeständig.
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0: Um kurz nach 1:30 die A8 Karlsruhe Richtung Stuttgart zwischen Pforzheim-West und Pforzheim-Ost 6 Kilometer Stau. Und die A8 Stuttgart Richtung Karlsruhe zwischen Heimsheim und Pforzheim-Ost 4 Kilometer Stau. 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
0: Oh, ja, jetzt käme nämlich erst das Verkehrsupdate. Aber das habe ich euch gerade eben ja schon gegeben. Also ich sag's nochmal, falls es jemand nicht mitbekommen hat. Die A8 Karlsruhe Richtung Stuttgart zwischen Pforzheim-West und Pforzheim-Ost 6 Kilometer Stau. Und die A8 Stuttgart Richtung Karlsruhe zwischen Heimsheim und Pforzheim-Ost 4 Kilometer Stau.
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0: Ja, ich freue mich sehr, heute bei euch zu sein an diesem herrlichen Sonntag. Draußen scheint die Sonne, das ist ganz wunderbar. Und in 10 Minuten, da habe ich was für euch. Und zwar für alle Ladies unter euch. Denn Vanya macht wieder eine schöne Girls Night Out. Und worum es da geht und wie ihr euch da anmelden könnt, das sage ich euch gleich.

0: Es ist Sonntag, ihr seid bei der neuen Welle und für alle Ladies, die mal wieder richtig Lust haben, abzudancen, hatte Vanja aus der Neue Welle Morgenshow was richtig Tolles mit euch vor.
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0: Ihr seid bei der neuen Welle um kurz vor eins und für alle Swifties unter euch, da habe ich was. Absoluter Lieblingssong von Taylor Swift. The Fate of Ophelia gleich für euch hier bei uns. Schön, dass ihr bei uns seid.
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5: Ich bin Tanja Wagner. Bis zur Sommerpause will die schwarz-rote Koalition grundlegende Reformen auf den Weg bringen. Auch die Rente ist Thema. Der Deutsche Gewerkschaftsbund sei dafür, dass es eine verpflichtende betriebliche Alterssicherung für alle gibt, sagte die Vorsitzende Fahimi dem Redaktionsnetzwerk Deutschland. Diese Altersversorgung müsse zusätzlich zur gesetzlichen Rente kommen. Wie sie im Detail bezahlt werden soll, ließ Fahimi offen. Klar sei aber, die betriebliche Altersvorsorge dürfe nicht einseitig zulasten der Arbeitnehmer gehen. Die späten Anstoßzeiten der bevorstehenden Fußball-WM dämpfen das Geschäft von Kneipen und Biergärten. Nach einer Auswertung des Instituts der deutschen Wirtschaft machen sie deshalb weniger Umsatz.
6: Mit gut 67 Millionen Euro an zusätzlichen Einnahmen kann die deutsche Gastronomie durch die WM rechnen, heißt es vom DIW. Würden alle Spiele um 19 Uhr statt teilweise mitten in der Nacht beginnen, wären es 103 Millionen. Wegen der späten Anstoßzeiten schauen vermutlich mehr Fans zu Hause am Fernseher anstatt in Kneipen oder Bars. Davon geht auch der Deutsche Brauerbund aus und das trotz gelockerter Lärmschutzregeln. Julian Degler, Berlin.
5: Deutschland, Frankreich und Großbritannien wollen die stockenden Bemühungen um ein Ende des Ukraine-Kriegs wieder in Gang bringen. Kanzler Merz, Präsident Macron und Premierminister Starmer treffen sich am Abend mit dem ukrainischen Präsidenten Zelensky in London, um die Chancen für neue Verhandlungen mit Russland auszuloten. Putin hatte zuletzt ein Treffen mit Zelensky abgelehnt. Die meisten Menschen sind offenbar deutlich kooperativer als gedacht. Das zeigt eine neue Studie der Universitäten Bonn und Frankfurt. Demnach unterschätzen viele die Hilfsbereitschaft ihrer Mitmenschen. Besonders stark ist dieser Effekt in Deutschland.
7: Für die Studie sollten die Teilnehmer einschätzen, wie sich ein völlig fremder Mensch entscheiden würde. Dabei lagen viele daneben. Sie trauten anderen deutlich weniger Gemeinsinn zu, als tatsächlich vorhanden war. Weltweit waren knapp 7 von 10 Menschen bereit, für ein gemeinsames Ziel auf eigenes Geld zu verzichten. Viele hatten aber nur mit etwa jedem zweiten gerechnet. Das ist laut den Forschern ein Problem, denn wer andere als egoistischer hält, als sie sind, macht es am Ende schwerer, gemeinsam etwas zu erreichen. Zoe Tassovali, Redaktion.
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0: Heute ist es nochmal richtig schön draußen, Sonne und ein paar Wolken. Dazu wird es angenehm warm bei bis zu 24 Grad. Der neue Welle-3-Tage-Trend, morgen wird sogar noch ein Tick wärmer, bis zu 25 Grad. Aber da gibt es ein paar Schauer. Am Dienstag bleibt es wechselhaft mit Sonne, Wolken und einzelnen Regengüssen bei 20 Grad. Und am Mittwoch heißt es dann auf jeden Fall den Regenschirm griffbereit halten.
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0: Um kurz nach eins. Die A5 Basel Richtung Karlsruhe zwischen Ettenheim und Lage fahrt ich eine ungesicherte Unfallstelle. Die A8 Karlsruhe Richtung Stuttgart zwischen Pforzheim West und Pforzheim Ost 6 Kilometer Stau. Die A8 Stuttgart Richtung Karlsruhe zwischen Heimsheim und Pforzheim Ost 4 Kilometer Stau. 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
0: Ja, und heute ist ja Sonntag. Das heißt, die meisten von euch werden vielleicht so einen schönen Gammelsonntag machen. Also ich weiß, draußen ist zwar herrliches Wetter, aber man kann ja auch rumgammeln im Garten, auf dem Balkon, irgendwo. Und heute Abend spätestens landen wir doch alle irgendwie so ein bisschen auf der Couch. Auch wenn wir vorher vielleicht noch im Biergarten waren. Und dann möchte man ja auch irgendwas gucken, ne? In diesem Fernsehgerät da vor uns. Und für wen das lineare Fernsehen irgendwie nicht ausreicht, da haben wir natürlich einen Streaming-Tipp für euch. Und der kommt in 10 Minuten.

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1: Es gibt was in den aktuellen Streaming-Charts. Da taucht ein bekannter Name auf. Die Duffer Brothers. Die beiden haben mit Stranger Things gezeigt, wie gut sie Serien im Mystery-Format produzieren können. Jetzt haben sie mit The Boroughs was Neues auf Netflix gebracht. Carlotta, erwartet uns da wieder etwas in Richtung Stranger Things?
2: Inhaltlich natürlich eine komplett neue Serie, aber an der Umsetzung werdet ihr merken, dass die Brüder der Familie Duffer es einfach total drauf haben, mit einer Gruppe Außenseiter und irgendwelchen fiesen Kreaturen eine ziemlich spannende Serie zu erschaffen. Dieses Mal sind es keine Kids auf Rädern, sondern eine Gruppe an Rentnern. The Boroughs spielt in einer Seniorenanlage mitten in der Wüste von New Mexico. Sam Cooper zieht nach seinem Tod seiner Frau dorthin. Erst wirkt alles ganz freundlich, ordentlich, ja, vielleicht fast ein bisschen zu glatt, denn dann verschwinden Menschen. Es gibt seltsame Beobachtungen und nach wird klar, diese Anlage hat ein sehr dunkles Geheimnis. Denn hinter dieser idyllischen Fassade treiben mysteriöse Kreaturen ihr Unwesen, die den betagten Anwohnern ihr kostbarstes Gut rauben wollen, ihre Lebenszeit. Da aber niemand die Berichte von den Monsterangriffen ernst nehmen will, muss die kleine Gruppe ungewöhnlicher Helden das Schicksal selbst in die Hand nehmen. Ihr seht schon den Zusammenhang mit Stranger Things. Es ist eine Gruppe, die wieder am Rand steht. Sie entdecken etwas Übernatürliches und müssen sich dann zusammentun. Nur sind es hier eben ältere Bewohnerinnen und Bewohner mit Lebenserfahrung, Eigensinn, ja, und ganz eigenen Geschichten.
1: 8 Folgen à 45 Minuten gibt's für euch auf Netflix zu sehen.

0: Ich hoffe, ihr könnt diesen Sonntag wunderbar genießen bei diesem herrlichen Wetter. Egal wie, habt ihr heute schon mal alles richtig gemacht, denn ihr seid hier bei der neuen Welle und wir spielen auch in der nächsten halben Stunde eure Lieblingsmusik. Und Angel Eyes von Estes gehört da definitiv dazu. Also bleibt unbedingt dran, wenn ihr den Song nicht verpassen wollt, hier bei der neuen Welle.
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0: Heute könnt ihr das Wetter auf jeden Fall nochmal so richtig genießen. So ein Frühsommerwetter bei 24 Grad. Der neue Welle-3-Tage-Trend. Morgen wird es zwar ein Ticken wärmer bei 25 Grad, allerdings ziehen auch immer wieder Schauer auf. Am Dienstag bleibt es wechselhaft mit Sonne, Wolken und einzelnen Regengüssen bei 20 Grad. Am Mittwoch wird es dann nochmal ein bisschen kühler. Und den Regenschirm, den solltet ihr auf jeden Fall griffbereit halten.
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0: Ja, ich kann euch sagen, ich habe keinen Blitzer zu vermelden. Das ist die gute Nachricht, falls ihr doch noch einen gesehen haben solltet. Dann meldet euch doch gerne 0721 2016 300.
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0: Um kurz nach 13:30 die A5 Karlsruhe Richtung Basel zwischen Achern und Appenweier Gefahr durch eine Plane auf der Fahrbahn. Die A5 Basel Richtung Karlsruhe zwischen Ettenheim und Lahr Gefahr durch eine ungesicherte Unfallstelle. Dann die A8 Karlsruhe Richtung Stuttgart zwischen Pforzheim West und Pforzheim Ost 6 Kilometer Stau. Die A8 Stuttgart Richtung Karlsruhe zwischen Heimsheim und Pforzheim Ost 4 Kilometer Stau. Falls ihr noch irgendwas gesehen habt, 0721 2016 300 und alle Verkehrsupdates gibt's für euch jederzeit in der Neue Welle App oder auf dieneuewelle.de.
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0: Mit euch gemeinsam suchen wir wieder was hier in der Region und zwar die Besten. Und dieses Mal ist es die beste Pizza. Und wie ihr da abstimmen könnt und euren besten Italiener oder eure beste Dönerbude, egal was, wo es die beste Pizza auch immer geben mag, ja, das könnt ihr gleich in 10 Minuten hören und dann macht ihr auf jeden Fall mit bei die

0: Ihr seid bei der neuen Welle und ich frage euch jetzt, Leute, wo gibt es die beste Pizza?
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0: Ja, und die suchen wir natürlich mit euch gemeinsam, denn unsere Region ist ja was ganz, ganz Besonderes. Hier gibt es so viel zu entdecken und zu erleben. Und ich finde, es gibt vor allen Dingen auch sehr viel Kulinarisches zu erleben. Und wir fragen uns jetzt, wo gibt es denn die beste Pizza in der Region? Der Jürgen aus Karlsruhe, der hat uns das Italy Italy in Neureuth vorgeschlagen. Was gefällt dir denn da besonders gut?
2: Also das ist eine kleine schnuckliche Pizzeria in Neureuth. Draußen ein kleiner Vorbereich, wo man einen Biergarten hat, mit schönen Grün, schön bepflanzt, auch mit so einer Pflanzenpergola. Also man im Sommer super draußen sitzen oder innen drin. Ja, das typische Italienische, das Offene. Man riecht auch schon, wenn man reinkommt, dass die italienischen Gerichte, nicht nur die leckere Pizza, sondern auch alles, was anderes dazu gehört, die vielen Gewürze. Herrliches Flair auch.
0: Ich rieche es schon. Also wenn ihr der gleichen Meinung seid wie Jürgen oder ihr sagt, nee, die beste Pizza, die gibt's ganz woanders, dann schickt uns euren Vorschlag über die neuewelle.de oder in der Neue Welle App, so wie Kerstin. Sie hat uns das La Piazza in Gernsbach vorgeschlagen und uns natürlich verraten, wie die Pizza dort ist.
3: Sie ist gigantisch, der Teig ist sensationell, auch die Pinzas, die sind sensationell und die sind super belegt mit lauter frischen Sachen und man kann zugucken, wie sie sie belegen.
0: Oh, ich habe richtig Hunger jetzt, ehrlich gesagt. Also, helft uns mit.
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0: Denn wir wollen wissen,

Sonntag ist es, ihr seid bei der neuen Welle. Und ich finde, an so einem Sonntag, da kann man sehr, sehr gut Ed Sheeran hören. Bad habits lead to late nights and dinner. Denn ganz ehrlich, unter uns, Ed Sheeran kann man einfach immer hören. Er ist einfach so ein toller Typ, so ein toller Musiker. Die Musik ist einfach der Hammer. Und ihr liebt sie auch. Also spiele ich in euch Ed Sheeran und Bad Habits gleich in der nächsten halben Stunde hier bei der neuen

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4: Ich bin Dirk Zeichler. Der Deutsche Gewerkschaftsbund will die Betriebsrente vorantreiben. Etwa 20 Millionen Menschen in Deutschland hätten keine betriebliche Altersvorsorge, weil sie in Unternehmen ohne Tarifbindung tätig seien, kritisierte DGB-Chefin Fachimi im Redaktionsnetzwerk Deutschland.
5: Die Gewerkschaften wollen das gemeinsam mit den Arbeitgebern für alle Beschäftigten regeln. Konkrete Vorschläge will DGB-Chefin Fahimi Ende des Monats vorlegen. Eins ist für sie aber sicher, die Kosten dürften nicht allein die Arbeitnehmer tragen. In vielen anderen europäischen Ländern zahlen Arbeitgeber laut Fahimi sogar mehr in die Altersvorsorge ein als ihre Beschäftigten. Die Debatte kommt zu einer Zeit, in der die Bundesregierung an einer großen Rentenreform arbeitet. Sozialverbände und auch die Opposition fordern dabei mehr Tempo. Zoeta Sovali, Nachrichtenredaktion.
4: Papst Leo hat in der spanischen Hauptstadt eine Messe unter freiem Himmel zelebriert, an der nach offiziellen Angaben rund 1,2 Millionen Menschen teilgenommen haben. Es war die bisher größte Menschenmenge bei einer Messe Leos, seit der US-Amerikaner im Mai vergangenen Jahres zum Papst gewählt wurde. Die Polizei in Madrid musste schließlich wegen des Andrangs die Zugänge sperren, wie spanische Medien berichten. Die Verhandlungen über ein Ende des Ukraine-Krieges liegen auf Eis. Um das weitere Vorgehen zu besprechen, kommen am Abend Bundeskanzler Merz, Frankreichs Präsident Macron und der britische Regierungschef Starmer mit dem ukrainischen Präsidenten Zelensky in London zusammen.
6: Russlands Präsident Putin soll sich Verhandlungen mit der Ukraine langfristig nicht entziehen können. Darauf setzt man nicht nur im Berliner Kanzleramt, sondern auch in anderen europäischen Regierungszentralen. Einen Vorstoß Zelenskys für Gespräche mit Russland hatte Putin zunächst abgelehnt. Um eine neue diplomatische Initiative wird sich nun in der Downing Street bemüht. Der britische Premier Starmer will mit Merz, Macron und Zelensky eine inhaltliche Linie für mögliche Verhandlungen klären. Aus London, Patricia Bartos.
4: Zum Sport. Der deutsche Tennisspieler Alexander Zverev will sich im Finale der French Open, Spielbeginn 15 Uhr, seinen Traum vom ersten Grand Slam-Titel erfüllen. Der 29-Jährige tritt gegen den Italiener Flavio Cobolli an und ist in dem Finalduell der Favorit.
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7: Herrlich ist es heute. Schön sonnig draußen, ein paar Wolken am Himmel, ein bisschen Wind, aber angenehme 24 Grad. Der neue Welle-3-Tage-Trend. Morgen wird sogar noch ein Tick wärmer mit bis zu 25 Grad. Allerdings ziehen auch immer wieder Schauer durch. Und dann geht es auch ein bisschen bergab mit dem Wetter. Am Dienstag bleibt es wechselhaft mit Sonne und einzelnen Regengüssen bei 20 Grad. Und am Mittwoch heißt es dann ein bisschen die Regenjacke rausholen bei maximal 19 Grad.
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7: Um kurz nach zwei. Die A5 Heidelberg Richtung Karlsruhe. Zwischen Raststätte Bruchsal und Karlsruhe Nord. Gefahr durch Gegenstände auf allen Fahrstreifen. Fahrt da bitte ganz, ganz vorsichtig. Und die A81 Singen Richtung Stuttgart zwischen Rottenburg und Herrenberg. Gefahr durch ein totes Tier auf dem linken Fahrstreifen. 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
7: Ja, so langsam ist ja jetzt auch mal ein bisschen Kaffee- und Kuchenzeit, ne? Wir haben jetzt kurz nach zwei, so in der nächsten Stunde könnte man mal auf jeden Fall den Kaffee ansetzen oder eben aus der Maschine rauslassen, je nachdem, wie man es lieber mag. 160 Liter Kaffee trinkt jeder Mensch in Deutschland durchschnittlich im Jahr. Ich gehöre da jetzt nicht dazu, aber vielleicht ihr ja. Und in 10 Minuten sprechen wir gleich mal drüber, wie mögen die Deutschen eigentlich ihren Kaffee und auf welche Maschine setzen sie bei der Zubereitung?

0: Ihr seid bei der neuen Welle und ich habe jetzt mal eine Frage an euch. Trinkt ihr viel Kaffee? Denn gut 160 Liter Kaffee trinkt jeder Mensch in Deutschland durchschnittlich im Jahr. Und das trotz gestiegener Preise. Das ist wirklich krass. 160 Liter? Boah, das ist wirklich crazy. Also ich trinke ja auch Kaffee, aber nur entkoffinierten, weil ich kann das mit dem Koffein nicht, aber ich mag den Geschmack. Aber ich trinke wahrscheinlich so, ja, weil ich das ja nur so zum Spaß trinke, vielleicht mal so einen oder zwei in der Woche. Aber ich weiß, für viele ist es auf jeden Fall das täglich Brot. Aber worauf kommt es denn beim Kaffeetrinken hierzulande an und wie schmeckt denn der Kaffee überhaupt am besten? Antworten gibt der Kaffee-Report, erstellt unter anderem von Tchibo. Unser Reporter Julian Degler hat sich den mal genauer angeschaut. Ja, bei dem Report sind Personen befragt worden, die Kaffee trinken. Wie steht es um unseren Kaffeekonsum?
1: Im Schnitt trinken wir gut 3 Tassen am Tag, Männer etwas mehr als Frauen. Und junge Leute trinken eher weniger Kaffee als Ältere. Doch Kaffee ist in den letzten Jahren deutlich teurer geworden. Laut Statistischem Bundesamt kostete Bohnenkaffee im vergangenen April im Schnitt 57% mehr als 2020. Fast die Hälfte der Befragten sagt, Kaffee ist mittlerweile ein Luxusgut.
0: Ja, wie mögen denn die Deutschen ihren Kaffee eigentlich?
1: Ja, auf dem ersten Platz steht der Filterkaffee, gefolgt vom Kaffee Crema. Dann kommen Cappuccino und Latte Macchiato. Latte Macchiato ist bei Frauen deutlich beliebter als bei Männern. Und auch das Trinkgefäß spielt übrigens eine Rolle, damit der Kaffee so richtig mundet. Für 3/4 der Befragten ist es wichtig, den Kaffee aus ihrer Lieblingstasse zu trinken. Generell achten Kaffeetrinker vor allem auf Geschmack, die Art der Kaffeebohnen, die Marke und natürlich auf einen möglichst niedrigen Preis.
0: Ja, und jetzt ist ja immer die Frage, welche Maschine hat denn der Deutsche zu Hause? Also auf welche Maschine setzt der Deutsche bei der Zubereitung?
1: Ja, da halten sich die Filterkaffeemaschine und der Vollautomat inzwischen fast die Waage. 2015 kam die Filtermaschine noch auf einen viel höheren Anteil. Doch der Vollautomat gewinnt an Bedeutung. Eine Tchibo-Sprecherin führt das auf den Trend zur Nutzung ganzer Bohnen, frischer Zubereitung und einen bewussteren Umgang mit dem Produkt zurück. Außerdem gibt es große regionale Unterschiede. In Ostdeutschland ist die Filterkaffeemaschine deutlich beliebter als im Süden.
0: Ja, und es kommt ja immer wieder mehr, ne? Die Filterkaffeemaschine. Ich habe immer mehr Freunde, die sagen, oh, so ein gefilterter Kaffee, wir haben so eine tolle Filtermaschine zu Hause stehen. Also egal, wie ihr euren Kaffee trinkt, vielleicht gehört ihr ja auch zu den Menschen, die 160 Liter Kaffee trinken im Durchschnitt im Jahr. Lasst es euch auf jeden Fall schmecken.

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0: Ihr seid bei der neuen Welle um kurz vor 2:30 und auch in der nächsten halben Stunde spielen wir wieder eure Lieblingsmusik.
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0: Und Mark Forster ist natürlich einer eurer Lieblingsmusiker, ist doch ganz klar. 194 Länder kommt gleich für euch, also bleibt unbedingt dran, wenn ihr den Song nicht verpassen wollt, hier bei der neuen Welle.
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0: Heute ist es nochmal richtig herrlich draußen. Sonne pur, nur ein paar Wolken. Dazu angenehm warm bei bis zu 24 Grad. Der neue Welle-3-Tage-Trend. Morgen wird sogar noch ein Ticken wärmer mit bis zu 25 Grad. Allerdings gibt es auch ein paar Schauer. Und am Dienstag, da bleibt es dann sehr wechselhaft. Auch ein paar Regenergüsse bei 20 Grad. Und am Mittwoch heißt es auf jeden Fall Regenschirm mitnehmen bei maximal 19 Grad.
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0: Yes, ich habe, glaube ich, keinen Blitzer. Ich muss mal ganz kurz nochmal schauen. Nein, es gibt keinen Blitzer zu vermelden. Und das ist ja schon mal die gute Nachricht, falls ihr trotzdem noch was gesehen habt. Dann gerne melden 0721 2016 300.
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0: Um kurz nach 2:30 ist ein bisschen was los jetzt auf den Straßen. Die A5 Heidelberg Richtung Karlsruhe zwischen Bruchsal und Karlsruhe Nord, eine Unfallaufnahme auf dem Standstreifen. Dann gehen wir zur A8 Karlsruhe Richtung Stuttgart zwischen Pforzheim West und Pforzheim Ost. 6 Kilometer Stau. Die A8 Stuttgart Richtung Karlsruhe zwischen Pforzheim Süd und Pforzheim Ost. 3 Kilometer Stau. Dann die A8 Stuttgart Richtung Karlsruhe zwischen Pforzheim Süd und Pforzheim Ost. Diese 3 Kilometer Stau und da ist eine ungesicherte Unfallstelle auf dem linken Fahrstreifen. Also fahrt da bitte ganz, ganz vorsichtig. Die 81 Singen Richtung Stuttgart zwischen Rottenburg und Herrenberg, Gefahr durch ein defektes Fahrzeug auf dem Standstreifen. Und die L723 Hockenheim Richtung Wiesloch zwischen der B3 Wiesloch und Ludwig-Wagner-Straße, Gefahr durch eine ungesicherte Unfallstelle. Fahrt bitte ganz, ganz vorsichtig, kommt gut an. 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
0: Ach, ich freue mich sehr, dass ihr da seid, sonst wäre ich ja quasi ganz alleine. Deswegen, ich freue mich darüber wirklich sehr. Jetzt ist ja genau so ein Wetter für mich. Also jetzt geht's ja einigermaßen von den Temperaturen, aber wenn es jetzt wieder so richtig warm wird, ne, der Sommer kommt ja auf uns zu, ist ja ganz klar, dann bin ich ja der absolute Kinogänger, weil ich das so genial finde, wenn es draußen richtig heiß ist und dann drin die Kinos sind so schön klimatisiert. Es ist so herrlich. Wir haben natürlich aber auch einen Kinotipp für euch. In den nächsten 10 Minuten. Wer von euch hatte früher die Actionfigur He-Man? Wahrscheinlich sehr, sehr viele, oder? Und der kommt jetzt ins Kino. Schauen wir mal, ob der sich lohnt.

0: Ihr seid bei der neuen Welle. Na, wer von euch hatte früher die Actionfigur He-Man in seinem Kinderzimmer? Das war ja der Superheld aus den 80ern. Jetzt erwacht die Kultfigur zum Leben im neuen Kinofilm Masters of the Universe. Ob er sich lohnt, hört ihr im Neue Welle Kinotipp.
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0: Euer Kindheitsheld He-Man erwacht als Actionfigur aus den 80ern zum Leben im neuen Kinofilm Masters of the Universe.
2: All diese Dinge, die es nur in Legenden und Gute-Nacht-Geschichten gibt. Sprechende Tiger, Raumschiffe und magische Schwerter, die einen Menschen so mächtig machen können wie ein Gott. Da, wo ich herkomme, sind diese Dinge real.
0: Der Fantasy-Action-Film ist so ein Mix aus realer Welt und ganz viel Weltraumabenteuer. Denn der blonde Muskelprotz He-Man wird von seinem Heimatplaneten zur Erde geschickt, um in Sicherheit zu leben.
3: Diese Neigung zu Nerdzeug und schwertartigen Dingen kommt bei der Personalabteilung gar nicht gut an.
0: Letztendlich geht's dann aber um seine Rückkehr und wie er seinen Heimatplaneten vom Bösen befreit. Also es wird viel gekämpft. Aber viele von euch kennen die Geschichte rund um die Spielzeugfiguren von Mattel wegen der dazu passenden Zeichentrickserie, die in den 80ern im Fernsehen lief. Die Kultserie könnt ihr euch übrigens auch heute noch bei Join anschauen. Nachdem der 2-Stunden-Film Masters of the Universe schon mal 1987 verfilmt wurde, könnt ihr ihn euch ab sofort mit neuem Anstrich im Kino anschauen.
4: Viel Spaß im Kino wünscht euch der Filmpalast am ZKM in Karlsruhe.

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0: Es ist kurz vor drei und das Schöne bei der neuen Welle ist ja, dass wir nicht nur eure Lieblingssongs spielen, sondern die sind ja gleichzeitig auch irgendwo unsere Lieblingssongs. Und deswegen gehe ich hier immer so schön ab im Studio, wenn unter anderem dieser Song läuft. Ich liebe dieses Lied. Tap von Rosé und Bruno Mars. Ich bin ausgerastet, als es rauskam, wirklich. Und jetzt feiere ich das Lied immer noch. Und ihr anscheinend auch. Also spiele ich es euch in der nächsten halben Stunde. Rosé zusammen mit Bruno Mars.
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10: Ich bin Dirk Zeitler. Die Verhandlungen über ein Ende des Ukraine-Krieges liegen auf Eis. Um das weitere Vorgehen zu besprechen, kommen am Abend Bundeskanzler Merz, Frankreichs Präsident Macron und der britische Regierungschef Starmer mit dem ukrainischen Präsidenten Zelensky in London zusammen.
11: Russlands Präsident Putin soll sich Verhandlungen mit der Ukraine langfristig nicht entziehen können. Darauf setzt man nicht nur im Berliner Kanzleramt, sondern auch in anderen europäischen Regierungszentralen. Einen Vorstoß Zelenskys für Gespräche mit Russland hatte Putin zunächst abgelehnt. Eine neue diplomatische Initiative wird sich nun in der Downing Street bemüht. Der britische Premier Starmer will mit Merz, Macron und Zelensky eine inhaltliche Linie für mögliche Verhandlungen klären. Aus London, Patricia Bartos.
10: Bis zur Sommerpause will die schwarz-rote Koalition grundlegende Reformen auf den Weg bringen. Auch die Rente ist Thema. Der Deutsche Gewerkschaftsbund spricht sich für eine Betriebsrente für alle Arbeitnehmer aus. Der DGB sei dafür, dass es eine verpflichtende betriebliche Alterssicherung für alle gibt, und zwar mit den Gewerkschaften als Tarifvertragsparteien, sagte die Vorsitzende Fahimi dem Redaktionsnetzwerk Deutschland. Diese Altersversorgung müsse zusätzlich zur gesetzlichen Rente kommen. Wie wirkt sich die Cannabis-Legalisierung auf die Verkehrssicherheit aus? Um das künftig besser beurteilen zu können, sollen schwere Verkehrsunfälle unter Cannabis-Einfluss genauer erfasst werden. Das sieht ein Gesetzentwurf des Bundesverkehrsministeriums vor.
12: Bislang lässt sich nur schwer nachvollziehen, welche Rolle Cannabis bei schweren Unfällen tatsächlich spielt. Künftig sollen deshalb THC-Werte aus Polizeikontrollen systematisch in die Unfallstatistik einfließen. So wollen Forscher und Behörden besser verstehen, wer unter Cannabis-Einfluss verunglückt und wo Aufklärung nötig ist. Erfasst werden sollen Unfälle mit Verletzten oder Toten sowie schwere Unfälle mit hohem Sachschaden. Zoe Tassovali, Nachrichtenredaktion.
10: Papst Leo hat in der spanischen Hauptstadt Madrid eine Messe unter freiem Himmel zelebriert, an der nach offiziellen Angaben rund 1,2 Millionen Menschen teilgenommen haben. Es war bisher die größte Menschenmenge bei einer Messe Leos, seit der US-Amerikaner im Mai vergangenen Jahres zum Papst gewählt wurde. Die Polizei musste wegen des Andrangs schließlich die Zugänge sperren.
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0: Ja, genießt heute nochmal richtig das Frühsommerwetter bei 24 Grad und Sonne, denn der Neue Welle 3-Tage-Trend verrät uns, dass es ein bisschen schlechter wird. Also morgen wird es dann noch ein Ticken wärmer bei 25 Grad, aber es sind schon Schauer möglich den ganzen Tag. Am Dienstag bleibt es dann wechselhaft mit Sonne, Wolken und einzelnen Regengüssen bei 20 Grad. Und am Mittwoch heißt es dann Regenschirm. Lieber griffbereit halten.
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0: Um kurz nach drei, die A8 Karlsruhe Richtung Stuttgart zwischen Pforzheim West und Pforzheim Ost, 6 Kilometer Stau. Die A8 Stuttgart Richtung Karlsruhe zwischen Pforzheim Süd und Pforzheim Ost, da ist eine Unfallaufnahme auf dem linken Fahrstreifen, deshalb staut sich's auf 3 Kilometer. Die A81 Singen Richtung Stuttgart zwischen Rottenburg und Herrenberg, gefahrt ein defektes Fahrzeug auf dem Standstreifen. Die B500 Schwarzwald Hochstraße Baden-Baden Richtung Freudenstadt zwischen Abzweig nach Neuweier und Abzweig nach Herrenwies in beiden Richtungen ein Unfall und da ist auch alles gesperrt. Also falls ihr das Ganze umfahren könnt, dann macht das auf jeden Fall. Und die L723 Hockenheim Richtung Wiesloch zwischen B3 Wiesloch und Ludwig-Wagner-Straße, da ist eine Unfallaufnahme. Fahrt da auch bitte ganz, ganz vorsichtig. 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
0: Und wir haben natürlich in den nächsten 10 Minuten wieder einen Streaming-Tipp für euch, damit es euch heute Abend nicht langweilig wird. Wenn ihr denkt, ach ja, ein bisschen Fernsehen, das könnte ja nicht schaden.

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1: Wir hoffen, ihr seid bisher gut durch diesen Sonntag gekommen und startet morgen auch gut in die neue Woche. Vielleicht wird's morgen für euch ein ganz normaler Tag mit bekannten Abläufen und dem Team, das ihr seit Jahren kennt. Oder ihr seid gerade irgendwo neu gestartet. Neuer Schreibtisch, neue Namen, neue Regeln. Und erstmal müsst ihr rausfinden, wie der Laden überhaupt läuft. Genau in dieser Anfangsphase geht unser heutiger Streaming-Tipp los. Und Carlotta hat die Einzelheiten für euch.
2: Ja, da gibt's absolutes Star-Potenzial, was die Produktion angeht. Denn diese neue Comedy-Serie kommt von Mindy Kaling, die auch schon bei The Office mitproduziert hat, also der Vorlage für Stromberg. In ihrem neuen Werk namens Not Suitable for Work, also passt nicht so gut für die Arbeit, werden 5 junge Leute in New York begleitet, die alle gerade ins Berufsleben starten und dabei ziemlich schnell merken, was das Karrieremachen alles so für Tücken mit sich bringt. Eine Investmentbankerin will sich behaupten, eine junge Frau sucht ihren Platz in der Bohnenbranche, ein angehender Arzt träumt eigentlich von der Schauspielerei und dazu kommen Freundschaften, Dates, Geldsorgen, teure Wohnungen, ja und so diese unausgesprochenen Büroregeln, die einem niemand so richtig erklärt. Aber wehe, du hältst sie nicht ein. Das ist schnell erzählt, eher leicht im Ton und passt gut für alle, die solche Feel-Good-Serien gerne schauen.
1: Also heute ganz neu bei Disney+. Not Suitable for Work. 8 Folgen warten da auf euch.

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0: Es ist kurz vor 3:30 und Ava Max versüßt euch gleich den Nachmittag. Mit Spot a Fake, eines eurer absoluten Lieblingssongs hier bei der neuen Welle, also bleibt unbedingt dran.
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0: Heute ist es herrlich draußen. 24 Grad, Sonne und nur ein paar Wolken. Der neue Welle-3-Tage-Trend im Jahr. Morgen wird es zwar ein Ticken wärmer, aber es ziehen ein paar Schauer über uns. Am Dienstag bleibt es dann wechselhaft mit Sonne, Wolken und einzelnen Regengüssen bei 20 Grad. Und am Mittwoch heißt es dann Regenschirm lieber griffbereit halten bei maximal 19 Grad.
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0: Um kurz nach 3:30. Die A8 Karlsruhe Richtung Stuttgart zwischen Pforzheim West und Pforzheim Ost 6 Kilometer Stau. Die A8 Stuttgart Richtung Karlsruhe zwischen Pforzheim Süd und Pforzheim Ost 3 Kilometer Stau aufgrund von einer Unfallaufnahme auf dem linken Fahrstreifen. Also bitte ganz, ganz vorsichtig fahren. Die A81 Singen Richtung Stuttgart zwischen Rottenburg und Herrenberg. Gefahr durch ein defektes Fahrzeug auf dem Standstreifen. Der rechte Fahrstreifen ist gesperrt. Und die B500 Schwarzwald-Hochstraße Baden-Baden Richtung Freudenstadt zwischen Abzweig nach Neuweier und Abzweig nach Herrenwies. In beiden Richtungen ein Unfall. 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
0: Yes, es ist Sonntag, das Wetter ist herrlich draußen. Ich hoffe, ihr macht irgendwas Schönes und habt uns natürlich die ganze Zeit auf den Ohren mit dabei. Die neue Welle, wir begleiten euch den ganzen Tag mit eurer Lieblingsmusik. Vielleicht geht ihr jetzt noch ein Eis essen, vielleicht gibt's gerade Kaffee und Kuchen bei euch. Keine Ahnung, vielleicht trefft ihr euch gerade mit euren Mädels auf ein Glas Proseccochen zum Beispiel. Und für alle Ladies, hab ich was in 10 Minuten, beziehungsweise Vanya hat da was sehr, sehr Schönes für euch.

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1: Es ist Sonntag, ihr seid bei der neuen Welle und für alle Ladies, die mal wieder richtig Lust haben abzudancen, hatte Vanya aus der Neue Welle Morgenshow was richtig Tolles mit euch vor.
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0: Das ist so ein guter Song, oder? Auch eines eurer Lieblingssongs. Alejandro von Lady Gaga gleich für euch in der nächsten halben Stunde hier bei der neuen Welle. Schön, dass ihr bei uns seid.
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6: Ich bin Dirk Zeitler. Der Deutsche Gewerkschaftsbund will die Betriebsrente vorantreiben. Etwa 20 Millionen Menschen in Deutschland hätten keine betriebliche Altersvorsorge, weil sie in Unternehmen ohne Tarifbindung tätig seien, kritisierte die GB-Chefin Fahimi im Redaktionsnetzwerk Deutschland.
7: Die Gewerkschaften wollen das gemeinsam mit den Arbeitgebern für alle Beschäftigten regeln. Konkrete Vorschläge will DGB-Chefin Fahimi Ende des Monats vorlegen. Eins ist für sie aber sicher, die Kosten dürften nicht allein die Arbeitnehmer tragen. In vielen anderen europäischen Ländern zahlen Arbeitgeber laut Fahimi sogar mehr in die Altersvorsorge ein als ihre Beschäftigten. Die Debatte kommt zu einer Zeit, in der die Bundesregierung an einer großen Rentenreform arbeitet. Sozialverbände und auch die Opposition fordern dabei mehr Tempo. Soeta Sovali, Nachrichtenredaktion.
6: Die Verhandlungen über ein Ende des Ukraine-Kriegs liegen auf Eis. Um das weitere Vorgehen zu besprechen, kommen am Abend Bundeskanzler Merz, Frankreichs Präsident Macron und der britische Regierungschef Starmer mit dem ukrainischen Präsidenten Zelensky in London zusammen.
8: Russlands Präsident Putin soll sich Verhandlungen mit der Ukraine langfristig nicht entziehen können. Darauf setzt man nicht nur im Berliner Kanzleramt, sondern auch in anderen europäischen Regierungszentralen. Einen Vorstoß Zelenskys für Gespräche mit Russland hatte Putin zunächst abgelehnt. Um eine neue diplomatische Initiative wird sich nun in der Downing Street bemüht. Der britische Premier Starmer will mit Merz, Macron und Zelensky eine inhaltliche Linie für mögliche Verhandlungen klären. Aus London, Patricia Bartos.
6: Israels Armee hat trotz der eigentlich verkündeten Waffenruhe die Vororte der libanesischen Hauptstadt Beirut angegriffen. Die Armee habe Terroristenhauptquartiere als Reaktion auf den Beschuss Israels durch die Hisbollah angegriffen, teilte Ministerpräsident Netanyahu mit. Videos von Augenzeugen zeigten dichte Rauchwolken in den als Dahiya bekannten Vororten von Beirut, die als Hochburg der Hisbollah gelten, aber auch dicht bewohnt sind. Die Bereitschaft zur Kooperation mit Fremden, auch zum eigenen Nachteil, ist einer Studie zufolge weltweit stark ausgeprägt. Dabei unterschätzen die meisten aber den Kooperationswillen ihrer Mitmenschen, wie die im Fachmagazin Science veröffentlichte Studie eines Bonn-Frankfurter Forschungsteams zeigt. Besonders ausgeprägt ist dieses Phänomen demnach in Deutschland. Gleichzeitig sind Deutsche besonders pessimistisch, was andere angeht.
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0: Herrlich ist es heute mit Sonne und Frühsommerwetter. 24 Grad, einfach herrlich. Der neue Welle-3-Tage-Trend, der sieht ein bisschen schlechter aus. Also morgen ist es zwar ein Tick wärmer bei 25 Grad, allerdings ziehen auch immer wieder Schauer auf. Am Dienstag bleibt es wechselhaft mit Sonne, Wolken und einzelnen Regengüssen bei 20 Grad. Und am Mittwoch geht es weiter mit maximal 19 Grad. Und der Regenschirm, das ist auf jeden Fall ein guter Begleiter.
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0: Ja, vielen Dank an den Martin, der hat uns nämlich einen Blitzer geschickt und zwar in Möttlingen in der Blumhardt bzw. Machtholfstraße. Und falls ihr noch was entdeckt habt, dann schreibt mir doch gerne 0721 20 16 300.
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0: Um kurz nach vier, die A5 Basel Richtung Karlsruhe zwischen Appenweier und Achern. Da ist ein liegen gebliebenes Fahrzeug auf dem Standstreifen. Die A8 Karlsruhe Richtung Stuttgart zwischen Pforzheim West und Pforzheim Ost, 6 Kilometer Stau. Dann die A8 Stuttgart Richtung Karlsruhe zwischen Pforzheim Süd und Pforzheim Ost. Da ist eine Unfallaufnahme auf dem linken Fahrstreifen und deshalb staut sich's auf 3 Kilometer. Dann die B500 Schwarzwald Hochstraße Baden-Baden Richtung Freudenstadt zwischen Abzweig nach Neuweier und Abzweig nach Herrenwies in beiden Richtungen. Ein Unfall, da ist gesperrt. Falls ihr das Ganze umfahren könnt, dann macht das bitte. Kommt gut an, egal wo ihr unterwegs seid. 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
0: Ja, es ist Sonntag, es ist sehr schönes Wetter. Ich hoffe, ihr habt schon ein Eis gegessen. Ich habe mich heute schon ein bisschen geärgert, weil ich hatte mir gestern beim Bäcker so einen Granatsplitter geholt. Ich liebe Granatsplitter. Oh mein Gott, das schmeckt so lecker. Das ist so schlimm und das war so ein Oschi. Das war so ein Riesenteil und das konnte ich natürlich gestern nicht alles essen und wollte mir das heute mitnehmen hier ins Radio und ich habe es vergessen. Und darüber bin ich sehr, sehr, sehr, sehr traurig. Also, esst für mich bitte ein Stück Kuchen mit jetzt noch. Jetzt ist 16 Uhr Kaffeekuchenzeit. Ist doch perfekt. Ich freue mich auf jeden Fall, dass ihr bei mir seid und ich euch begleiten kann durch diesen herrlichen Sonntag. Und weiter geht's mit eurer Lieblingsmusik hier bei der Neuen Welle. Schön, dass ihr bei mir seid. Hier ist die Patricia. Hi.

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0: Ja, und die suchen wir natürlich mit euch gemeinsam. Ihr wisst ja, wir haben schon alles Mögliche gesucht. Und jetzt suchen wir mit euch zusammen die beste Pizza. Und die Janice hat uns das Da Salvatore in Kandel vorgeschlagen.
2: Wir sind leidenschaftliche Essensgeher, aber das ist die Pizza. Weil wenn man sie einmal gegessen hat, will man keine andere mehr. Von den Kräutern, also Oregano bis hin zu Basilikum, das alles drin. Allein schon das optische Bild macht's her. Und dann der Geschmack, brutal. Richtig gut.
0: Okay, das Da Salvatore in Kandel also. Philipp aus Bruchsal hat einen ganz anderen Vorschlag für die beste Pizza der Region, und zwar den hier.
3: Meiner Meinung nach ist sie in Bretten, ist das die Da Pepino Pizzeria. Da bin ich regelmäßig Stammgast und ich finde, die Preis-Leistung passt halt hervorragend und die Zutaten sind frisch, Personal ist nett und passt einfach alles zusammen.
0: So, das ist doch das Beste, was man brauchen kann. Das Da Pepino in Bretten ist also auch unter euren Vorschlägen. Schickt uns gerne noch mehr, denn wir wollen wissen, wo gibt es die beste Pizza in der Region. Wir freuen uns auf eure Vorschläge. Die schickt ihr uns über dieneuewelle.de oder die Neue Welle App.
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0: Es ist kurz vor 16:30, ihr seid bei der neuen Welle und heute Abend ist es soweit. Heute Abend werden die Tony Awards verliehen in Amerika. Das ist die höchste Auszeichnung, die man bekommen kann als Musical-Darsteller und alles, was dazugehört. Also das ganze Team hinten dran, was am Theater arbeitet und so. Das ist für mich immer eins der Highlights, die Tony Awards. Und die Tony Awards dieses Jahr moderiert keine geringere als Pink. Das passt super gut. Ihre Tochter würde nämlich auch gerne ein Broadway-Star werden, irgendwann am Broadway spielen. Ja, und ich denke, das schafft sie auch mit dieser wunderbaren Stimme, die sie hat. Also drücken wir ganz fest die Daumen und ich bin sehr gespannt, wie Pink das heute Abend machen wird. Aber ich gehe mal stark davon aus, dass es fantastisch sein wird. Und bis dahin spielen wir Trustfall für euch hier in der nächsten halben Stunde bei der neuen Welle.
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0: Herrlich ist es heute. Viel Sonne, ab und an ein paar Wolken bei 24 Grad. Der neue Welle-3-Tage-Trend. Ja, morgen wird es zwar ein bisschen wärmer, allerdings ziehen auch immer wieder Schauer auf. Am Dienstag bleibt es wechselhaft mit Sonne, Wolken und einzelnen Regengüssen bei 20 Grad. Und am Mittwoch heißt es dann Regenschirm lieber griffbereit halten. Bei maximal 19 Grad bleibt es eher unbeständig.
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0: Ja, vielen Dank an den Martin, der hat uns nämlich einen Blitzer geschickt und zwar in Möttlingen in der Blumhardt bzw. Mach-Tolf-Straße. Und falls ihr noch was gesehen habt, dann meldet euch gerne 0721 2016 300.
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0: Um kurz nach 16:30 die A5 Basel Richtung Karlsruhe zwischen Appenweier und Achern. Da ist ein liegen gebliebenes Fahrzeug auf dem Standstreifen. Dann gehen wir rüber zur A8 Karlsruhe Richtung Stuttgart zwischen Pforzheim West und Pforzheim Ost. 6 Kilometer Stau. Die A8 Stuttgart Richtung Karlsruhe zwischen Pforzheim Süd und Pforzheim Ost. 3 Kilometer Stau aufgrund von einer Unfallaufnahme auf dem linken Fahrstreifen. Und die B500 Schwarzwald Hochstraße Baden-Baden Richtung Freudenstadt zwischen Abzweig nach Neuweier und Abzweig nach Herren. Wie es in beiden Richtungen ein Unfall. 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
0: Ja, ihr wisst ja, wenn ich hier bin, wir müssen über Fußball reden, haben wir heute noch gar nicht gemacht. Leute, die deutsche Nationalmannschaft hat ihre Generalprobe gegen Mitgastgeber USA gewonnen gestern Abend. 2:1, habt das gesehen? Es war... Also ein schönes Spiel war es nicht. Sagen wir es mal so, wie es ist. Gell, es war so ein bisschen, oh jo, ich weiß auch nicht. Aber es war trotzdem gut. Wir haben gewonnen. Es war, ne, das war jetzt erstes Spiel. Vielleicht haben die Jungs ein bisschen mit Jetlag gekämpft. Das kann ja auf jeden Fall sein. Egal, gewonnen ist gewonnen. Und nächste Woche geht's los. Und jetzt möchten wir gleich nochmal ein bisschen drauf schauen, wie das Ganze denn wirklich gelaufen ist aus Profisicht. Weil ich bin ja jetzt wirklich nur einer der 80 Millionen Bundestrainer, die wir haben. Und wie es sonst da aussieht. Wer ist für Curaçao gesetzt? Und was wir sonst noch so zu sagen haben zum Fußball. Gleich in 10 Minuten zur WM.

0: Ihr seid bei der neuen Welle und Leute, wir müssen natürlich über Fußball reden. Ist doch ganz klar, denn jetzt kann die WM kommen. Die deutsche Nationalmannschaft hat ihre Generalprobe gegen Mitgastgeber USA gewonnen. Das DFB-Team gewann in Chicago mit 2:1 durch Tore von Kai Havertz und Leroy Sané. Thomas Bremser berichtet jetzt mal, ja, wie ist denn die Generalprobe aus deiner Sicht so gelaufen?
1: Ich glaube, es hat genau den Sinn erfüllt, den sich der Bundestrainer vorgestellt hat. Sein Team sollte sich gewöhnen an die Stimmung in einem ausverkauften US-Stadion, an den stumpfen Rasen und das schwüle Wetter. In Chicago waren es trotz eines Regenschauers zu Beginn 30 Grad. Julian Nagelsmann bei RTL.
2: Ja, ich fand es einen perfekten Test für uns von den Witterungsbedingungen vom Gegner. Ja, insgesamt bin ich zufrieden. Wir haben jetzt 9-mal in Folge gewonnen. Das musst du auch erstmal machen.
1: Das Spielerische war auch okay. Viel Kampf, aber zwischendurch auch viel Leerlauf. Das kann aber auch dem Jetlag noch geschuldet sein.
0: Ja, das stimmt. Ich fand es zwischendrin hat man gedacht, boah, jetzt kann es aber mal losgehen. Einer der Hoffnungsträger ist für die EM ja kurzfristig ausgefallen, verletzungsbedingt. Lennart Karl ist schon wieder zurück in Deutschland. Wie hat das Team seinen Ausfall kompensiert?
1: Ja, Leroy Sané hat seine Chance bekommen auf der rechten Seite, der ja von vielen kritisiert wurde. Er war auch kaum zu sehen, ehrlicherweise, bis er dann Deutschland zum Sieg schoss, nach fast einer Stunde. Dass ausgerechnet er das Tor erzielte, war ihm bei RTL aber nicht so wichtig.
3: Persönlich ist es mir egal, fürs Team. Das ist mir wichtiger, dass wir ja alle zusammen an einen Strang ziehen und dass wir natürlich positiv die Spiele angehen.
1: Sehr wahrscheinlich wird Sané auch beim WM-Auftakt gegen Curaçao auflaufen.
0: Ja, wie sieht's denn da sonst aus? Wer ist für Curaçao aus deiner Sicht denn gesetzt?
1: Vorne dürfte Kai Havertz gesetzt sein, der schon nach 2 Minuten zum 1:0 traf. In der Abwehrkette Schlotterbeck, Tah, Kimmich und wohl auch der Frankfurter Brown. Vor der Abwehr Pavlovic und Metscher, im Mittelfeld Wirtz, Musiala und vermutlich auch Sané. Und im Tor soll dann Manuel Neuer stehen. Oliver Baumann, auch in Chicago, ohne großen Patzer. Er äußerte sich bei RTL erstmals zu seiner Ausbotung aus dem Tor.
4: Anfangs war es natürlich hart. Das war nicht ganz cool, von meinem Gefühl einfach her. Aber mir war sofort klar, dass ich fürs Team da sein werde.
1: Großes Kompliment, wie Baumann mit dieser harten Entscheidung umgeht.
0: Was ist denn dir noch sonst so aufgefallen bei der Generalprobe zur WM, die schon in 4 Tagen startet?
1: Ja, wir haben so ein bisschen gesehen, wie die Amerikaner Fußball gucken. Mit viel Show vor dem Spiel. Die Hymne wurde von einem Opernsänger gesungen. Es gab Feuerwerk und Kampfjets am Himmel. Viel Patriotismus. Hinter beiden Toren wurde ein Buffet aufgebaut für ganz wichtige Fans, die direkt am Spielfeld standen. Dann haben wir das gesehen, was auch bei jedem WM... Hinter beiden Toren wurde ein Buffet aufgebaut für ganz wichtige Fans, die direkt am Spielfeld standen. Dann haben wir das gesehen, was auch bei jedem WM-Spiel passiert.

0: Ihr seid bei der neuen Welle und in der nächsten halben Stunde spiele ich wieder eure Lieblingsmusik. I keep on holding on to all the pieces, reminds me of you. Und da gehört Leonie natürlich auf alle Fälle dazu. Holding on gleich für euch. Schön, dass ihr bei uns seid.
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8: Ich bin Dirk Zeitler. Israels Armee hat trotz der eigentlich verkündeten Waffenruhe die Vororte der libanesischen Hauptstadt Beirut angegriffen. Die Armee habe Terroristenhauptquartiere als Reaktion auf den Beschuss Israels durch die Hisbollah angegriffen, teilte Ministerpräsident Netanyahu mit. Videos von Augenzeugen zeigten dichte Rauchwolken in den Astahiya bekannten Vororten von Beirut. Sie gelten als Hochburg der Hisbollah, sind aber auch dicht besiedelt. Der Deutsche Gewerkschaftsbund will die Betriebsrente vorantreiben. Etwa 20 Millionen Menschen in Deutschland hätten keine betriebliche Altersvorsorge, weil sie in Unternehmen ohne Tarifbindung tätig seien, kritisierte DGB-Chefin Fahimi im RND.
9: Bis zum Sommer will die Regierung eine große Rentenreform auf den Weg bringen. Grundlage sollen Vorschläge einer Rentenkommission sein. Die tagt aber noch. Als wahrscheinlich gilt, dass die künftige Rente auf drei Säulen beruht. Auf der gesetzlichen Rente, einer zusätzlichen privaten Vorsorge und auf der betrieblichen Altersvorsorge. Laut DGB-Chefin Fahimi haben 20 Millionen Beschäftigte die aber nicht, meistens weil sie nicht nach Tarif bezahlt werden. Fahimi will nun ein Modell für alle und bekommt Unterstützung aus der SPD und auch vom Arbeitnehmerflügel der CDU. Ronny Thorau, Nachrichtenredaktion.
8: Wie wirkt sich die Cannabis-Legalisierung auf die Verkehrssicherheit aus? Um das künftig besser beurteilen zu können, sollen schwere Verkehrsunfälle unter Cannabis-Einfluss genauer erfasst werden. Das sieht ein Gesetzentwurf des Bundesverkehrsministeriums vor.
10: Bislang lässt sich nur schwer nachvollziehen, welche Rolle Cannabis bei schweren Unfällen tatsächlich spielt. Künftig sollen deshalb THC-Werte aus Polizeikontrollen systematisch in die Unfallstatistik einfließen. So wollen Forscher und Behörden besser verstehen, wer unter Cannabis-Einfluss verunglückt und wo Aufklärung nötig ist. Erfasst werden sollen Unfälle mit Verletzten oder Toten sowie schwere Unfälle mit hohem Sachschaden. Zoe Tassovali, Nachrichtenredaktion.
8: Nach mehreren Schüssen auf einen Imbiss in Köln hat die Polizei drei Tatverdächtige festgenommen. Bei diesen handelt es sich um Männer im Alter von 20, 22 und 51 Jahren, teilte die Polizei mit. Die Schüsse auf die Fensterfront des geschlossenen Imbisses seien in der Nacht im Stadtteil Höhenberg gemeldet worden. Zeuginnen und Zeugen hätten beobachtet, wie der Schütze danach in ein Auto gestiegen sei.
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0: Ja, herrlich ist es draußen. Sonne pur, ein paar Wolken. Dazu angenehm warm bei 24 Grad. Der neue Welle-3-Tage-Trend. Morgen wird sogar ein bisschen wärmer, bis zu 25 Grad. Allerdings ziehen auch immer wieder Schauer auf. Am Dienstag bleibt es wechselhaft mit Sonne, Wolken, einzelnen Regengüssen bei 20 Grad. Am Mittwoch dann nur noch 19 Grad und weiter unbeständig.
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0: Jawohl, ich habe zwei Blitzer für euch und zwar auf der A8 Karlsruhe Richtung Stuttgart in der Ausfahrt Kalf am Leonberger Dreieck und in Möttlingen in der Blumhardt- bzw. Machtolfstraße. Da steht auch noch ein Blitzer. Falls ihr noch was entdeckt habt, dann schreibt gerne 0721 2016 300.
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0: Um kurz nach 5 die A5 Basel Richtung Karlsruhe zwischen Appenweier und Achern. Da steht ein liegen gebliebenes Fahrzeug auf dem Standstreifen. Dann die A8 Karlsruhe Richtung Stuttgart zwischen Pforzheim West und Pforzheim Ost. Da staut sich's ein bisschen und in die andere Richtung staut sich's auch ein bisschen aufgrund von Reinigungsarbeiten auf dem linken Fahrstreifen. Die B500 Schwarzwald Hochstraße Baden-Baden Richtung Freudenstadt zwischen Abzweig nach Neuweier und Abzweig nach Herrenwies in beiden Richtungen gesperrt aufgrund von Reinigungsarbeiten. Kommt gut an, egal wo ihr unterwegs seid, und alle Verkehrsupdates gibt's für euch jederzeit in der Neue Welle App oder auf dieneuewelle.de.
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0: Seid ihr Michael Jackson Fans, dann habt ihr bestimmt auch schon den Film Michael gesehen im Kino. Der hat ja wirklich alle Rekorde gebrochen. Unfassbar. Allein in den USA hat er irgendwie in der ersten Woche rund 97 Millionen Dollar eingespielt. Jetzt gibt es noch eine Doku, und zwar Michael Jackson The Verdict. Da geht es um einen Prozess von 2005, also wirklich eine Doku. Und da möchten wir gleich mal drüber sprechen, in 10 Minuten, weil vielleicht ist das für euch ja was.

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1: Der Michael Jackson-Film Michael läuft aktuell in den Kinos und das ist sehr, sehr erfolgreich. Am ersten Wochenende spielte der Streifen beispielsweise in den USA an den Kinokassen rund 97 Millionen Dollar ein. Und während dann nochmal der Popstar, die Musik und die große Bühne im Mittelpunkt stehen, kommt bei Netflix jetzt die deutlich dunklere Seite dazu. Michael Jackson, The Verdict. Da geht es um den Prozess von 2005. Und Carlotta, kannst du uns da gerade nochmal so ein bisschen abholen? Was war da nochmal genau das Thema?
2: Im Kern ging es um schwere Vorwürfe gegen Michael Jackson. Ein damals minderjähriger Junge und dessen Familie warfen ihm sexuellen Missbrauch vor. Außerdem standen weitere Punkte im Raum, unter anderem der Vorwurf, die Familie festgehalten oder unter Druck gesetzt zu haben. Michael Jackson hat diese Vorwürfe immer bestritten und wurde 2005 in allen Anklagepunkten freigesprochen. Die dreiteilige Netflix-Doku schaut jetzt noch einmal auf diesen Prozess und das ist hier keine Glanz- und Glamour-Produktion, sondern eine richtige Dokumentation. Mit Menschen, die damals im Saal waren, mit Aussagen, Erinnerungen und diesem ganzen öffentlichen Druck rund um diesen Fall. Spannend ist vor allem, dass der Prozess damals nicht im Fernsehen übertragen wurde. Also vieles, was dort verhandelt wurde, kennen viele also eher aus den Schlagzeilen als aus dem Gerichtssaal selbst. Dadurch ist Michael Jackson The Verdict keine Doku über den Mythos Michael Jackson selbst, sondern über diesen großen, spannenden Fall. Gerade weil Jackson für viele immer noch beides ist, eine der größten Popfiguren überhaupt und eine sehr umstrittene Person.
1: Michael Jackson The Verdict ist eine dreiteilige Dokuserie, ab heute bei Netflix. Die Folgen laufen jeweils ungefähr 50 Minuten.

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0: Ihr seid bei der neuen Welle. Wenn ich euch fragen würde, was war euer geilstes Konzert, werden bestimmt sehr, sehr viele von euch dabei sein, die sagen, ey, Apache, das war so, so, so cool. Und ich kann euch sagen, mein geilstes Konzert jemals war Udo Lindenberg. Und dass die zwei jetzt zusammen einen Song gemacht haben, einfach vor ein paar Jahren, mit Komet, das ist einfach der Knaller.
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0: Und natürlich kommt dabei sowas Gutes raus, wenn zwei begnadete Musiker zusammenfinden und einfach sagen, ey, wir machen einen Song zusammen. Und zwar Komet. Richtig geiles Ding haben sie da rausgehauen und das spiele ich euch in der nächsten halben Stunde hier bei der neuen Welle.
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0: Herrlich ist es heute nochmal, 24 Grad und angenehm warm sonnig. Der neue Welle-3-Tage-Trend, morgen wird es zwar noch ein bisschen wärmer mit 25 Grad, allerdings kommen da ein paar Schauer auf uns zu. Am Dienstag bleibt es wechselhaft mit Sonne, Wolken und auch wieder Schauern und am Mittwoch bleibt es unbeständig bei maximal 19 Grad.
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0: Um kurz nach 17:30 die A8 Karlsruhe Richtung Stuttgart an der Ausfahrt Kalf am Leonberger Dreieck, da wird geblitzt. Dann in Möttlingen in der Blumhardt Machtolfstraße, da wird ebenfalls geblitzt. Und falls ihr noch was entdeckt habt, 0721 2016 300.
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0: Oh ja, jetzt habe ich aber hier im System einen Fehler drin gehabt. Also ich werde euch natürlich noch die Staumeldungen sagen, weil irgendwie waren die jetzt kurzzeitig weg. Also, die A8 Karlsruhe Richtung Stuttgart zwischen Pforzheim-West und Pforzheim-Ost, da staut sich's noch ein bisschen. Und auf in die andere Richtung, die A8 Stuttgart Richtung Karlsruhe zwischen Pforzheim-Süd und Pforzheim-Ost, auch aufgrund Reinigungsarbeiten habt ihr so ungefähr 3 Kilometer Stau. Und die B500 Schwarzwald-Hochstraße Baden-Baden Richtung Freudenstadt zwischen Abzweig nach Neuweier und Abzweig nach Herrenwies in beiden Richtungen Reinigungsarbeiten. Die Polizei regelt dort den Verkehr. So, das haben wir jetzt auf jeden Fall mal hier nochmal den Verkehr. Das haben wir jetzt schon mal abgedeckt um 17:30. Schön, dass ihr auf jeden Fall bei mir seid hier an diesem herrlichen Sonntag. Und mit Komet machen wir jetzt auch wunderbar weiter mit Udo Lindenberg und Apache.

0: Es ist Sonntag, ihr seid bei der neuen Welle und für alle Ladies, die mal wieder richtig Lust haben abzudancen, hatte Vanya aus der Neue Welle Morgenshow was richtig Tolles mit euch vor.
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0: Glück auf.
1: Es ist kurz vor sechs, das heißt, der Sonntag ist fast zu Ende. Also zumindest mein Sonntag hier bei der neuen Welle. Sehr schön, dass ihr bei mir wart. Ich habe mich sehr, sehr gefreut. Aber es geht natürlich weiter mit eurer Lieblingsmusik rund um die Uhr. Und in der nächsten halben Stunde kommt Sabrina Carpenter für euch. Und zwar Espresso. Vielleicht lasst ihr euren Sonntag auch ausklingen mit einem herrlichen Espresso. Mache ich vielleicht später auch noch, aber koffeinfrei, sonst kann ich ja gar nicht mehr schlafen. Und wir hören uns morgen wieder in der Nachmittagssendung. Ich freue mich sehr auf euch. Ich hoffe, ihr habt einen sehr, sehr, sehr guten Start in die neue Woche. Lasst euch nicht ärgern am Montag. Ich sag Tschüssi, macht's gut an diesem herrlichen Sonntag.
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11: Ich bin Dirk Zeitler. Der Deutsche Gewerkschaftsbund will die Betriebsrente vorantreiben. Etwa 20 Millionen Menschen in Deutschland hätten keine betriebliche Altersvorsorge, weil sie in Unternehmen ohne Tarifbindung tätig seien, kritisierte die DGB-Chefin Fahimi im Redaktionsnetzwerk Deutschland.
12: Konkrete Vorschläge will DGB-Chefin Fahimi Ende des Monats vorlegen. Eins ist für sie aber sicher, die Kosten dürften nicht allein die Arbeitnehmer tragen. In vielen anderen europäischen Ländern zahlen Arbeitgeber laut Fahimi sogar mehr in die Altersvorsorge ein als ihre Beschäftigten. Die Debatte kommt zu einer Zeit, in der die Bundesregierung an einer großen Rentenreform arbeitet. Zoe Tassovali, Nachrichtenredaktion.
11: Die Verhandlungen über ein Ende des Ukraine-Kriegs liegen auf Eis. Um das weitere Vorgehen zu besprechen, kommen am Abend Bundeskanzler Merz, Frankreichs Präsident Macron und der britische Regierungschef Starmer mit dem ukrainischen Präsidenten Zelensky in London zusammen.
13: Russlands Präsident Putin soll sich Verhandlungen mit der Ukraine langfristig nicht entziehen können. Darauf setzt man nicht nur im Berliner Kanzleramt, sondern auch in anderen europäischen Regierungszentralen. Einen Vorstoß Zelenskys für Gespräche mit Russland hatte Putin zunächst abgelehnt. Um eine neue diplomatische Initiative wird sich nun in der Downing Street bemüht. Der britische Premier Starmer will mit Merz, Macron und Zelensky eine inhaltliche Linie für mögliche Verhandlungen klären. Aus London, Patricia Bartos.
11: Israels Armee hat trotz der eigentlich verkündeten Waffenruhe die Vororte der libanesischen Hauptstadt Beirut angegriffen. Die Armee habe Terroristenhauptquartiere als Reaktion auf den Beschuss Israels durch die Hisbollah angegriffen, teilte Ministerpräsident Netanyahu mit. Videos von Augenzeugen zeigten dichte Rauchwolken in den als Dahiya bekannten Vororten, die als Hochburg der Hisbollah gelten. Schwere Verkehrsunfälle mit Einfluss von Cannabis am Steuer sollen bald in der amtlichen Statistik erfasst werden. Dies ermögliche eine Überprüfung der Auswirkungen auf die Verkehrssicherheit, heißt es in einem Gesetzentwurf des Bundesverkehrsministeriums. Hintergrund ist die seit 2024 geltende Legalisierung des Cannabiskonsums mit vielen Auflagen. Begleitend gibt es auch einen Grenzwert für Cannabis beim Autofahren, ähnlich wie die 0,5 Promille Grenze für Alkohol.
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1: Der Montag startet angenehm warm bei bis zu 25 Grad. Allerdings kann es ab und an mal regnen. Am Dienstag bleibt's wechselhaft mit Sonne, Wolken und einzelnen Regengüssen bei 20 Grad. Mittwoch bleibt's genauso unbeständig bei maximal 19 Grad.
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8: Der Montag startet angenehm warm bei bis zu 25 Grad. Allerdings kann es ab und an mal regnen. Am Dienstag bleibt es wechselhaft mit Sonne, Wolken und einzelnen Regengüssen bei 20 Grad. Mittwoch bleibt es genauso unbeständig bei maximal 19 Grad.
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7: Ich bin Dirk Zandler. Der ukrainische Präsident Zelensky beschuldigt Russland, gezielt ein Lager für abgebrannte Brennelemente in der Sperrzone des stillgelegten Atomkraftwerks Tschernobyl angegriffen zu haben. Er spricht von einem besonders hinterhältigen Angriff.
8: Zwar gäbe es keine Überschreitung der Strahlengrenzwerte, sagte Zelensky, aber Russland habe einmal mehr die Grenze zur Unverschämtheit überschritten. Zelensky will den neuerlichen Zwischenfall in der Tschernobyl-Zone heute auch beim Ukraine-Treffen unter anderem mit Kanzler Merz in London ansprechen. Dass Anlagen für die nukleare Sicherheit im russischen Angriffskrieg getroffen werden, kommt in das immer wieder vor. Auch die Führung hier in Moskau wirft Kiew fast täglich vor, das von den Russen besetzte Atomkraftwerk Saporischschja anzugreifen. Aus Moskau, Ulf Mauder.
7: Der Deutsche Gewerkschaftsbund will die Betriebsrente vorantreiben. Etwa 20 Millionen Menschen in Deutschland hätten keine betriebliche Altersvorsorge, weil sie in Unternehmen ohne Tarifbindung tätig seien, kritisierte DGB-Chefin Fahimi im Redaktionsnetzwerk Deutschland.
9: Konkrete Vorschläge will DGB-Chefin Fahimi Ende des Monats vorlegen. Eins ist für sie aber sicher, die Kosten dürften nicht allein die Arbeitnehmer tragen. In vielen anderen europäischen Ländern zahlen Arbeitgeber laut Fahimi sogar mehr in die Altersvorsorge ein als ihre Beschäftigten. Die Debatte kommt zu einer Zeit, in der die Bundesregierung an einer großen Rentenreform arbeitet. Zoe Tassovali, Nachrichtenredaktion.
7: Schwere Verkehrsunfälle mit Einfluss von Cannabis am Steuer sollen bald in der amtlichen Statistik erfasst werden. Dies ermögliche eine Überprüfung der Auswirkungen auf die Verkehrssicherheit, heißt es in einem Gesetzentwurf des Bundesverkehrsministeriums. Hintergrund ist die seit 2024 geltende Legalisierung des Cannabiskonsums mit vielen Auflagen. Begleitet gibt es auch einen Grenzwert für Cannabis beim Autofahren, ähnlich wie die 0,5-Promille-Grenze für Alkohol. Der neue Formel-1-Fürst Kimi Antonelli hat beim Klassiker von Monaco seinen 5. Grand Prix-Sieg in Serie erobert und hängt seine WM-Rivalen immer weiter ab. Für Lewis Hamilton im Ferrari und Red Bull-Pilot Isaac Hadjar blieben die Plätze 2 und 3.
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10: Der Montag startet angenehm warm bei bis zu 25 Grad. Allerdings kann es ab und an mal regnen. Am Dienstag bleibt es wechselhaft mit Sonne, Wolken und einzelnen Regengüssen bei 20 Grad. Mittwoch bleibt es genauso unbeständig bei maximal 19 Grad.
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3: Der Montag startet angenehm warm bei bis zu 25 Grad. Allerdings kann es ab und an mal regnen. Am Dienstag bleibt es wechselhaft mit Sonne, Wolken und einzelnen Regengüssen bei 20 Grad. Mittwoch bleibt es genauso unbeständig bei maximal 19 Grad.
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1: Ich bin Dirk Zeitler. Landtagswahlen gibt es in Deutschland gefühlt jedes Jahr, oft auch mehrere. Das kann politische Entscheidungen behindern, wenn Politiker ständig im Wahlkampfmodus sind. Ein Vorschlag von Bundestagsvizepräsident Nuripur von den Grünen, alle Landtagswahlen auf einen einheitlichen Tag zu legen, stößt allerdings jetzt auf deutliche Kritik der Ministerpräsidenten.
2: Die Politik ist gefangen in einem ewigen Wahlkampf, findet Bundestagsvizepräsident Nuripur. Deshalb will er alle Landtagswahlen auf einen Tag legen. Mehrere Ministerpräsidenten aus Thüringen, dem Saarland, aus Rheinland-Pfalz und Sachsen sagen dazu allerdings nein. Sie fürchten, dass die Landtagswahlen so zu einer Großabstimmung über die Politik der Bundesregierung werden. Das dränge Landespolitik in den Hintergrund. Außerdem fürchten manche Ministerpräsidenten, dass sich die Mehrheiten zwischen den Ländern angleichen würden. Das könne das Gleichgewicht zwischen Bund und Ländern beeinträchtigen. Ronny Thorau, Nachrichtenredaktion.
1: US-Präsident Trump bestreitet, versprochen zu haben, keine neuen Kriege zu beginnen. Warum hätte ich sonst das stärkste Militär der Welt aufgebaut, fragte er im Gespräch mit dem US-Sender NBC News. Zugleich erklärte er, dass der Iran-Krieg kein endloser Krieg sei. Wir machen das nun seit 3 Monaten und ein Großteil davon fand in Form einer ziemlich guten Waffenruhe statt, sagte Trump. Er beteuerte erneut, dass der Konflikt kurz vor dem Ende stehe, obwohl es keine sichtbaren Fortschritte in den Verhandlungen gibt. Wie wirkt sich die Cannabis-Legalisierung auf die Verkehrssicherheit aus? Um das künftig besser beurteilen zu können, sollen schwere Verkehrsunfälle unter Cannabis-Einfluss genauer erfasst werden. Das sieht ein Gesetzentwurf des Bundesverkehrsministeriums vor.
3: Bislang lässt sich nur schwer nachvollziehen, welche Rolle Cannabis bei schweren Unfällen tatsächlich spielt. Künftig sollen deshalb THC-Werte aus Polizeikontrollen systematisch in die Unfallstatistik einfließen. So wollen Forscher und Behörden besser verstehen, wer unter Cannabis-Einfluss verunglückt und wo Aufklärung nötig ist. Erfasst werden sollen Unfälle mit Verletzten oder Toten sowie schwere Unfälle mit hohem Sachschaden. Zoe Tassovali, Nachrichtenredaktion.
1: Zum Sport. Kimi Antonelli hat beim Klassiker von Monaco seinen 5. Grand Prix-Sieg in der Formel 1 erobert und hängt seine WM-Rivalen immer weiter ab. Isaac Hadja blieben die Plätze 2 und 3.
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5: Der Montag startet angenehm warm bei bis zu 25 Grad. Allerdings kann es ab und an mal regnen. Am Dienstag bleibt's wechselhaft mit Sonne, Wolken und einzelnen Regengüssen bei 20 Grad. Mittwoch bleibt's genauso unbeständig bei maximal 19 Grad.
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0: Herzlich willkommen zum Neue Welle Podcast 2959. Auch in dieser Woche nochmal eine Spezialausgabe. Diesmal wirklich was ganz Besonderes. Vielleicht erinnert ihr euch noch, vor anderthalb Jahren, so zum Jahreswechsel 2024, 2025, da ist Gregor Wacker aus Kempfelbach, also aus dem Neue Welle Sendegebiet, zu zweit über den Atlantik gerudert, von La Gomera, von den Kanarischen Inseln bis nach Antigua. Das sind 5000 Kilometer, 49 Tage, 14 Stunden und 43 Minuten haben die beiden dafür gebraucht. Das war eine absolute Sensation. Und das Schöne war, der Gregor hatte ein Telefon dabei auf seinem Ruderboot und hat sich regelmäßig bei uns hier im Studio gemeldet. Wir waren da also ganz nah dran. Und seitdem haben wir ein bisschen engeren Kontakt und freuen uns immer, wenn der Gregor mal hier bei uns in Karlsruhe im Studio vorbeischaut. Und jetzt ist er wieder hier im Podcast, weil er hat wieder was vor. Gregor, erzähl uns, was ist dein Plan? Warum bist du hier?
1: So, hallo Jan. Warum bin ich hier? Ja, ich möchte als erster Mensch den Atlantischen Ozean mit einem Stand-Up-Paddleboard überqueren. Und zwar von Europa aus. Einmal über den Teich auf die andere Seite.
0: Das klingt wirklich unvorstellbar, das klingt wirklich unfassbar. Mit dem Stand-Up-Paddleboard einmal über den Atlantik rudern. Du hast das schon mal gemacht, so ähnlich, damals in einem Ruderboot, zu zweit, jetzt allein. Darüber wollen wir sprechen in den nächsten 29 Minuten, 59 Sekunden. Aber fangen wir doch mal ganz von vorne an. Wie geht's dir denn, Gregor?
1: Mir geht's gut. Dankeschön. Ich freue mich, dass ich da bin. Bin natürlich schon wieder in der Vorbereitung für mein neues Projekt. Ist gar nicht mehr so lang hin, aber da werden wir bestimmt gleich drüber sprechen.
0: Absolut. Wann ist es denn?
1: Geplanter Start Ende September diesen Jahres.
0: Das geht ja wahnsinnig schnell. Das kann doch alles gar nicht sein. Ich meine, mich noch zu erinnern, als wir dich damals auf deiner letzten Reise begleitet haben, da habe ich mit dir telefoniert, kurz nachdem du angekommen bist, nachdem du auf Antigua angekommen bist, nachdem deine Reise da fast 50 Tage, nachdem das vorbei war, und ich habe mit dir gesprochen. Und ich meine, damals schon rausgehört zu haben, dass das nicht deine letzte Reise gewesen ist. Ich meine, damals schon rausgehört zu haben, der Gregor, der macht sowas bestimmt wieder. War das schon so? War das damals schon klar, dass da nochmal was kommt?
1: Ja, das war wohl der Einstieg. Mir hat es ja auch sehr gut gefallen auf dem Ozean. Ich fand es wirklich super da draußen, auch wenn es eine ganz andere Welt ist, aber vielleicht gerade deswegen. Und ich hatte einige Pläne und es hat sich jetzt konkretisiert mit dieser Atlantiküberquerung auf einem Stand-Up-Paddleboard. Allerdings ist es kein gewöhnliches Stand-Up-Paddleboard, sondern schon ein bisschen was Spezielles. Ja. Denn ich werde geschätzt 3 bis 4 Monate unterwegs sein, ganz alleine, ohne Support. Das ist ja noch ein bisschen länger wie die World's Toughest Row. Ich starte ja von Portugal und nicht von den Kanaren. Und von dem her muss man natürlich Material mitnehmen. Wer mal 4 Wochen Essen einkaufen müsste für zu Hause, würde merken, wie viel das eigentlich ist, was man so in 4 Wochen zu sich nimmt. Und das muss ich ja alles unterbringen. Das heißt, dieses Stand-Up-Paddleboard ist wesentlich kleiner wie mein Ozeanruderboot, aber ähnlich ungefähr im Layout, so 2 kleine Kabinchen, wo ich Schutz suchen kann. Ich kann mich mehr reinlegen, setzen ist nicht wirklich so möglich, dafür ist es zu klein. Und ansonsten bin ich draußen und paddel. Und ja, wie gesagt, von Portugal geht's los. Und die Meeresströmungen sind ja am Uhrzeigersinn im Atlantik. Das heißt, es geht so an der atlantik-afrikanischen Küste runter und dann um die Kanaren drumherum. Das haben schon einige versucht, aber geschafft hat es noch keiner. Die sind aus irgendwelchen Gründen, müssten sie abbrechen. Und interessanterweise, es gibt nur 3 spezielle Ozean-Stand-Up-Paddleboards auf der Welt. Und ich bin jetzt an eines mehr oder weniger durch Zufall rangekommen. Und dann habe ich natürlich gesagt, perfekt, das muss ich machen.
0: Wie ist die Idee entstanden? Wann ging das los? Wann hat das in deinem Kopf gerödelt?
1: Ja, also nach dem World's Toughest Row bin ich dem Wasser treu geblieben und die einfachste Art und Weise, gerade hier in der Karlsruher Region, aufs Wasser zu kommen, ist einfach ein Stand-Up-Paddleboard. Wir haben viele Seen, wir haben den Rhein und es gibt viele Möglichkeiten. Ein Boot mitnehmen ist manchmal ein bisschen schwierig und ich bin viel mit dem Stand-Up-Paddleboard unterwegs und ich mag das einfach. Also ich liebe das Stand-Up-Paddeln. Ist nicht ganz so effizient wie Rudern, einfach weil man weniger Kraft hat durch die Bewegung selber, aber eben wahnsinnig flexibel. Und dann habe ich schon mit dem Gedanken gespielt, Mensch, man könnte mal längere Tour machen. Ich hatte mal geplant, Indien ein bisschen zu umpaddeln. und habe da so Ziele gesucht, Projekte gesucht, und dann kam der glückliche Zufall mit diesem Ozean-Stand-Up-Board. Und dann habe ich gesagt, okay, jetzt oder nie muss ich zugreifen, habe mir das Board gesichert und jetzt bin ich schon voll in der Vorbereitung eigentlich.
0: Du bist auch einmal um den Bodensee herum gestand-up-paddelt. Mhm. Gesappt, sagt man gesappt?
1: Gesappt, ja.
0: Gesappt. Wie lange hast du, wie war das? War das schon ein erster Test? War das eine erste Vorbereitung? Das war letztes Jahr, glaube ich, ne? Das ist schon ein bisschen her.
1: Ja, ich habe ab und an so Ideen. Ich dachte mir, langes Wochenende, so wie jetzt eigentlich, ne, mal Feiertag wieder. Und dachte mir, boah, was könnte ich denn so tun? Und mal um den Bodensee rumpaddeln mit dem Stand-Up-Paddleboard. Und das war so meine Idee. Als ich da angefangen habe, haben manche zu mir gesagt, das geht ja gar nicht in der Zeit. Dann habe ich gedacht, oha, weiß ich ja gar nicht, dass es nicht geht. Ich mache es trotzdem.
0: Und dann kam so noch, kriegt man dich ja also.
1: Dann kam noch ein bisschen schlecht Wetter auf. Und dann dachte ich, gut, muss ich Gas geben. Und dann war ich also in 3 Tagen, war ich einmal um den Bodensee herum, ne, und bin vor dem schlechten Wetter wieder zurück gewesen. War aber super, also einfach Gepäck drauf, wie Bikepacking, nur mit dem Stand-Up-Paddleboard. Irgendwo kurz an Land schlafen, morgens weiter auf dem Board leben, essen, alles, was man tagsüber so tut, auf dem Board. Und war richtig cool, hat richtig Spaß gemacht, ne.
0: Und dann war irgendwann klar, dann hast du irgendwann noch bei eBay dieses Boot gefunden? Oder wo guckt man denn nach einem ozeantauglichen Stand-Up-Paddel?
1: Also bevor das klar war, war ich noch 2-mal mit meinem Stand-Up-Paddleboard in Indien. Einmal bin ich die Ostküste in Indien gepaddelt, ein Teil davon zumindest, ne? Und dann jetzt Weihnachten, Neujahr bin ich die Südspitze von Indien gepaddelt, was super interessant war. Und dann habe ich auch schon gemerkt, klar, also Ozean, Stand-Up-Paddle, das passt für mich sehr gut zusammen. Und die Community mit diesen Ozean-Ruderern, Stand-Up-Paddlern und so weiter ist jetzt nicht so riesengroß, ne? Man kennt sich mehr oder weniger. Und einer hat es versucht, mit diesem Ozean-Stand-Up-Paddleboard den Atlantik zu überqueren. Der ist dann vor den Kanaren, musste er aufgeben. Mhm. Und hat dann gesagt, er möchte auch nicht mehr und hat jemand gesucht, der ihm sein Gefährt abnimmt. Und war natürlich super, ne? War ich der richtige Mann dafür.
0: Wie groß ist denn die Nachfrage danach gewesen? Wie lange hat er denn gesucht, bis er dich gefunden hat?
1: Ich weiß es nicht, wir sind ziemlich schnell zusammengekommen und dann war das Ding erledigt, ne?
0: Okay, also mit dem Stand-Up-Paddle über den Ozean von Portugal nach vielleicht Antigua oder wo auch immer es dich hin verschlägt. Wie ist die Reaktion in deiner Familie auf dieses Vorhaben? Was sagt deine Frau, was sagen deine Kinder?
1: Ja, so ein bisschen schon wieder. Aber ich glaube, die haben sich daran gewöhnt, ne? Und sehen ja auch meine Vorbereitungen, wie das alles funktioniert. Die haben ja da ziemlich viel Einblick. Und glaube ich, sehen das Ganze natürlich immer mit einer gewissen Skepsis, nach dem Motto, diesmal ist er 3 bis 4 Monate unterwegs, schon ganz schön lang, ne? Aber die sehen ja, wie ich mich vorbereite, was ich tue und wie das auch letztes Mal alles funktioniert hat. Und ich habe da eigentlich ganz gutes Gefühl, ne? Meine Kinder, es ist eher so zu langweilig. Was, 3 Monate paddeln? Vielleicht sogar 4? Oh Gott, das dauert ja ewig, ne? Ich sage, ja gut, der Ozean ist groß, ne? Es dauert wirklich lange, aber ich habe gesagt, ich weiß nicht, ob's klappt, ob's funktioniert. Hat ja noch keiner gemacht, es gibt auch keine Erfahrungswerte, aber ich will einfach wissen, ob's geht.
0: Ja, okay. Und hast du auch an dieser Strecke schon mal dich probiert mit diesem Boot? Also warst du da schon auf dem Wasser? Bist du schon mal von La Gomera nach Gran Canaria gesuppt?
1: Nein, also mit dem Boot war ich noch nicht unterwegs. Das ist momentan, steht es im Düsseldorfer Raum. Mhm. Und da bin ich jetzt auch am Trainieren und jetzt werden wir uns wieder langsam herantasten. Erstmal muss man sich ans Boot gewöhnen und ein bisschen an diese ganzen, ja, wie baue ich das auf innerlich, wo kommen die Sachen hin, wie finde ich mich zurecht, was funktioniert nicht. Sicherheitskonzept auch, muss man ein bisschen am Material arbeiten. Und wenn man sich dann wohlfühlt, ne, dann geht man den nächsten Schritt und geht ins nächste Gewässer. So ist man so ein bisschen erhöht den Schwierigkeitsgrad. Ne? Erst muss man alles im Griff haben und dann wird es ein bisschen herausfordernder.
0: Erzähl mir bitte mehr von deinem Sicherheitskonzept. Das ist, glaube ich, der wichtigste Punkt hier in diesem Gespräch. Was gibt es da für... Du bist alleine unterwegs. Also korrekt. Da ist kein Begleitboot dabei.
1: Genau, also das nennt sich Solo und Unsupported, also ganz alleine ohne Unterstützung. Das heißt, ich habe alles, was ich benötige oder was ich denke zu benötigen dabei, 120 Tage Essen, ist eigentlich so mehr oder weniger das ganze Boot mit Essen beladen, ein Wasseraufbereiter, der mir wieder aus Salzwasser Trinkwasser macht und natürlich auch Ersatz, also Handpumpen, falls der kaputt gehen sollte. Und dann habe ich die Sicherheitskonzepte, die ich beim Rudern schon durchgemacht habe, die kann ich eigentlich ganz gut übernehmen. Das heißt, die Konzepte sind nicht so unterschiedlich. Man hat seine elektronischen Rettungsalarmgeräte, die man auch, die jedes Boot dabei hat, habe ich auch dabei. Ich bin praktisch nur die kleinste Mini-Version von irgendwelchen Booten, die den Ozean überqueren. Aber eigentlich technisch gesehen ist es genauso wie ein großer Ozeandampfer. Ich habe diese ganzen technischen Sachen dabei, eben nur im Mini-Format. Und man sieht mich auch, man wird mich auch verfolgen können. Auch die anderen Boote sehen mich im Schiffsverkehr. Mhm. Also ist so ein Sicherheitskonzept. Ne? Und natürlich diese orangenen Schwimminseln, ne? Rettungsinseln, die man so aus dem Fernsehen vielleicht kennt, habe ich natürlich auch in der Mini-Version dabei. Das heißt, ich könnte also mein Boot im Notfall auch verlassen und dann wäre es auch wie beim normalen Schiffsverkehr, dann gibt ja keine Rettung in dem Sinn da draußen, weil es ist einfach zu weit weg. Dann würden einfach versuchen, ob es ein anderes Boot in der Nähe gibt, Schiff, Tanker, Frachter, was auch immer, der dann sucht nach dem Seenotmenschen. Und vielleicht ihn dann findet.
0: Also ich erinnere mich an Geschichten damals, die wir, als wir regelmäßig telefoniert haben, als du schon mal unterwegs warst, dass du von haushohen Wellen berichtest, hast 15 Meter hohe Wellen, durch die ihr euch mehrere Tage kämpfen musstet. Und das jetzt alleine in einem kleineren Boot, das ist ja schon der Wahnsinn. Sollte dabei etwas schiefgehen, also solltest du dir irgendwie den Arm brechen und eben nicht mehr weitermachen können, zum Beispiel jetzt mal, dann musst du ein Boot hoffen, dass ein Tanker oder ein Kreuzfahrtschiff irgendwo in der Nähe ist, die dann zu dir kommen und dich retten.
1: Ja, genau. Also stellen uns jetzt vor, wir sind in der Mitte vom Ozean, 2500 Kilometer Wasser, Ost und West, links und rechts.
0: Das weiß ich noch, da haben wir
1: da
0: telefoniert
1: kann ja auch
0: an diesem
1: jetzt
0: Punkt.
1: Keiner kurz nach hinfahren, ne? Ja. Mal vorbeischauen. Ein Flugzeug kann auch nicht landen, ein Hubschrauber kann nicht so weit fliegen, ohne aufzutanken. Das heißt, man ist völlig auf sich alleine gestellt und muss schon gut überlegen, was man tut, damit man sich nicht verletzt, weil wie du schon richtig gesagt hast, wenn man sich den Arm bricht, dann hat man ein Problem, ja.
0: Und aber gibt es denn eine Garantie, dass diese Tanker dann einen Umweg von, was weiß ich, wie viele Kilometer, wie viele Meilen, wie viele Seemeilen könnte das, also da gibt es keine Garantie. Das ist dann der gute Wille von dem Kapitän.
1: Korrekt, das ist dann der gute Wille des Kapitäns. Aber eigentlich die Schifffahrtsgemeinde, wie man sie so nennen will, oder internationale Seeschifffahrt funktioniert eigentlich ganz gut, dass die wirklich irgendwo in der Nähe sind, dann auch die Zeit auf sich nehmen und schauen, ne? Also es gibt da ein paar Beispiele, gibt wenige, aber es gibt Beispiele, es ist dann wirklich so ein Tankschiff, wo man ein Segelboot sucht und findet, wenn dann Not am Mann ist. Ne? Also das passiert schon, aber ich will da gar nicht dahin kommen, sondern vielleicht ein bisschen mehr vorsichtig, auch wenn man zu zweit unterwegs ist, weil es gibt einfach keinen, der dann paddelt, wenn ich nicht mehr kann. Ne?
0: Ja.
1: Und deswegen ist da ein Safety first und wenn die Wellen dann zu groß werden, dann muss ich mich in meinem Ozean Stand-up-Paddleboard verschanzen und eben warten, bis die Lage sich bessert.
0: Du willst da nicht drüber sprechen, über den Notfall, merke ich schon, aber ich habe noch zwei Punkte im Kopf, die ich besprechen möchte. Du hast das ja gemacht vor anderthalb Jahren schon mal. Wie oft hast du da einen Tanker gesehen? Oder ein Kreuzfahrtschiff? Oder ein anderes Schiff halt? Irgendwas?
1: Relativ selten.
0: Oh Mann, das ist die falsche Antwort.
1: Mit dem bloßen Auge relativ selten. Ja. Da ist man meistens auch ganz froh, weil wenn die zu nahe kommen, die sind ja riesig, ne? 400 Meter lang, 30 Meter hoch, 20 Meter breit, fahren auf Autopilot, da ist ja keiner, der steuert, sondern die fahren einfach durch. Deswegen ist man ganz froh, wenn man die nicht sieht. Auf der anderen Seite ist es aber auch ganz nett, wenn man auf dem GPS sieht, da sind ein paar Schiffe unterwegs. Ja. Ja. Wir hatten aber auch zwei Wochen, da hatten wir überhaupt nichts. Kein Boot, kein Schiff, kein gar nichts auf dem GPS. Da war wirklich weit weg und wir fanden es richtig gut eigentlich. Es war richtig toll.
0: Kostenfrage. wenn so ein Tanker von so einer großen Firma der einen Umweg fährt, wird das dann berechnet?
1: Das weiß ich gar nicht. Da habe ich noch keine Informationen.
0: Niemand will es wissen, niemand möchte, dass es ausprobiert wird, aber das ist ja auch ein Punkt dann irgendwann.
1: Das weiß ich nicht, aber gute Frage. Müsste ich mich mal schlau machen. Also ich habe schon gehört, dass, wie gesagt, das eine an der Segelboot einmal aus Seenot gerettet wurde. Aber ob dann die Reederei irgendwas in Rechnung gestellt hat, ist mir nicht bekannt. Das würde mein Projektplan, mein Budgetplan ein bisschen auf den Kopf stellen.
0: Ja, du, nächster Punkt. Gute Wendung. Also ich drücke die Daumen, dass wir da auch gar nicht diese Erfahrung machen müssen und dass das überhaupt niemals zur Sprache kommt. Aber es ist schon, das zeigt schon, dass du dich da auch wirklich ein bisschen in Gefahr begibst, finde ich. Also das ist schon eine große Herausforderung. Das ist schon, also ich kenne nichts Vergleichbares. Also durch die Wüste laufen oder irgendwie durch Afghanistan trampen ist lange nicht so gefährlich wie das, was du machst, glaube ich, oder?
1: Ja, also ich würde sagen, ist einzigartig. Hat aber auch ein bisschen mit der Sache selber zu tun. Ozean ist eben irgendwas ganz anderes wie an Land, ne? Im Land kann man anhalten, kann sich ja mal ausruhen oder kann vielleicht irgendwo Kontakt suchen, Hilfe bekommen. Ist im Ozean eher schwierig. Deswegen ist es so aus der Welt raus. Ne? Also es ist ja wie in einer anderen Welt da draußen. Als ich letztes Mal ankam, da fühlt man sich dann erstmal alleine, wenn man wieder unter Menschen ist, weil man so lange da draußen alleine war. War ein bisschen komisch. Ob es jetzt gefährlicher ist, ich weiß es nicht so richtig. Ne? Also manchmal sagt man ja auch, wenn man keine Menschen um sich rum hat, ist man relativ sicher. Da kann da auch nichts passieren. Ja. Nach 2 Wochen auf dem Atlantik letztes Mal hat ja auch festgestellt, Mensch, da ist gar nichts, was irgendwie gefährlich sein kann. Eigentlich, die Fische kommen und schauen, die Delfine schwimmen vorbei, sind interessiert. Klar gibt's hohe Wellen. Und das einzige Gefährliche war auch hier der Mensch im Schiffsverkehr. Ansonsten war eigentlich alles gut, solange man essen und trinken hat.
0: Die 15 Meter hohen Wellen, die machen mir noch ein bisschen Sorgen. Und du wurdest auch immer von so Schwertfischen angegriffen, erinnere ich mich. Ne? Wie hießen die noch? Die hatten so einen
1: Namen. Die Marlins.
0: Marlins, genau. Die mit 120 Sachen gegen dein Boot gefahren sind.
1: Also 100 km/h, die Dinger sind riesengroß. Die haben 4-5 Meter lang und 500 Kilo teilweise. 100 km/h Jagdgeschwindigkeit.
0: Ja.
1: Und die freuen sich immer, wenn da diese Fische sich unter dem Boot verstecken. Es gibt ja nichts zum Verstecken im Ozean. Und dann merken die das und dann kommen die und versuchen diese Fische zu bekommen mit ihrem langen Stachel oder wie man das auch immer nimmt, ne, oder Schwert. Und wir hatten Glück, dass die nie das Boot erwischt haben, sondern wirklich nur einen Fisch. Aber ja, das ist sehr interessant. Aber auch hier hat man natürlich Stopfen dabei, Holzstopfen, falls man mal ein Loch im Boot hat, damit man das einfach wieder schließen kann. Und mit so Epoxidharz einfach verkleben, ist relativ simpel, ja, aber das ist einfach so, wenn ich irgendwo ein Loch im Rumpf habe, dann muss ich ihn auf die einfachste und schnellste Art und Weise verschließen.
0: Auf dem offenen Ozean. Was ist das, diese Magie, die dich da jetzt zum zweiten Mal ruft? Was ist das Geheimnis? Was geht in dir vor, wenn du sowas planst?
1: Was geht in mir vor, wenn so ein Projekt startet? Dann ist natürlich komplette Euphorie und man sieht sich irgendwo schon ein bisschen auf dem Ozean. Muss ich dann selber zurückholen und sagen, Moment, du hast noch ganz viel zu tun, da kann auch noch ganz viel vielleicht nicht so funktionieren. Also erstmal, um an die Startlinie zu kommen, aber allein schon so eine Expedition, so ein Projekt zu planen. Also ich liebe das, in diese Vorbereitung zu gehen. Was brauche ich an Material, an Essen, an Trinken? Dann hat man vielleicht einen oder anderen Partner, Werbepartner, mit dem man zusammenarbeitet, natürlich viele Interessenten. Also ich habe da jetzt eigentlich rund um die Uhr schon irgendwie zu tun, ne, mit Details auch. Aber irgendwie ist es so ein Puzzle, was man zusammensetzt, um letztendlich ein Riesenabenteuer zu starten. Und das ist natürlich schon irgendwie so richtig schön.
0: Aber die Vorbereitung ist ja nicht, der Spaß an der Vorbereitung ist ja nicht das, warum du das machst. Ich sag dir auch, dir ist egal, ob du der Erste bist, der das schafft, das ist dir egal, der Ruhm oder was auch immer da passieren könnte, darum geht's dir nicht. Dir geht's auch nicht darum, das zu schaffen, sondern bei dir ist es der Weg, ne? Der Weg ist das Ziel, oder?
1: Ja, hast du ganz gut formuliert. Wenn das jetzt schon mehrere gemacht hätten, wie beim Rudern, da gibt's ja einige, wäre es mir auch egal. Ich hatte irgendwie dieses Stand-Up-Paddleboard und den Ozean im Kopf und habe auch gar nicht so wirklich nachgeschaut, wie viele Leute haben das gemacht und gibt es da eine bestimmte Route oder so. Mhm. Und habe einfach das möglichst einfache genommen. Das war eben Atlantik mit Start in Europa. Und habe dann eben in der Vorbereitung gemerkt, dass das schon einige versucht haben, noch keiner geschafft hat. Und dann dachte ich, okay, Herausforderung mehr, Challenge, accepted, angenommen. Und ja, aber mir geht's eher darum, auf dem Ozean zu sein, irgendwie wieder zurück da raus aufs Meer, in diese eigenartige, fremde, aber wunderschöne Welt.
0: Ja, ich kann es zwar immer noch nicht nachvollziehen, aber ich kann es noch nicht verstehen, aber ich kann es nachvollziehen, sagen wir es mal so rum, das ist, was dir den großen Reiz daran beschert. Wir haben eben schon drüber gesprochen, Stichwort Kosten. Ich nehme mal an, das Stand-Up-Paddleboard, was du hast, ist wahrscheinlich gar nicht das teuerste an der ganzen Geschichte, aber brauchst du noch Sponsoren? Wie ist die Reaktion? Wie stehst du da finanziell? Klappt das alles?
1: Also Sponsoren, herzlich willkommen. Wäre super, wenn man da noch ein oder zwei Unterstützer hätte, die das toll finden und da mit mir zusammen den Atlantik überqueren. Ja, das sind alles so viele Logistikkosten auch. Das Boot muss zurück oder das Stand-Up-Paddleboard muss zurück. Es sind so Kleinigkeiten. Man fährt dann nach Portugal. Ja, was mache ich denn mit meinem Auto, mit meinem Anhänger, wenn ich dann gehe? Ne? Da steht ja dann da. Und da kommen immer so Kleinigkeiten, die sich so aufaddieren und die Logistik fragen. Also es ist viel Logistik und so. Aber ich würde sagen, das Stand-Up-Paddleboard ist schon so, ja, fast 50% vom Budget. Aber wie gesagt, Partner wäre natürlich super, wenn einer sagt, boah, das ist eine richtig coole Aktion, ne? So ein Erstversuch, unterstützen wir mal. Ja. Und auch den Mut hat, das zu tun, weil ob es klappt, weiß man nicht. Ne? Vielleicht einige sind schon in Afrika an der Küste wieder ausgestiegen, unfreiwillig, weil der Wind sie irgendwie an die Küste gedrückt hat. Die sind dann da gelandet. Also was so genau passiert, ist ja bei so einem Erstversuch immer ein bisschen so ein Überraschungspaket. Erfahrung habe ich einiges jetzt vom Atlantik. Und auch im Stand-Up-Paddeln, von dem her denke ich, ich bin gut vorbereitet. Der Rest entscheidet Mutter Natur oder der Ozean.
0: Gibt es denn da auch irgendwie internationale Reaktionen? Also ruft die NASA zum Beispiel an und sagt, können wir dir noch einen Tracker anhängen, um zu gucken, wie sich der Mensch da so entwickelt alleine auf dem Ozean? Oder?
1: Nee, das gibt's keine. Aber gutes Stichwort, weil ich habe auch schon überlegt, die Einsamkeit 3 bis 4 Monate ganz alleine, was das mit mir machen wird, weiß ich auch nicht, wie ich damit umgehe. Ne? Das ist ja auch so ein Thema, was ich noch nicht wirklich kenne. Also so das menschliche Versuchsprojekt, ne? Wie verändert sich ein Mensch nach 3, 4 Monaten alleine auf dem Ozean? Natürlich hat man heute Kommunikationsmöglichkeiten, wie letztes Mal auch, und ich werde auch einiges wieder mitnehmen. Aber trotzdem ist man erstmal alleine da draußen. Ich bin eher so low profile. Ich habe mich entschieden, das zu tun. Die Zeit ist auch nicht wirklich lang bis dorthin.
0: Absolut nicht. Die Vorbereitungsphase bei deinem Ruderboot, das war länger. Das war was, 2 Jahre beschäftigt.
1: Davon profitiere ich jetzt natürlich, dass ich das schon mal gemacht habe. Ne? Ja. Copy-Paste, kann viele Sachen übernehmen und weiß, was ich brauche und so weiter und so fort. Deswegen bin ich da relativ anonym unterwegs und ich habe auch gar nicht wirklich die Zeit da, mich mit so vielen Themen wie NASA und Trekking auseinanderzusetzen.
0: Das war jetzt nur ein Beispiel.
1: Aber also auch das ist interessant. Ne? Wie funktioniert das? Was macht das mit dem Menschen? Was macht das mit dem Material? 3 bis 4 Monate im Salzwasser.
0: Ja.
1: Weiß man auch nicht, was passiert. Ich konnte ja letztes Mal, haben schon alle Reißverschlüsse in meinen Kleidungen nicht mehr funktioniert. Nach 7 Wochen war einfach alles fest.
0: Ne? Naja, siehst du mal.
1: Sind so Kleinigkeiten und deswegen brauche ich immer gutes Material.
0: Aha.
1: Und gutes Material kostet natürlich Geld, aber es hat natürlich auch seinen Wert. Ne?
0: Ich erinnere mich an die nassen Socken, die immer nass waren. Die
1: immer nasse Socken.
0: Unter deinen Pulli gesteckt hast, um sie so ein bisschen zu trocknen. Ne?
1: Du erinnerst dich daran, genau. Da war nur die Frage, nass und kalt oder nass und warm. Nass und warm war mir lieber, deswegen unter dem Pulli beim Schlafen. Dieses Mal kann ich ja schlafen, so lange wie ich will, weil ich bin ja alleine, habe ja keinen Schichtdienst. Mhm. Ne? Aber ob man dann wirklich abschaltet und schläft, weiß ich auch noch nicht so wirklich. Ne?
0: Ich stelle jetzt noch eine ganz blöde Frage. Laura Dahlmeier, Bergsteigerin, ist von ihrem letzten Experiment nicht zurückgekommen. Hast du da auch Gedanken? Machst du dir über sowas Gedanken? Hast du da auch eine Abmachung mit deiner Familie? Gibt's da irgendwas? Spricht man darüber oder schweigt man das? Verschweigt man das? Schweigt man das tot?
1: Eigentlich habe ich nur Gedanken, wenn Leute mich darauf ansprechen, so wie jetzt.
0: Ja, tut mir leid.
1: Aber in der Regel fühle ich mich so gut vorbereitet, dass ich da gar nicht drüber nachdenke, weil ich würde mal sagen, 60% der Vorbereitung ist genau das zu vermeiden.
0: 60% der Vorbereitung ist nicht 100%.
1: Ja, ich habe auch noch andere Dinge zu tun, aber 60% sind Sicherheit. Aha. Und dann ist ja die Frage auch immer, ist es reell oder ist es nur eine Vorstellung? Ich kenne kein Gefährt, das untergegangen wäre, ne, diesbezüglich Ozeanruderboote. Manchmal werden die ja 2 Jahre später noch angespült, obwohl eigentlich die Crew das Boot verlassen hat. Ne? Mhm. Von dem her denke ich, Material habe ich eigentlich, bin ich zuversichtlich. Und um deine Frage zu beantworten, ich denke wenig drüber nach und es wird eigentlich auch nicht thematisiert.
0: Aber tatsächlich hast du jetzt bei mir ein bisschen Beruhigung verursacht, indem du gesagt hast, das Material ist noch kein Boot untergegangen. Also solange da eine Schnur an dir und dem Boot ist, müssen wir uns keine Sorgen machen.
1: Korrekt, so sehe ich das auch. Deswegen die Devise ist, diese Rettungsinsel vermeide und immer auf dem Boot bleiben. Ne? Ja, okay. Weil da hat man alles, was man braucht. Das ist der sicherste Platz, also für den Mensch auf dem Ozean. Von dem her fühle ich mich da ganz gut aufgestellt und denke an den Erfolg des Projekts und weniger an den Misserfolg.
0: Also Ende September geht es los. Gregor Wacker aus Kämpfelbach mit dem Stand-up-Paddleboard mit dem Sub von Portugal einmal rüber über den großen Teich, über den Atlantik bis nach wo auch immer. Aber das ist auch anders als beim letzten Mal. Beim letzten Mal war das ja alles organisiert und als ihr in Antigua eingelaufen seid, da gab es ein Feuerwerk. Ich weiß sogar, das war dir auch sehr unangenehm, dass man da so ein Brimborium für dich gemacht hat. Aber du hast es bestimmt auch genossen. Und dann seid ihr da angekommen und seid schick essen gegangen und du durftest zum ersten Mal wieder aufs Klo gehen. Das fällt ja diesmal alles weg. Also du darfst aufs Klo gehen, wenn du wieder da bist, aber es wird kein Steak zum Empfang geben, weil du machst das ganz alleine. Keine Organisation mehr dahinter, die sich um dich kümmert.
1: Korrekt, jetzt bin ich richtig Abenteurer, mach das also alleine, eigenes Projekt ohne Organisation dahinter. Versuche auch, das auf dem Ozean relativ selbstständig alles zu bewältigen, ohne großen Kontakt mit Wetterdaten und so weiter. Ich denke, da sind wir technisch schon einen Schritt weiter, dass ich das auch alleine hinkriegen sollte. Ansonsten denke ich...
0: Ja, ich habe da so eine App, Regenradar heißt die.
1: Ja, das könnte ich auch nutzen mit Starlink oder so in Verbindung. Aha. Aber auf der anderen Seite denke ich mir, die Wikinger oder die sind auch vor vielen Jahren schon ohne sowas über den Atlantik gekommen. Ne? Ist also doch durchaus möglich. Aber das muss man als realistische Lösung sehen, wenn alles schief geht. Vor hunderten von Jahren, wo es die Technik noch nicht gab, hat es auch geklappt. Deswegen Essen und Trinken dabei haben, ist schon mal wichtig. Ne? Und dann bin ich alleine. Ich weiß nicht genau, wie lange es dauern wird. 100, 120 Tage, 3 bis 4 Monate. Auch Wind und Strömung, also ich ziehe mal auf Antigua, könnte aber auch ein bisschen anders ausgehen. Deswegen weiß ich nicht genau, wo ich landen werde und kann da auch nichts vorbereiten in dem Sinn. Und da ich ja kein Landteam habe, ist dann auch schwierig, da auf die Schnelle was zu machen. Also wahrscheinlich werde ich dann irgendwo ankommen und vom Boot steigen und mir denken, schön war's.
0: Und keine Sau interessiert. Ja.
1: Genau, so wird es sein.
0: Das wird eine spannende Geschichte, eine spannende Erfahrung. Ja. Kein Hotel, das auf dich wartet.
1: Nein.
0: Aber dafür die absolute Freiheit, überall an Land zu gehen oder vielleicht auch gleich noch 2 Wochen dran zu hängen und dann doch nach New York.
1: Ja, genau. Aber lustige Randgeschichte. Meine Ruderkollegin, die wird vielleicht über den Winter auf Antigua arbeiten.
0: Ah, ja.
1: Das heißt, wenn ich dann da ankommen würde, dann könnte sie mich empfangen. So klein ist die Welt.
0: Mit der du damals zusammen gerudert bist. Aus Irland kam sie, ne?
1: Schottland.
0: Schottland, ja. Also Gregor, das klingt toll. Wirst du denn auch wieder ein Telefon dabei haben?
1: Extra für dich.
0: Ja, ruf gerne an. Also mach das. Ich weiß nur, letztes Jahr hast du nur an Weihnachten mal mit deiner Familie telefoniert, aber dafür 2-mal die Woche mit uns. Das war sehr schön.
1: Genau.
0: Super. Also ich drücke dir ganz fest die Daumen. Ich bin komplett begeistert und es klingt wirklich toll. Und wenn es einer schafft, dann du. Also niemand anders.
1: So sehe ich das auch.
0: Sehr gut.
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4: Der Montag startet angenehm warm bei bis zu 25 Grad. Allerdings kann es ab und an mal regnen. Am Dienstag bleibt es wechselhaft mit Sonne, Wolken und einzelnen Regengüssen bei 20 Grad. Mittwoch bleibt es genauso unbeständig bei maximal 19 Grad.
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1: Ich bin Dirk Zeitler. US-Präsident Trump bestreitet, versprochen zu haben, keine neuen Kriege zu beginnen. Warum hätte ich sonst das stärkste Militär der Welt aufgebaut, fragte er im Gespräch mit dem US-Sender NBC News. Zugleich erklärte er, dass der Iran-Krieg kein endloser Krieg sei. Trump beteuerte erneut, dass der Konflikt kurz vor dem Ende stehe, obwohl es keine sichtbaren Fortschritte in den Verhandlungen gibt. Landtagswahlen gibt es in Deutschland gefühlt jedes Jahr, oft auch mehrere. Das kann politische Entscheidungen behindern, wenn Politiker ständig im Wahlkampfmodus sind. Ein Vorschlag von Bundestagsvizepräsident Nuripur von den Grünen, alle Landtagswahlen auf einen einheitlichen Tag zu legen, stößt allerdings jetzt auf deutliche Kritik der Ministerpräsidenten.
2: Die Politik ist gefangen in einem ewigen Wahlkampf, findet Bundestagsvizepräsident Nuripur. Deshalb will er alle Landtagswahlen auf einen Tag legen. Mehrere Ministerpräsidenten aus Thüringen, dem Saarland, aus Rheinland-Pfalz und Sachsen sagen dazu allerdings nein. Sie fürchten, dass die Landtagswahlen so zu einer Großabstimmung über die Politik der Bundesregierung werden. Das dränge Landespolitik in den Hintergrund. Außerdem fürchten manche Ministerpräsidenten, dass sich die Mehrheiten zwischen den Ländern angleichen würden. Das könne das Gleichgewicht zwischen Bund und Ländern beeinträchtigen. Ronny Thorau, Nachrichtenredaktion.
1: Der CDU-Kandidat Markus Hoffmann hat die Oberbürgermeisterwahl in Aue Bad Schlemmer im Erzgebirge gegen den Kandidaten der rechtsextremen Freien Sachsen in der Stichwahl gewonnen. Das gab die Stadt bekannt. Stefan Hartung hatte im ersten Wahlgang noch die Nase vorn. Der 37-Jährige war jahrelang Funktionär der NPD, heute die Heimat. Zum Sport. Tennisspieler Alexander Zverev hat das Finale der French Open gewonnen. Der 29-Jährige setzte sich in Paris gegen den Italiener Flavio Cobolli in 5 Sätzen durch. Zverev holte damit den ersten Grand-Slam-Titel seiner Karriere.
3: Mit diesem Sieg gehört Alexander Zverev endlich zu den ganz Großen in der Tenniswelt. Der letzte Deutsche, dem im Einzel ein Sieg bei einem Grand-Slam-Turnier gelungen ist, war Boris Becker. 30 Jahre ist das inzwischen her. Für Zverev ist auch ein kleiner Fluch gebrochen. Seine 3 Grand-Slam-Finals vorher hat er alle verloren. Diesmal in Paris hat er auch davon profitiert, dass der Weltranglisten-Erste Jannik Sinner früh ausgeschieden ist und der Sieger der vergangenen beiden Jahre Carlos Alcaraz verletzt fehlte. Jan-Henner Reitze, Sportredaktion.
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5: Der Montag startet angenehm warm bei bis zu 25 Grad. Allerdings kann es ab und an mal regnen. Am Dienstag bleibt's wechselhaft mit Sonne, Wolken und einzelnen Regengüssen bei 20 Grad. Mittwoch bleibt's genauso unbeständig bei maximal 19 Grad.
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1: Der Montag startet angenehm warm bei bis zu 25 Grad. Allerdings kann es ab und an mal regnen. Am Dienstag bleibt's wechselhaft mit Sonne, Wolken und einzelnen Regengüssen bei 20 Grad. Mittwoch bleibt's genauso unbeständig bei maximal 19 Grad.
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1: Ich bin Tine Klima. Der Iran hat erneut Raketen auf Israel abgefeuert. Am späten Abend meldeten Staatsmedien der Islamischen Republik 2 Raketensalven auf Israel. Die israelischen Streitkräfte identifizierten nach eigenen Angaben Raketen, die aus dem Iran auf Israel abgefeuert wurden. Abwehrsysteme seien im Einsatz, um die Bedrohung abzufangen, teilte das israelische Militär mit. US-Präsident Trump bestreitet, versprochen zu haben, keine neuen Kriege zu beginnen. Warum habe er sonst das stärkste Militär der Welt aufgebaut, fragte er in einem Gespräch mit dem US-Sender NBC News. In früheren Aussagen hatte Trump anders geklungen.
2: Noch im Wahlkampf hatte Trump sich ganz klar gegen neue Kriege ausgesprochen. Das war 2024 ein zentrales Motto seiner Kampagne. Mit seinem Antikriegsversprechen wollte er Wähler für sich gewinnen. Schon mehrfach hatte Trump behauptet, er sei seit langem der erste Präsident, der keine neuen Kriege begonnen habe. Stattdessen werde er Kriege beenden. Wie das mit dem Iran-Krieg und der US-Offensive in Venezuela zusammenpasst, ist unklar. Aus Washington, Karin Mischke.
1: Im Erzgebirge hat ein CDU-Mann die Oberbürgermeisterwahl gegen einen rechtsextremen Kandidaten gewonnen. Der CDU-Kandidat Markus Hoffmann gewann in Auerbad Schlemmer gegen den Kandidaten der rechtsextremen Freien Sachsen. Hoffmann bekam im zweiten Wahlgang über 5000 Stimmen. Sein Gegenkandidat rund 500 Stimmen weniger, wie die Stadt bekannt gab. Stefan Hartung hatte im ersten Wahlgang noch die Nase vorn. Der 37-Jährige war jahrelang Funktionär der NPD. Er ist Mitglied des Stadtrates und des Kreistags. Zum Sport. Tennisspieler Alexander Zverev hat das Finale der French Open gewonnen. Der 29-Jährige setzte sich in Paris gegen den Italiener Flavio Cobolli in 5 Sätzen durch. Nach seinem Sieg war auf Eurosport zu sehen, wie Zverev sich als erstes bei seinem Team bedankte.
3: An mein Team, ich möchte da allen danken, weil wir haben so viel durchgestanden. Verletzungen, Herzschmerz, Niederlagen, wir waren Verlierer auch in wichtigsten Momenten, aber jetzt ist es ein Happy End. Wir sind Grand Slam Gewinner und das ist alles, was zählt.
1: Der Hamburger Alexander Zverev holte damit den ersten Grand Slam Titel seiner Karriere.
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5: Der Montag startet angenehm warm bei bis zu 25 Grad. Allerdings kann es ab und an mal regnen. Am Dienstag bleibt es wechselhaft mit Sonne, Wolken und einzelnen Regengüssen bei 20 Grad. Mittwoch bleibt es genauso unbeständig bei maximal 19 Grad.
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2: Der Montag startet angenehm warm bei bis zu 25 Grad. Allerdings kann es ab und an mal regnen. Am Dienstag bleibt es wechselhaft mit Sonne, Wolken und einzelnen Regengüssen bei 20 Grad. Mittwoch bleibt es genauso unbeständig bei maximal 19 Grad.
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1: Ich bin Tine Klimach. Der Iran hat Israel am Abend angegriffen, zum ersten Mal nach 2 Monaten. Die abgefeuerten Raketen sind von der Luftabwehr abgefangen worden, meldete das israelische Militär. Die Raketentrümmer sollen im Norden Israels eingeschlagen sein. Es gab zunächst keine Angaben zu Verletzten. Israel will nach Medienberichten hart auf die iranischen Raketenangriffe reagieren. Der ukrainische Präsident Zelensky beschuldigt Russland gezielt, ein Lager für abgebrannte Brennelemente in der Sperrzone des stillgelegten Atomkraftwerks Tschernobyl angegriffen zu haben. Er spricht von einem besonders hinterhältigen Angriff. Das teilte er bei Telegram mit.
2: Zwar gäbe es keine Überschreitung der Strahlengrenzwerte, sagte Zelensky, aber Russland habe einmal mehr die Grenze zur Unverschämtheit überschritten. Zelensky will den neuerlichen Zwischenfall in der Tschernobyl-Zone heute auch beim Ukraine-Treffen, unter anderem mit Kanzler Merkel, in London ansprechen. Dass Anlagen für die nukleare Sicherheit im russischen Angriffskrieg getroffen werden, kommt in das immer wieder vor. Auch die Führung hier in Moskau wirft Kiew fast täglich vor, das von den Russen besetzte Atomkraftwerk Saporischschja anzugreifen. Aus Moskau, Ulf Mauder.
1: Am Flughafen München ist der Betrieb eingestellt worden. Der Tower am Flughafen München wurde aufgrund von Brandgeruch evakuiert, schreibt der Flughafen auf seiner Webseite. Die Bundespolizei sagte der deutschen Presseagentur, es gebe eine bislang unklare Lage. Die Feuerwehr prüfe die Situation. Es handle sich nicht um einen Brand, es würden keine Flammen herausschlagen. Der Flugbetrieb sei zum Teil eingestellt. Zum Sport. Bei den French Open hat Tennisspieler Alexander Zverev das Finale gewonnen. Der 29-jährige Hamburger setzte sich in Paris gegen den Italiener Flavio Cobolli in 5 Sätzen durch. Zverev holte damit den ersten Grand-Slam-Titel in seiner Karriere.
3: Mit diesem Sieg gehört Alexander Zverev endlich zu den ganz Großen in der Tenniswelt. Der letzte Deutsche, dem im Einzel ein Sieg bei einem Grand-Slam-Turnier gelungen ist, war Boris Becker. 30 Jahre ist das inzwischen her. Für Zverev ist auch ein kleiner Fluch gebrochen. Seine 3 Grand-Slam-Finals vorher hat er alle verloren. Diesmal in Paris hat er auch davon profitiert, dass der Weltranglisten-Erste Jannik Sinner früh ausgeschieden ist und der Sieger der vergangenen beiden Jahre Carlos Alcaraz verletzt fehlte. Jan-Henner Reitze, Sportredaktion.
1: Auch Bundeskanzler Friedrich Merz gratulierte. Was für ein außergewöhnlicher Erfolg, schrieb Merz bei X.
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5: Der Montag startet angenehm warm bei bis zu 25 Grad. Allerdings kann es ab und an mal regnen. Am Dienstag bleibt es wechselhaft mit Sonne, Wolken und einzelnen Regengüssen bei 20 Grad. Mittwoch bleibt es genauso unbeständig bei maximal 19 Grad.
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3: Der Montag startet angenehm warm bei bis zu 25 Grad. Allerdings kann es ab und an mal regnen. Am Dienstag bleibt es wechselhaft mit Sonne, Wolken und einzelnen Regengüssen bei 20 Grad. Mittwoch bleibt es genauso unbeständig bei maximal 19 Grad.
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2: Ich bin Tine Klima. Nach den neuesten Raketenangriffen des Irans auf Israel will US-Präsident Trump den israelischen Ministerpräsidenten Netanyahu auffordern, auf Vergeltungsschläge zu verzichten. Trump habe ein entsprechendes Telefonat mit Netanyahu angekündigt. Das berichtete ein Reporter des Nachrichtenportals Axios auf X. Am späten Abend feuerte der Iran mehrere Raketensalven auf Israel. Laut dem israelischen Militär wurden alle Raketen der ersten Wellen abgefangen. Gleichzeitig habe man weitere Raketenangriffe identifiziert. Die Luftabwehr sei im Einsatz. Der Deutsche Gewerkschaftsbund will die Betriebsrente vorantreiben. Etwa 20 Millionen Menschen in Deutschland hätten keine betriebliche Altersvorsorge, weil sie in Unternehmen ohne Tarifbindung tätig seien, kritisierte DGB-Chefin Fahimi im Redaktionsnetzwerk Deutschland.
3: Die Gewerkschaften wollen das gemeinsam mit den Arbeitgebern für alle Beschäftigten regeln. Konkrete Vorschläge will DGB-Chefin Fahimi Ende des Monats vorlegen. Eins ist für sie aber sicher, die Kosten dürften nicht allein die Arbeitnehmer tragen. In vielen anderen europäischen Ländern zahlen Arbeitgeber laut Fahimi sogar mehr in die Altersvorsorge ein als ihre Beschäftigten. Die Debatte kommt zu einer Zeit, in der die Bundesregierung an einer großen Rentenreform arbeitet. Sozialverbände und auch die Opposition fordern dabei mehr Tempo. Zoe Tassovali, Redaktion.
2: Nach dem tödlichen Einsturz eines Hauses im sächsischen Görlitz sind zwei mutmaßliche Metalldiebe festgenommen worden. Sie stehen im Verdacht, die Rohrleitungen im Gebäude beschädigt oder manipuliert zu haben, teilten Polizei und Staatsanwaltschaft am Abend mit. Zwei Männer aus Polen und Afghanistan sollen auf der Suche nach Diebesgut in dem Haus gewesen sein. Die Männer sitzen bereits wegen anderer Vorwürfe in Untersuchungshaft. Bisher war vermutet worden, dass eine Gasexplosion das Unglück verursacht hat. Dabei sind drei Menschen ums Leben gekommen. Zum Sport. Tennisspieler Alexander Zverev hat das Finale der French Open gewonnen. Der 29-Jährige setzte sich in Paris gegen den Italiener Flavio Cobolli in 5 Sätzen durch. Zverev holte damit den ersten Grand-Slam-Titel seiner Karriere. Für ihn ein langer Weg. 3-mal war er schon im Finale gescheitert, doch diesmal nicht.
4: Finally, it's a happy end.
2: Wie er nach dem Sieg sagte. Auch Bundeskanzler Friedrich Merz meldete sich via X zu Wort. Herzlichen Glückwunsch zum großartigen Sieg. Diese starke Leistung begeistert ein ganzes Land, schrieb er.
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5: Der Montag startet angenehm warm bei bis zu 25 Grad. Allerdings kann es ab und an mal regnen. Am Dienstag bleibt's wechselhaft mit Sonne, Wolken und einzelnen Regengüssen bei 20 Grad. Mittwoch bleibt's genauso unbeständig bei maximal 19 Grad.
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2: Der Montag startet angenehm warm bei bis zu 25 Grad. Allerdings kann es ab und an mal regnen. Am Dienstag bleibt's wechselhaft mit Sonne, Wolken und einzelnen Regengüssen bei 20 Grad. Mittwoch bleibt's genauso unbeständig bei maximal 19 Grad.
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1: Ich bin Tine Klima. US-Präsident Trump bestreitet, versprochen zu haben, keine neuen Kriege zu beginnen. Warum habe er sonst das stärkste Militär der Welt aufgebaut, fragte er in einem Gespräch mit dem US-Sender NBC News. In früheren Aussagen hatte Trump anders geklungen.
2: Noch im Wahlkampf hatte Trump sich ganz klar gegen neue Kriege ausgesprochen. Das war 2024 ein zentrales Motto seiner Kampagne. Mit seinem Antikriegsversprechen wollte er Wähler für sich gewinnen. Schon mehrfach hatte Trump behauptet, er sei seit langem der erste Präsident, der keine neuen Kriege begonnen habe. Stattdessen werde er Kriege beenden. Wie das mit dem Iran-Krieg und der US-Offensive in Venezuela zusammenpasst, ist unklar. Aus Washington, Karin Mischke.
1: US-Präsident Trump scheint zumindest im Iran-Krieg deeskalieren zu wollen. Nach den neuesten Raketenangriffen des Irans auf Israel will US-Präsident Trump den israelischen Ministerpräsidenten Netanyahu auffordern, auf Vergeltungsschläge zu verzichten. Trump habe ein entsprechendes Telefonat mit Netanyahu angekündigt. Das berichtete ein Reporter des Nachrichtenportals Axios auf X. Am späten Abend feuerte der Iran mehrere Raketensalven auf Israel. Laut dem israelischen Militär wurden alle Raketen der ersten Wellen abgefangen. Die Luftabwehr sei im Einsatz. Wie wirkt sich die Cannabis-Legalisierung auf die Verkehrssicherheit aus? Um das künftig besser beurteilen zu können, sollen schwere Verkehrsunfälle unter Cannabis-Einfluss genauer erfasst werden. Das sieht ein Gesetzentwurf des Bundesverkehrsministeriums vor.
3: Bislang lässt sich nur schwer nachvollziehen, welche Rolle Cannabis bei schweren Unfällen tatsächlich spielt. Künftig sollen deshalb THC-Werte aus Polizeikontrollen systematisch in die Unfallstatistik einfließen. So wollen Forscher und Behörden besser verstehen, wer unter Cannabis-Einfluss verunglückt und wo Aufklärung nötig ist. Erfasst werden sollen Unfälle mit Verletzten oder Toten sowie schwere Unfälle mit hohem Sachschaden. Kommende Woche berät auch der Bundestag darüber. Zoe Tassovali, Redaktion.
1: Am Münchner Flughafen wurde im Tower Feueralarm ausgelöst. Nun ist klar, der Auslöser ist ein defektes Bauteil gewesen. Es gehörte zu der Lüftungsanlage und wurde dann ausgetauscht, wie ein Sprecher des Flughafens am späten Abend sagte. Nun könne der Tower wieder ohne Einschränkungen arbeiten. Etwa 2 Stunden lang wurde wegen des Brandgeruchs der Flugverkehr gestoppt. Der Münchner Flughafen wollte nun möglichst viele Flüge noch bis in die Nacht hinein abfertigen.
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5: Der Montag startet angenehm warm bei bis zu 25 Grad. Allerdings kann es ab und an mal regnen. Am Dienstag bleibt es wechselhaft mit Sonne, Wolken und einzelnen Regengüssen bei 20 Grad. Mittwoch bleibt es genauso unbeständig bei maximal 19 Grad.
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1: Der Montag startet angenehm warm bei bis zu 25 Grad. Allerdings kann es ab und an mal regnen. Am Dienstag bleibt es wechselhaft mit Sonne, Wolken und einzelnen Regengüssen bei 20 Grad. Mittwoch bleibt es genauso unbeständig bei maximal 19 Grad.
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1: Ich bin Tine Klima. Deutschland, Frankreich, Großbritannien und die Ukraine haben den russischen Präsidenten Putin zu einer sofortigen Waffenruhe und Verhandlungen über ein Ende des Kriegs aufgerufen. Ausgangspunkt dafür soll die derzeitige Frontlinie in der Ukraine sein. Die USA sowie Europa sollten aktiv an den Gesprächen beteiligt werden, heißt es in einer gemeinsamen Erklärung, die Kanzler Merz, Präsident Macron, Premier Starmer und Präsident Zelensky nach ihrem Treffen in London veröffentlichten. Die Kriege, Konflikte und geopolitischen Spannungen auf der Welt drohen die Atommächte weltweit in eine Spirale der Aufrüstung zu treiben. Das geht aus dem neuen Bericht des Stockholmer Friedensinstituts SIPRI hervor. Ein neues nukleares Wettrüsten habe bereits begonnen, heißt es.
2: Die Welt wird von Jahr zu Jahr unsicherer. Zusammen verfügen die Atommächte über 12.000 Atomsprengköpfe. Statt auf Abrüstung setzten sie auf Abschreckung, so die Friedensforscher. In der Praxis bedeutet das, jeder Nuklearstaat modernisiert oder erweitert sein Atomwaffenarsenal, was eine Kettenreaktion auslöse. Die Maßnahmen eines Landes führten zu ähnlichen Schritten in anderen. In diesem Wettrüsten übernehme Europa eine immer aktivere Rolle, so die Forscher. Ein Grund seien Zweifel an der Verlässlichkeit der USA. Aus Skandinavien, Sigrid Harms.
1: Frauen und Männer sollten für die gleiche Arbeit das gleiche Gehalt bekommen. Dabei sollen neue EU-Regeln helfen. Aber Deutschland hat die Regeln zur Lohntransparenz nicht umgesetzt und verstößt damit ab heute gegen EU-Recht. Gestern endete nämlich die Frist, bis zu der die EU-Staaten Zeit hatten, ihr nationales Recht anzupassen.
3: Deutschland hat auch schon angekündigt, dass die Regeln in den nächsten Monaten angepasst werden sollen. Mit möglichst wenig Bürokratie.